0: Ist es also soweit?
1: Leider, ja. Du musst nun die Leute vor fremden Türen um Almosen ansprechen.
0: Man kann auch das mit Würde tun.
1: Da bin ich aber mal gespannt. Mit Würde. Lass ich nicht lachen.
2: Wochen, ja, Monate lang trieb sich der im Übrigen gesunde und körperlich sehr schöne Junge bettelnd umher. Auch zur Winterszeit musste er seiner neuen Arbeit nachgehen.
0: Gott, ist das kalt. Ist das kalt? So kalt. So ewig kalt.
2: Auf einer solchen Wanderung kam Grabert einstmals auch nach dem Dorfe Schwarzkolm, welches bei Hoyerswerda gelegen ist.
0: Für die Nacht ein trockenes Plätzchen fände, wo ich von Schnee und Sturm geschützt ein paar Stunden schlafen könnte.
3: Geh zur Mühle, Krabat, zur Mühle.
0: Wer spricht da?
3: Zur Mühle, dort wird es dir gut gehen.
0: Welche Mühle denn?
3: Die Teufelsmühle. Dort wirst du erwartet. Eile dich, Krabat. Nicht lange gefackelt. Heile dich!
0: Was soll ich nur tun? Guten Abend, gute Frau.
4: Oh, Herr im Himmel. Du hast mich erschreckt.
0: Verzeih.
4: Ein Junge deines Alters sollte zu dieser Stunde und bei diesem Wetter nicht mehr hier draußen im Wald umherirren.
0: Ich bin gerade auf der Suche nach einem Obdach. Kennst du die Mühle?
4: Die Mühle?
0: Ja, die Teufelsmühle.
4: Heilige Mutter Gottes, du willst doch nicht etwa in der verfluchten Mühle nächtigen?
0: Warum nicht? Ich werde angeblich dort erwartet.
4: Oh.
0: So durchgefroren, wie ich mittlerweile bin.
4: Der Müller ist weit und breit als Schwarzkünstler verschrien und wird deshalb von allen Frommen ängstlich gemieden.
0: Was geht's mich an? Ich will nur ein Dach über dem Kopf für heute Nacht.
4: Es ist dort nicht geheuer, Junge. Glaub es mir.
0: Ach, das kann mir für eine Nacht wohl herzlich egal sein.
4: Aber
0: weißt du nun, wo sie ist, diese Teufelsmühle, oder nicht?
4: Sicher weiß ich das. Jeder hier weiß es und meidet den Ort wie der Teufel das Weihwasser.
0: Dann bitte, zeig mir an, in welche Richtung ich mich wenden muss.
4: Oh, dann lauf eben in dein Verderben. Es ist nicht mehr weit. Da lang. Die Teufelsmühle ist kaum zu verfehlen. Vor allem nicht von denen, die dort erwartet werden.
0: Hab Dank.
4: Möge der liebe Gott dich um deiner armen Mutter willen beschützen, Junge.
0: Danke.
4: Du hast doch noch eine Mutter, oder?
0: Ja, ich habe eine Mutter.
4: Immerhin etwas. Die wird dir womöglich noch einmal einen wichtigen Dienst erweisen.
0: Leb wohl.
4: Lebe wohl.
2: Grabert musste sich nicht lange durch den hohen Schnee quälen, bis er die Teufelsmühle hinter einer Gruppe hoher Bäume sah. Das Mühlrad war vollkommen eingefroren. Dutzende Eiszapfen hingen von der Wasserrinne herab.
0: Wie still es hier ist. Man hört nichts außer dem Wind in den Ästen. Ob hier wirklich jemand lebt? Scheiben sind voller Eisblumen. Keine Menschenseele zu sehen. Ob ich mal... Ach, warum eigentlich nicht? Es ist nicht abgeschlossen. Ist da jemand? Da lugt der Schein einer Kerze. Schwarze und eine Türe hervor.
3: Tritt ein, Faber! Nun mach schon. Hast schon lange genug bis hierher gebraucht. Brachhaus, bist dem Ruf also gefolgt?
0: Ja, ich...
3: Ich bin hier der Meister. Du gefällst mir ausnehmend gut, Krabat. Ich beobachte dich schon eine ganze Weile. Diese armselige Bettelei ist doch nichts für dich. Hättest du nicht Lust, bei mir auf der Mühle zu bleiben?
0: Ich...
3: Du würdest das hier gut haben und ich könnte dich vieles lehren. Nicht nur das Müllerhandwerk, sondern auch alles andere, was es hier in der Mühle zu lernen gilt. Wenn du verstehst, was ich meine.
0: Ich...
3: Nun mach schon, entscheide dich. Ergreife die Hand, die es gut mit dir, Betteljung, meint, oder verschwinde wieder hinaus in die Kälte. Was schade wäre, jammerschade sogar, denn du hast das Talent für das, was es hier zu lernen gilt, das sehe ich genau. Und dass du meiner Stimme gefolgt bist, ist der Beweis, dass du die Gabe hast, die es bedarf, um es einmal sehr weit zu bringen in den dunklen Künsten. Kein Grund, gleich so ängstlich zu schauen. Wenn du tust, was ich dir sage, wird es eines Tages an den anderen sein, Angst vor dir zu haben. Was ist also? Sind wir handelseinig? Dann schlag ein. Ich hab nicht ewig Zeit.
0: Wir sind uns handelseinig. Meine Hand drauf, Meister.
3: Ha!
0: Was ist das?
3: Bei allen Teufeln der Hölle, alles geht wieder seinen gewohnten Gang. Denn jetzt sind wir wieder vollzählig. Ein Meister und 12 Mühlknappen. So, wie es vor Urzeiten ausgemacht ward mit dem Gehörnten.
0: Dem Gehörnten?
3: Selbst murmelnd. Oder hast du etwas anderes erwartet in der Teufelsmühle, wie sie in der Gegend hier genannt wird, wie ich nur zu gut weiß?
0: Ich...
3: Nur Mut, Krabat, du wirst ihm in ein paar Wochen schon selbst gegenübertreten und den Pakt mit ihm besiegeln. So ist es hier ohne Ausnahme seit alters her Sitte.
0: Aber...
3: Komm jetzt. Ich will dir zeigen, wo du schlafen kannst.
0: Ja.
2: Der Meister brachte den am ganzen Leibe zitternden Knaben nach oben auf den Dachboden. Krabat zählte dort tatsächlich 12 einfache Pritschen. Auf einer lagen Kleider.
3: Das da soll in Zukunft dein Lager sein. Gute Nacht, Krabat.
0: Wo sind denn die anderen?
3: Wo werden sie schon sein? Bei der Arbeit natürlich. Hörst du das Mahlwerk nicht?
0: Doch schon, aber das Mühlrad war doch eingefroren, das weiß ich sicher.
3: Jetzt ist es aber nicht mehr eingefroren.
0: Wie ist das möglich?
3: Das wirst du früher erfahren, als dir lieb sein wird, Junge. Marsch, zieh jetzt die Kleider da an und leg dich schlafen.
0: Bei dem Radau werde ich bestimmt kein Auge zutun können.
3: Unfug! Daran gewöhnt man sich. Deine alten Kleider werden gleich morgen früh verbrannt.
0: Aber...
3: Und jetzt nochmals. Gute Nacht.

0: Krabat tat dennoch, wie ihn der Meister geheißen hatte, und fiel rasch in einen traumlosen Schlaf. Im Morgengrauen kamen die übrigen 11 Mühlknappen nach oben und legten sich ermattet von der nächtlichen Arbeit schlafen. Davon erwachte der Junge.
1: Du bist wohl der neue Studierende des bösen Handwerks, was?
2: Nein, ich bin bloß der neue Mühlknappe.
1: Bist du nicht? Ich weiß es besser.
2: Krabat heiß ich.
1: Jakob.
2: So ist es also wahr?
1: Was meinst du?
2: Naja, dass es hier nicht mit rechten Dingen zugeht.
1: Das kann man wohl sagen. Unser Lehrherr ist ein Hexenmeister und Lehrer der schwarzen Kunst. Er schart stets 12 Mühlknappen um sich, die in Wirklichkeit aber Studierende des bösen Handwerks sind.
2: Müssen es immer 12 sein?
1: Ja, es müssen immer genau 12 sein. So hält es der Müller seit weit über 100 Jahren. Manche sagen sogar, dass es schon einige 100 Jahre seien.
2: Das heißt, er kann nicht sterben?
1: Das ist ein Bestandteil seines Paktes mit
2: dem Gehörnten.
1: Psst!
3: Ist hier jetzt bald mal Ruhe?
1: Dreh dich einfach um und schlaf, Felix. Oh. Ja, mit dem Gehörnten.
2: Aber ihr wart doch 11. Und ich fülle jetzt die Lücke.
1: Das stimmt, ja.
2: Wo ist der hin? Der andere, der 12.
1: Er ist... Nun ja...
2: Ist er etwa gestorben?
1: Sagen wir lieber, er kam zu Tode. Das ist hier so. Jedes Mal, wenn das Lehr- und Prüfungsjahr endet, dann muss einer von uns sterben. Der Meister kann dadurch ein weiteres Jahr leben. Ein großes Rad bezeichnet jedes Mal durch Umdrehung den Unglücklichen, der dem Verderben geweiht wird. Aber ich glaube, dass der Meister es manipuliert. Denn es stirbt meist derjenige, der ihm am gefährlichsten werden könnte.
2: Und die Kleider, die ich jetzt trage?
1: Sind die Kleider des Toten.
2: Sie waren noch warm.
1: So ist das hier.
2: Und das sagst du so ruhig?
1: Man stumpft ab mit der Zeit. Das wird auch dir nicht anders ergehen, Krabat.
2: Das glaube ich nicht.
1: Ich hätte es auch zu Anfang nicht gedacht. Aber es ist so. Leg dich jetzt wieder hin und schlaf. Es war ein aufregender Tag für dich. Wir können uns morgen weiter unterhalten. Aber nur, wenn uns niemand hört. Es gibt unter den anderen welche, die nichts Besseres zu tun haben, als dem Meister alles zuzutragen. Und das wäre zu deinem Nachteil. Er schätzt es nicht, wenn wir uns miteinander anfreunden.
2: Kann ich mir denken.
1: Das muss also besser keiner von denen da wissen, dass ich dich mag.
2: Von mir wird niemand etwas.
1: Gute Nacht, Krabat.
2: Gute Nacht,
1: Jakob.
2: Gute Nacht, Jakob.
0: In der gefühlten Gewissheit, in der Teufelsmühle zumindest einen Freund zu haben, schlief Krabat ein. Im Grunde war er froh, in dem draußen tobenden Schneetreiben nun wenigstens ein wärmendes und schutzbietendes Dach über dem Kopf zu haben. Noch wusste er nicht, welchen Preis es dafür zu zahlen galt. Die Arbeit auf der Mühle war hart, was das Erlernen des Müllerhandwerks betraf. Zunächst fiel es Krabat daher schwer, den allabendlichen Unterweisungen in der großen Kammer zu folgen, wo der Meister die Mühlknappen nachgetaner Arbeit noch mit herrischer Strenge die schwarzen Künste lehrte.
1: Hab keine Furcht, Krabat. Es ist nicht schwer.
4: Husch auf die Stange mit euch in Rabengestalt!
5: Na, und was ist mit dir, Krabat?
2: Ich weiß nicht, wie ich es anstellen soll, Meister.
5: Wie solltest du auch? Ich werde dir heute helfen. Aber morgen musst du es selber können. Hast du verstanden? Marsch auf die Stange mit dir! Da drüben neben Jakob ist noch Platz. Husch! So ist es brav. Wir wollen also beginnen. Heute werdet ihr lernen, ein Gewitter heraufzubeschwören. Merket auf! Es ist nicht leicht, aber Übung macht bekanntlich den Meister.
0: Der geistig sehr befähigte Knabe Krabat eignete sich mit Jakobs Hilfe binnen der nächsten Monate rasch das ganze unheimliche Wissen seines Meisters an, denn er war wahrlich talentiert. So blieb es nicht aus, dass die Stunde nahte, in der er den damals schon üblichen Pakt mit dem Satan schließen musste. Dies geschah in der Walpurgisnacht.
5: Tritt vor, Krabat!
1: Keine Angst. Da mussten wir alle durch. Ist halb so schlimm. Geh nur. Geh.
5: Krabat!
2: Hier. Hier bin ich, Meister.
5: Ich möchte dich jemandem vorstellen. Du sollst heute deines Meisters Meister kennenlernen. Das ist er, Meister. Krabat, von dem ich euch bereits berichtet habe. Ihr werdet euch sicherlich gnädigst zu erinnern geruhen.
6: Durchaus. Recht brav, recht brav.
1: Ja.
6: Tritt näher, mein Junge. Du brauchst keine Angst zu haben. Es wird nicht sehr wehtun. Ein kurzer Stich. Und dann werde ich dir mit deinem eigenen Blut den Drutenfuß auf die Stirn zeichnen. So. Und auf diesem Pergament musst du noch deinen blutigen Daumenabdruck hinterlassen. So. Sei weiter so fleißig, Krabat. Solche wie dich kann ich unten bei mir gut gebrauchen. So wie ich deinen Meister verstanden habe, werden wir uns wohl schneller wiedersehen, als du jetzt womöglich denkst. Wir sind fertig. Geh jetzt zurück zu den anderen.
2: Ja.

0: Es war Kravath nicht verborgen geblieben, in welcher Gefahr er schwebte. Allein einmal in des bösen Müllers Abhängigkeit konnte er sich dessen Macht nicht offen entziehen. Auch stand ihm der eigene Ehrgeiz immer mal wieder im Weg.
1: Wie ihr seht, habe ich hier zwei Tauben.
2: Mhm. Eine schwarze und eine weiße.
1: Ganz recht. Und schon habe ich beide Köpfe in den Händen. Wer von euch erweckt die bedauernswerten Tierchen wieder zum Leben? Na? Wie wäre es mit dir, Jakob?
2: Ich?
1: Nur zu, dich zu schüchtern. Tritt vor. Mach dich ans Werk. Nicht ganz schlecht. Aber ich hätte es doch weit besser und richtiger gefunden, wenn der weiße Kopf auf dem weißen Rumpf gelandet wäre und der schwarze Kopf auf dem schwarzen. Herbert!
2: Ja, Meister?
1: Bring Jakobs Missgeschick rasch wieder in Ordnung. Wie immer. Ich weiß, dass du es kannst.
2: Nichts leichter als das.
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1: Sehr gut. Und schon flattern sie wieder herum, als sei nie etwas gewesen. Gut gemacht, Krabat. Ich fürchte, ich werde dir über kurz oder lang nichts mehr beibringen können.
2: Ich habe noch lange nicht ausgelernt, Meister.
1: Das wird sich zeigen. Schluss für heute.
2: Stall. Warum? Komm einfach. Natürlich. Ich komme.

0: Wo bist du?
1: Hier drüben. Tritt in den Zauberkreis. Es ist sehr wichtig, dass uns niemand belauschen kann.
2: Was ist denn los?
1: Du spielst mit deinem Leben, Krabber. Das ist los.
0: Was meinst du?
1: Du bist zu gut im Zaubern.
0: Na und?
1: Das ist gefährlich. Sehr gefährlich. Ich bin lange genug hier auf der Mühle, um zu wissen, dass es um den Jahreswechsel herum immer denjenigen getroffen hat, der auf dem besten Weg war, besser darin zu sein als der Meister.
0: Du meinst...
1: Ja, so wie die Dinge jetzt liegen, wirst du den Jahreswechsel nicht überleben, wenn...
0: Wenn was?
1: Wenn dich deine Mutter nicht frei bittet.
0: Wie kann das geschehen?
1: Hör zu.
3: Von Jakub, der sich das ganze Jahr über bereits als wahrer Freund erwiesen hatte, und Krabazier, der sich das ganze Jahr über bereits als wahrer Freund erwiesen hatte,

0: er also besuchen, mein Meisterschüler?
1: Ich habe Sie so entsetzlich lange nicht gesehen.
0: Ja, ja, ich weiß. Ich weiß.
1: Bitte, Meister, ich bin bestimmt binnen weniger Tage wieder zurück.
0: Na gut. Sei also in 2 Tagen wieder hier.
1: Danke, Meister.
0: Ich vertraue dir, Krabat. Und ich rate dir, dieses Vertrauen nicht zu missbrauchen. Das ist nämlich manch einem deiner Vorgänger bereits zum Verhängnis geworden. Lass dir das gesagt sein. Und auch sie waren äußerst talentierte und gute Zauberer, so wie du einer bist.
1: Ich...
0: Nun mach schon, dass du wegkommst. Verwandle dich in deine Rabengestalt und flieg heim zu den Deinen.
1: Das will ich.
0: Ich kann mir schon denken, was du im Schilde führst, mein Börschchen. Aber das soll dir nicht gelingen. Wenn du dir einbildest, schlauer zu sein als dein Meister, dann hast du dich getäuscht. Wie all die anderen vor dir, seit so vielen 100 Jahren.
2: Der Junge ahnte nicht, dass der Meister bereits Lunte gerochen hatte. Selig flog er über schneebedeckte Wälder der Heimat zu. Die Freude über das Wiedersehen nach langer Trennung ward in Krabats ärmlichem Zuhause jedoch rasch getrübt.
3: Him, in der Teufelsmühle in Schwarzkolm dienst du also?
1: Ja, dort.
3: Man hört schreckliche Dinge über diese Mühle und über den, der sie führt.
1: Und glaub mir, Mutter, jedes Wort entspricht der Wahrheit.
3: Du hast dort also die schwarzen Künste, das Zaubern gelernt?
1: Hab ich, ja.
3: Krabat, wie konntest du nur?
1: Ich hab mich dem Müller und dem, mit dem er im Bunde steht, mit Haut und Haaren verschrieben.
3: Heilige Mutter Gottes, steh uns bei.
1: Und jetzt droht mir die allergrößte Gefahr.
3: Was meinst du?
1: In der letzten Nacht des Jahres muss immer einer seiner 12 Schüler für den Meister sterben. Das ist Bestandteil seines Paktes mit dem Gehörnten.
3: Mit dem Gehörnten? Ihr himmlischen Herrscher steht uns bei.
1: Er wählt immer denjenigen seiner Schüler aus, der im Erlernen der schwarzen Kunst am weitesten vorangeschritten ist. Denn von dem geht die größte Gefahr für den Meister aus.
3: Und dieser Meisterschüler, der...
1: Der bin ich.
3: Der Herr steht uns bei.
1: Ich will aber das Los der Verlorenen nicht teilen.
3: Ach, aber was ist zu tun?
1: Nur du kannst mich retten, Mutter.
3: Ich?
1: Ja,
3: aber...
1: Du, nur du.
3: Und was soll ich tun?
1: Wenn du mir helfen willst, so komm nach Schwarzkolm und verlange von dem Müller, dass er mich herausgebe. Hä? Er wird nur unter der Bedingung einwilligen, dass du mich unter den 11 Gefährten herausfindest. Ach. Ich sage dir jetzt, woran du mich erkennen wirst.
3: Erkennen? Dich erkennen? Natürlich werde ich mein Kind, mein eigen Fleisch und Blut erkennen.
1: Es ist nicht so einfach, wie du womöglich jetzt denken magst.
3: Inwiefern?
1: Wir werden alle in schwarze Raben verwandelt in einer großen Kammer sitzen. Und uns mit den Schnäbeln scharren und kratzen, ganz nach der Vogelart.
3: Ach Gott.
1: Aber wisse, alle Kameraden werden den Hals nach der linken Seite gewendet haben. Ich allein werde mich unter dem rechten Flügel zupfen. Hab wohl Acht. Es ist das einzig mögliche Erkennungszeichen, das ich dir zu geben vermag.
3: Gut. Unter dem rechten Flügel. Das werde ich mir merken.
1: Sag dann unbeirrt, dieser ist mein lieber Sohn. So muss mich der Müller dir überlassen. Denn einer Mutter kann in einem solchen Fall kein Zauberer widerstehen.
3: Ja, ich will alles tun, wie du mich geheißen hast, Krabat.
1: Gut. Das ist gut. Und vergiss nicht, dass du am letzten Tag des Jahres kommen musst.
3: Sorg dich nicht, Junge. Ich werde zur Stelle sein.
2: Welches Mutterherz hätte sich gegenüber so dringender Bitte nicht erweichen lassen? Krabat konnte also mit der Zusage baldiger Rettung zu seinem Dienstherrn zurückkehren. Nach einigen Tagen machte sich die Frau also wie versprochen im schlimmsten Schneetreiben nach Schwarzkolm zur Teufelsmühle auf.

0: Ja, was willst du?
1: Krabat, meinen Sohn.
0: Sieh an. Krabat, meinen Meisterschüler willst du?
1: Jawohl.
0: Welch Überraschung.
1: Gib ihn mir heraus, Müller.
0: Oh, das will ich nur zu gern. Aber erkennst du ihn denn auch?
1: Sicher erkenne ich ihn. Ich habe ihn geboren und liebe ihn.
0: Na, wenn das so ist, tritt ein. Schließ die Tür.

0: Ihr Müdelknappen herbei! In die Kammer mit euch, und zwar im Federkleid! Alle auf die Stange! Eilt euch, sonst werde ich euch Beine machen! Wir haben hohen Besuch! Na, was ist denn? Verlässt dich etwa jetzt schon der Mut? Der Spaß hat doch noch gar nicht begonnen. Bitte, tritt nur ein. Wie du siehst, nenne ich diese 12 Raben, die da so einträchtig auf der Stange hocken, mein eigen. Einer von ihnen ist Krabat. Dein Krabat. Bitte sehr, du musst nur auf ihn zeigen. Und wenn er es ist, so darfst du ihn selbstverständlich mitnehmen. Wenn er es jedoch nicht ist, dann...
1: Dann... was?
0: Dann ist euer beider Leben verwirkt. Das wusstest du wohl nicht. Noch steht es dir frei zu gehen.
1: Niemals.
0: Dann bitte, zeig mir deinen Krabber. Sieh dir die Raben gut an und entscheide dich für einen. Lass dir ruhig Zeit. Niemand hetzt dich. Triff in Ruhe deine Wahl, denn es steht ja viel auf dem Spiel für euch. Ist es nicht so?
1: Dieser. Das ist mein Krabat.
0: Der da?
1: Ja, der. Ich bin mir ganz sicher.
0: Ich sage es nur ungern, aber du dauerst mich. Ich werde dir eine zweite Chance gewähren. Triff erneut deine Wahl.
1: Danke, aber das ist nicht nötig. Dieser da ist mein Junge.
0: Gut, ganz wie du willst. Du da, verwandle dich zurück.
1: Krabat, mein Junge.
2: Was?
1: Sagte ich es nicht?
0: Aus meinen Augen, verschwindet von hier! Auf der Stelle! Sonst soll euch mein Zorn treffen.
2: Komm, Mutter.
1: Ja.
2: Ich habe mein Bündel schon geschnürt. Leb wohl, Krabat. Leb wohl, Jakob. Ich werde dich nie vergessen.
3: Ich dich auch nicht. Du wirst mir fehlen.
2: Du mir auch.
0: Was fällt dir ein, Jakob? Husch auf die Stange zurück! Und die anderen bleibt, wo ihr seid, sonst setzt das Schläge. Habt ihr verstanden? So wird denn einer von euch sein Leben für mich lassen müssen, noch ehe es neuer vom fernen Kirchturm schlagen wird.
1: Wie zornbebend der Müller uns angesehen hat.
2: Ja. Dabei weiß er noch gar nicht, dass ich ihm sein wichtigstes Zauberbuch gestohlen habe.
1: Oh, Jonne, was hast du getan? Sein Zorn wird uns vernichten.
2: Im Gegenteil. Durch das Buch werde ich in die Lage versetzt, uns vor ihm zu schützen.
1: Ich fürchte, du hast in ihm einen gefährlichen Feind geschaffen, Krabat.
2: Das weiß ich.
1: Ach.
2: Das heißt auch, von nun an ständig auf der Hut zu sein. Aber am Ende werde doch ich siegreich sein. Du wirst sehen.
1: Aber mit dunklen Mächten ist nicht zu spaßen.
2: Wahr gesprochen, Mutter. Das hat mich das jetzt zu Ende gehende Jahr gelehrt.
4: Dann eilte er mit der Mutter rasch von dannen. Wie freute sich der Junge, wieder zu Hause zu sein. Leider aber fand Krabat dort noch immer nichts als Mangel und Armut.
5: Das Mahl ist bereitet. Kommt, kommt essen.
6: Oh, endlich. Das hat ja ewig gedauert.
1: Die Kartoffeln wollten und wollten nicht weich werden.
2: Schon wieder Kartoffeln?
6: Ja, schon wieder Kartoffeln. Ist dem verwöhnten jungen Herrn das etwa nicht recht?
1: Wenn wir Geld hätten, würde ich liebend gern etwas anderes kaufen und auf den Tisch bringen, Krabat. Das kannst du mir glauben. Aber so...
6: Wir essen seit über einem Jahr fast nur noch Kartoffeln und sind nicht daran gestorben. Dann wird es wohl auch für dich recht sein. Auch wenn du mittlerweile vielleicht Besseres gewöhnt bist.
1: Ach, jetzt streitet nicht schon wieder und esst. Gesegneten Appetit.
6: Gesegneten Appetit.
2: So kann's nicht weitergehen. Wir brauchen Geld. Und wenn ihr keines habt, so werde ich es euch verschaffen.
6: Oh ja. Da bin ich aber mal gespannt, wie du das anstellen willst, Krabat.
2: Ich glaube, ich habe da schon eine Idee.
1: Ja, dann heraus damit, Junge.
6: Spann uns nicht auf die Folter.
2: Demnächst ist Viehmarkt in Wittichenau.
1: Stimmt.
7: Ja, und?
2: Ich werde mich in einen fetten Ochsen verwandeln.
1: Krabat, nein!
2: Du musst mich dann dorthin führen und verkaufen.
7: Also, das fehlte noch.
2: Jedoch an keinen ehrlichen Biedermann, sondern an einen der berüchtigten Kamen-Safi-Händler. Verlange dabei ruhig einen recht hohen Preis, du wirst ihn erhalten. Und er eine tüchtige Lehre.
7: Oh ja, bestimmt.
2: Überlass aber, egal was man dir auch bieten mag, auf keinen Fall dem Käufer auch den Kopfstrick, hörst du?
7: Hä?
1: Warum denn das nicht?
7: Ja, warum denn nicht?
2: Ich würde sonst unglücklich sein, denn ich könnte die menschliche Gestalt nicht wiedererlangen und müsste eines Tages unter den Beihieben des Fleischers enden.
1: Oh, du meine Güte.
2: Mach dich auch mit dem Geld dann schnell davon und eile nach Hause. Ich folge bald nach. Es wird bei uns dann zukünftig nicht mehr solche Dürftigkeit herrschen.
7: Klingt im Grunde alles nach einem guten Plan.
1: Ach, ich weiß nicht recht.
2: Aber ich weiß es.
4: Als der Tag des Viehmarktes in Wittichenau gekommen war, trat Krabat allein vor die ärmliche Hütte.
2: Eile dich. Wenn wir nicht zu spät kommen wollen, müssen wir uns auf den Weg machen.
6: Ich glaube, er meint das wirklich ernst.
1: Also, ich bin der Meinung, dass... Herr im Himmel!
6: Das gibt es doch nicht.
1: Oh, für diesen Ochsen kannst du wirklich den Höchstpreis verlangen, Mann.
6: Oh. Allerdings. Reißen werden sich die Viehhändler um ihn. Besonders die aus Kamenz.
1: Bestimmt. Eines der stattlichsten Tiere dieser Rasse, das ich je gesehen habe, bist du, Krabat.
8: Los jetzt. Oh. Wir sind bereits spät dran.
6: Ja, schon gut.
1: Kommt ja heil wieder nach Hause, ihr beiden.
6: Ich werde das auf jeden Fall.
8: Und ich auch, wenn du tust, was ich dir gesagt habe.
6: Keine Sorge, das werde ich.
4: Der Stiefvater trieb den Prachtochsen gemütlich vor sich her. Der Viehmarkt von Wittichenau wimmelte an diesem Tag nur so vor kaufwilligen Händlern, denen das Geld recht locker in den Taschen saß. Kaum hatten sie das schmucke Tier erblickt, so stritten sie sich förmlich um seine Erwerbung.
6: Oh, den prächtigen Ochsen muss ich haben. Was soll er denn kosten, Bauer? Die Frage ist wohl eher, was bietest du mir dafür? Oh, 20, weil du es bist.
7: Zu wenig, viel zu wenig.
6: Aber
9: ich biete 30.
6: Oh. Auch zu wenig.
9: Aber du... Du kannst doch nicht.
6: 40! Nicht genug! 50 Taler!
9: Das hab ich zuerst gesagt. 60!
6: 70!
9: 80! Na? Ich glaube, jetzt hat er vollkommen den Verstand verloren.
6: Wie bitte? Immer noch zu wenig für so einen Prachtochsen.
9: Also.
6: Und das wisst ihr nur zu gut. Ihr Kamenzer Schlitzohren hier. Von euch lasse ich mich nicht übers Ohr. Nein. Da müsst ihr schon früher aufstehen. 100 Taler!
9: Was?
6: Das ist aber mein letztes Wort.
9: Top!
6: Die Hand drauf, Bauer.
9: Ja, rasch die Hand drauf. Nur zu gern.
6: Dann mal her mit den Talerchen.
9: Ja, da hast du sie.
6: Ich danke schön. Dann nehme ich mit meinen Prachtochsen, aber den Kopfstrick, den behalte ich als Andenken. Dass das klar ist.
9: Ah, dem liegt mir nichts. Ich habe meinen eigenen Strick dabei, an dem ich ihn nach Kamenz führen werde.
6: Umso besser.
4: Unterwegs machte der Viehhändler bei einer Schenke halt. Der Ochse wurde in den Stall gezogen und sein Besitzer zechte und jubelte über den nach seiner Meinung sehr vorteilhaften Kauf.
6: Ja, da hättet ihr dabei sein müssen.
10: Das scheint ja heute dein Glückstag zu sein.
6: Oh ja, ein besseres Geschäft habe ich lange nicht mehr gemacht, Herr Wirt.
10: Freut mich für dich.
6: Oh, danke. Sag, kannst du die Stallmagd anweisen, dass sie meinem Ochsen gutes Futter geben soll?
10: Tja.
6: Ich zahl's auch.
10: Ja, dann ist das etwas anderes. Ich werd's dir sofort sagen.
6: Ja.
4: So ging also die Stallmagd noch einmal hinaus, um den Ochsen des Viehhändlers aus Kamenz zu füttern.
11: Ah, so, du Wundertier, da hast du's. Ist dich mal richtig satt. War sicher ein aufregender Tag für dich.
8: Mhm. Das war es. Aber Heu und Stroh mag ich nicht. Ein fetter Braten oder ein schönes kaltes Bier wären mir jetzt lieber.
4: Aufs Äußerste erschrocken eilte die Magd zurück in die Gaststube.
10: Na, Lena, was ist denn? Du siehst ja aus, als ob du einen Geist gesehen hättest.
6: Es wird doch meinem Prachtochsen nichts passiert sein.
12: Der Ochse kann reden.
6: Hm? Was kann er?
12: Wenn ich's euch doch sage, er verschmähte Heu und Stroh und verlangte stattdessen nach Braten und Bier.
6: Braten und Bier. So.
12: Es ist die reine Wahrheit. Er hat gesprochen.
10: Natürlich, Lena. Wir glauben dir ja. Nimm dir nur selbst ein Bier und setz dich her zu uns.
12: Gesprochen hat er, der Ochse. Wie ein Mensch hat er gesprochen.
10: Ja, ja. Schon gut.
6: Wir glauben dir ja.
4: Der Händler schüttelte lachend den Kopf. Er ging dann aber, um nachzusehen, doch mit der Magd in den Stall. Kaum öffnete er dort aber die Tür desselben, so schwirrte eine Schwalbe heraus, deren Gestalt Krabat angenommen hatte.
6: Was war das?
1: Ach, bloß eine Schwalbe.
6: Ja, und mein Ochse?
12: Da brat mir doch einer einen Storch.
6: Wo ist mein Ochse?
12: Ja.
6: Was zur Hölle geht hier vor?
12: Das möchte ich selbst gern wissen.
6: Pass auf.
12: Wohin war er noch da? Das schwöre ich.
4: Der Ochse war und blieb verschwunden. Und der junge Hexenmeister kam noch früher als sein Stiefvater in der elterlichen Behausung zu Eutrich an.
1: Da bist du ja schon wieder.
13: Ja, das ging besser, als ich dachte.
1: Aber Vater ist noch gar nicht zurück.
13: Ich weiß. Ich sah ihn auf dem Weg. Er bringt ein schönes Säckchen Taler mit.
1: Oh, wie viel hast du denn gebracht in Wittichenau?
13: Denk dir, Mutter. Stolze 100 Taler.
1: 100 Taler?
13: Oh. Jetzt hat alle Not erst einmal ein Ende.
1: Ja, und ich danke Gott dafür. Und dir, mein Junge.
4: Einige Zeit verstrich und das erlöste Geld ging schon wieder zur Neige. Da wurde ein ähnlicher Streich vorbereitet.
13: Diesmal magst du mich als Pferd zum Markte führen.
14: Ja, wenn es sein muss.
13: Verkauf aber nimmermehr das Halfter und das Zaumzeug mit. Beides nimm wieder mit nach Hause, sonst bin ich verloren.
6: Ja, ja. Ich will schon alles recht machen. Gott, das ging flugs.
1: Ach, was hast du denn da für ein prächtiges, junges Ross, Mann?
14: Wenn du es nicht weißt.
1: Ach, schon wieder?
6: Schon wieder. Auf nach Wittichenau. Lauf, lauf.
1: Ach, seid bloß vorsichtig, ihr beiden.
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4: Der Hengst sorgte für Aufsehen auf dem Viehmarkt von Wittichenau. Die Aufmerksamkeit aller Kenner war dem Stiefvater daher gewiss. Da trat mit einem Mal ein ältlicher Mann mit weißem Barte hinzu. Krabats Stiefvater war so auf das Verkaufen aus, dass er nicht merkte, wie unruhig daraufhin das zu verkaufende Pferd wurde, das er eigentlich gar keines war.
6: Zu wenig, viel zu wenig. Mein Hengst ist viel mehr wert. Und das wisst ihr Halunken nur allzu gut.
0: Also, das ist das höchste Gebot.
6: Denkt doch, Alterchen. Läppische 100 Taler wollen die mir geben.
0: Ich biete das Doppelte.
6: Das ist Wette. Das Doppelte?
0: Ja, du hast ganz richtig gehört. 200 Taler. Hier sind sie. Sind wir uns handelseinig?
6: Ja, ich denke, ja.
0: Sehr gut.
6: Halt!
0: Was ist denn noch?
6: Das Halfter und das Zaumzeug. Bitte, lasst es mir doch als Erinnerung. Ich trenne mich so schwer von dem schönen Tier.
0: Nein, Finger weg!
6: Aber...
0: Du hast 200 Taler und damit gehört das Pferd mitsamt Halfter und Zaumzeug mir.
6: Bitte! So grausam könnte doch nicht sein, dass ihr...
0: Und ob ich kann! Krabbert an dich werde ich Mores wehren! Ja!
6: Das muss Krabberts Lehrmeister sein! Gott steht dem armen Jungen bei. Der Teufelsmüller aus Schwarzkoll.
4: Der hatte von der ersten Tat seines ehemaligen Schülers gehört und war nun zornerfüllt gekommen, um diesen für die Wegnahme des Zauberbuches zu züchtigen und womöglich ganz zu verderben. Zunächst ließ er Krabat seine Macht fühlen. Er sprengte das arme Tier mit Sporen und Gerte zu tollstem Laufe zwingend durch Wald und Feld über Hecken und Dornen.
0: Und das werden wir so lange machen, bis du deine Lektion gelernt haben wirst, Krabat!
4: Nach langer Hetzjagd gelangten sie zu einer Schmiede.
0: Halt an!
16: Du lieber Himmel, wollt ihr das schöne Ross zu Tode hetzen, Herr?
0: Das geht dich nichts an. Eile die Schmiede und leg mir auf die Hufe des jungen, noch nie beschlagen gewesenen Pferdes vier glühende Eisen auf.
16: Das scheint mir sonderbar. Und mit Verlaub auch etwas grausam.
0: Tu, was ich dir gesagt habe. Ich zahle gut. Wenn du mein Geld jedoch nicht willst, kann ich auch liebend gern woanders hingehen und...
16: Nein. Ganz wie ihr wünscht.
0: Na also.
16: Bitte, hier entlang, edler Herr. Hm? Dann könnt ihr die Hufeisen selbst auswählen. Mein Lehrbube wird euren Hengst so lange versorgen.
0: Das hört sich schon besser an.
16: Bitte, kommt nur, kommt.
0: Ja. Und dass du mir gut Acht gibst auf das Tier. Es ist mir wert und teuer.
17: Macht euch keine Sorgen, Herr. Euer Hengst ist bei mir in den besten Händen.
0: Das kann ich nur hoffen.
17: Oh, du Armer. Du bist ja schweißnass. Hat er dich so getrieben, der brutale Mann?
8: Zieh mir mal das Zaumzeug und das Halfter über das linke Ohr herunter.
17: Wie war das?
8: Das Zaumzeug. Löst mir das Zaumzeug, bitte. Und das Halfter.
17: Na gut. Ich...
4: Kaum lüftete sich das Halfter, so verschwand das Pferd. Und Krabat erhob sich in Gestalt einer Lerche singend in die Lüfte.
17: Aber...
0: Was hast du denn getan, du Unglücklicher?
17: Ich...
16: Oh Gott, Sie, ja, was hat das alles zu bedeuten?
17: Wenn ich das wüsste, Meister, wenn ich das wüsste...
4: Der Meister hetzte Krabat in der Gestalt eines Raubvogels nach. Als die Lerche gegenüber dem schnelleren Fluge des Raubvogels kein Entkommen mehr sah, stürzte sie sich herabschießend in einen offenen Brunnen und wurde im Augenblick zum Fisch.
1: Was ist denn das? Ein Fisch im Brunnen?
4: Eine Jungfrau nahte sich dem Brunnen, um Wasser zu schöpfen. Und oh Wunder, der Fisch, den sie erblickte, wurde zum goldenen Fingerreif und steckte mit einem Mal an ihrer Hand.
1: Was für ein wunderschöner Ring.
4: Freudig bewegt wollte sie gerade damit heimeilen, da trat ihr ein weißbärtiger Alter in den Weg.
0: Schönes Kind, ich bitte dich, verkauf mir den Ring. Ich will dir dafür geben, was immer du auch verlangst.
1: Nein, tut mir leid. Der Ring ist nicht zu verkaufen.
0: Aber bedenk doch, was du dir und den Deinen mit dem, was ich dir dafür gebe, alles kaufen könntest.
1: Das Kleinod ist mir zugefallen und ich werde es behalten.
0: Aber...
1: Bemüht euch nicht länger darum. Es wird vergebens sein.
0: So dumm. Über die unbefleckte Maid hat das Böse leider keine Gewalt.
4: Der Meister blieb jedoch einstweilen in der Nähe ihres elterlichen Gehöfts. Das Mädchen kam auch schon bald wieder heraus mit einer Schürze voll Gerste, welche es den Hühnern hinstreute.
1: Put, put, put, put, put. Put, put, put, put, put. Kommt nur. Kommt. Put, put, put, put, put. Oh nein.
0: Sehr gut, der Ring. Er ist dir vom Finger geglitten und hat sich in ein Gerstenkorn verwandelt. Gleich wird das aus und vorbei mit dir sein, Krabat.
1: Was für denn der fremde Hahn? Fort mit dir! Fort! Kusch, kusch, kusch, kusch!
4: Im Nu verwandelte sich Krabat aus dem Gerstenkorn in einen Fuchs, welcher den fremden Hahn blitzgeschwind erfasste und zerriss.
1: Ah! Oh nein! Los! Rettet euch! Rettet euch! Was? Was hat das alles nur zu bedeuten?
13: Verzeiht die Aufregung, schöne Maid.
1: Wach ich oder träum ich? Hat sich der Fuchs nicht gerade vor meinen Augen in einen schönen Knaben und dann in einen Raben verwandelt?
4: Das war also das Ende von Krabats altem Lehrmeister, der hier bei der Ausübung der schwarzen Kunst vom Tode ereilt wurde und so der ewigen Verdammnis anheimfiel.

0: Nach seiner Heimat Eutrich zurückgekehrt, machte Krabat bereits wenige Wochen später die erste Bekanntschaft mit dem sächsischen Landesherrn.
1: Seht nur, da, da kommt der König.
0: Er hütete eben eine Herde Borstenvieh, als August der Starke im Wagen dort vorüberfuhr.
1: Hopp, zeigt eure Kunststückchen.
0: Wie auf Kommando erhoben sich da auf einmal sämtliche Schweine auf die Hinterfüße und paradierten so kerzengerade stehend vor dem König.
1: So ist es brav.
2: Anhalten! Sofort anhalten!
3: Hast du ihnen das beigebracht, Junge?
1: Jawohl, Majestät. Krabat ist mein Name. Und ich bin der Hüter dieser Schweine.
3: Sieh an! So einen wie dich könnte ich wohl gut gebrauchen in meiner Residenzstadt. Dort wird man schon eine schöne Arbeit für dich finden.
1: Ergebensten Dank, Majestät.
0: So gelangte Krabat an den Hof in Dresden, wo selbst man ihn zunächst in der Hofküche beschäftigte.
4: Bist ja ganz schön mager. Das ist kein gutes Aushängeschild für eine Küche. Wahrlich nicht.
1: Da, wo ich herkomme, gab es nicht immer so viel zu essen, dass alle satt werden konnten.
4: Darauf möchte ich wetten, wenn ich dich mageres Gerippe so ansehe. Aber es hilft ja nichts. Der König wünscht, dass ich dir hier was beibringe. Dem Wunsch muss ich mich fügen, ob es mir gefällt oder nicht. Wie heißt du denn?
1: Krabat.
4: Guck schon, Name.
1: Auch dafür kann ich nichts.
4: Mal nicht so frech, ja?
0: Der Hofkoch blieb Krabat nicht sonderlich gewogen. Als er einmal gerade Nudeln schnitt und Krabat dem schon Ärgerlichen, ohne es zu wollen, ungelegen in die Quere kam, regnete es Ohrfeigen. Dafür aber wusste sich der Junge alsbald auf seine eigene Art zu rächen.
4: Krabat! Krabat!
1: Ja, ich bin hier.
4: Ich bin hier! Hofkoch heißt das!
1: Ich bin hier Hofkoch.
4: Geht doch! Wie weit bist du mit dem Beerenlesen für das Dessert?
1: So gut wie fertig.
4: Dann, was ist denn da oben los?
1: Keine Ahnung.
4: Es wird doch mit dem Hauptgang nichts schiefgegangen sein.
1: Weiß man's.
5: Herr Hofkoch!
4: Herr Zeremonienmeister!
5: Es ist etwas Entsetzliches passiert.
4: Um Gottes Willen, was denn? So sprechen Sie doch schon.
5: Da muss Zauberei im Spiel sein. Anders vermag ich es mir nicht zu erklären.
4: Ja, was denn? Um Himmels Willen.
5: Stellt euch vor, die Nudeln haben sich vor den Augen der hohen Herrschaften in lebende Regenwürmer verwandelt.
4: Wie bitte?
5: Und damit nicht genug. Die gebratenen Hühnchen sind allesamt als muntere Frösche aus den Schüsseln herausgehüpft.
4: Nein.
5: Doch. Oh. Nicht wenige der geladenen Gäste geruhten vor Schreck, sogleich in Ohnmacht zu fallen.
4: Und seine Majestät?
5: Geruht zu toben wie nie zuvor.
4: Oh, und das will etwas heißen.
5: Und wünscht euch, auf der Stelle zu sprechen.
4: Ich komme. Und du kommst mit.
1: Ich?
4: Oh ja!
5: Der neue Küchenjunge von der Schweineweide?
4: Ich weiß nicht warum, aber ich habe das Gefühl, dass wir diesen Zauberspruch nur ihm zu verdanken haben.
5: Nein!
4: Doch!
1: Oh. Aber ich...
4: Du kommst mit! Und wenn ich dich an deinen beiden Ohrläppchen dorthin zerren muss...
1: Oh. Das wird nicht nötig sein. Ich komme ja schon.
4: Na also,
5: warum denn nicht gleich so?
4: Und seine Majestät sind wirklich so außer sich?
5: Wenn ich es euch doch sage. Oh. Und das ist ja auch kein Wunder. So eine Blamage. Und das bei einem solch wichtigen Festessen, bei dem es um Krieg oder Frieden geht.
4: Oh, aber er wird mich doch nicht etwa...
5: Oh doch, ich fürchte, er wird euch entlassen. Oh. Oh, oder noch etwas Schlimmeres.
4: Etwas Schlimmeres?
5: Ich fürchte, ja. Ihr seid in höchste Ungnade gefallen.
4: Und das habe ich nur ihm zu verdanken.
5: Was für ein Elend.
4: Ja, was für ein Elend.
3: Na, endlich. Da seid ihr ja, Hofkoch.
4: Ja, Majestät.
3: Verneig dich, Bengel. Oder willst du alles noch schlimmer machen?
1: Euer Majestät.
3: Was hast du zu deiner Verteidigung zu sagen, Hofkoch?
4: Als ich das Essen nach oben schickte, da waren die Nudeln Nudeln und die Hähnchen, Euer Majestät. Das schwöre ich.
3: Aha, und wie erklärst du dir dann, dass als die Deckel von den Schüsseln gehoben wurden, Regenwürmer sich in den Schüsseln ringelten und fette Frösche auf die festlich gedeckte Tafel hüpften?
4: Ich schwöre, dass ich unschuldig bin und ich habe keine Erklärung, außer...
3: Ja, außer was?
4: Außer der Neue hier hat etwas damit zu tun.
3: Der Schweinehirt?
4: Ja, mit Verlaub, Euer Majestät, aber mit dem stimmt was nicht.
3: Ich... Sprich, steckst du hinter diesem geschmacklosen Schabernack? Na? Heraus mit der Sprache!
6: Es sollte wirklich nur ein Scherz auf Kosten des Hofkochs sein, Euer Majestät.
4: Habe ich es mir doch gedacht. Nicht zu glauben.
3: Das ruft nach einer strengen Strafe.
4: In den Kerker mit ihm.
5: Sehr richtig. Zu Wasser und Brot.
4: Ja.
6: Bitte nicht. Majestät, ihr...
3: Nein, zum Heeresdienst will ich ihn schicken.
6: Was?
3: Und zwar in das Dresdnische Fußregiment.
6: Nein, ich...
3: Schafft ihn fort. Er soll augenblicklich einrücken.
0: Es dauerte nicht lange und der Türkenkrieg war ausgebrochen und Krabat fand sich als Musketier mitten in jenem Feldzuge wieder.
6: Es ist etwas passiert. Ich spüre es. Herr General! Herr General!
7: Was willst du, Junge?
6: Ist etwas mit dem König geschehen? Bitte. Ich muss es wissen.
7: Was geht es dich an? Geh deiner Arbeit nach und kümmere dich nicht um Dinge, die...
6: Ich bitte euch. Also, ist es wahr?
7: Was ist wahr?
6: Dass die Türken ihn gefangen genommen haben.
7: Wie kannst du das wissen?
6: Und dass sie ihn in einem weit entfernten Karree scharf bewachen lassen.
7: Junge, du wirst mir immer unheimlicher.
6: Ist es wahr?
7: Ja, es ist wahr, leider. Wir, die Generäle der Kaiserlichen und der Sachsen, beratschlagen seit Stunden, was zu tun ist, um den Kriegsherrn wieder zu befreien.
6: Ich weiß alles über eure Not und ich bin imstande, euch zu helfen.
7: Du weißt davon?
6: Ja. Wir dürfen keine Zeit verlieren.
7: Aber...
6: Duckt euch! Das war knapp.
7: Gott im Himmel! Wer bist du?
6: Ach, das tut jetzt nichts zur Sache.
7: Aber...
6: Was zählt ist, dass ich wohl der Einzige bin, der imstande ist, euch den Herrscher lebend zurückzubringen.
7: Dann tu es! Worauf wartest du?
6: Gib mir ein gesatteltes Pferd, aber schnell. Es ist nur noch eine Stunde Zeit.
7: Du da!
8: Jawohl!
7: Ein Pferd! Ein gutes Pferd, aber schnell!
8: Da ist es, Herr General!
6: Wünscht mir Glück.
7: Alles Glück dieser Welt für dich, Junge. Du bist vermutlich wirklich die einzige Hoffnung, die uns noch bleibt.
6: Hey, ja! Hey! Lauf zu, der Weg ist weit!
5: Das geht nicht mit rechten Dingen zu.
7: Vermutlich nicht, nein.
0: Krabat schwang sich mit dem Gaul in die Lüfte, sodass er schließlich nur noch als winzig kleiner Punkt zu sehen war. In dem ziemlich weit entfernten Lager der Türken angelangt, blieb er allen außer dem König unsichtbar. Lästerer erkannte in dem Infanteristen im langschößigen Frack und mit der langen Muskete sofort seinen Soldaten und ehemaligen Schützling wieder.
3: Du bist doch dieser zauberkundige Schweinehirte.
6: Der bin ich, Majestät.
3: Wo kommst du her?
6: Aus eurem Lager. Ich bin gekommen, euch zu retten, Majestät.
3: Oh, wie nett. Das dürfte jedoch nicht gerade leicht zu bewerkstelligen sein.
6: Es wird sich zeigen. Schnell. Haltet euch in meinen Frackschößen fest und seid unbesorgt, was auch immer in den nächsten Minuten vorgehen möge, ja?
3: Dir ist es wirklich ernst damit, nicht wahr?
6: Hier war noch nie etwas ernster, Majestät.
3: Nun gut, ich vertraue dir.
0: Und schon ging es fort durch die Lüfte.
3: Ist das da unten das Lager der Türken?
6: Ja. Ich muss gestehen, das ging leichter, als ich dachte.
3: Es wird nicht lange dauern und sie werden wissen, dass ich befreit wurde.
6: Bis es soweit ist, sind wir längst auf und davon. Haltet euch nur gut an meinen Frackschößen fest.
3: Das brauchst du mir nicht zweimal zu sagen.
6: Krabat.
3: Ja,
1: Man nennt mich Krabat.
3: Richtig, Krabat.
0: Als die Türken den wertvollen Gefangenen verschwunden sahen, was nur mittels übernatürlicher Kraft hatte geschehen können, erinnerten sie sich, dass auch in ihrer Armee ein Schwarzkünstler diente. Dieser musste sich nun ungesäumt zur Verfolgung des Flüchtigen aufmachen.
3: Was ist?
1: Das wüsste ich selbst auch nur zu gern. Bei diesem Zauber ist es demjenigen, der ihn ausübt, verboten, sich umzusehen. Ich bitte euch, tut ihr es für mich, Majestät. Eilt uns jemand aus dem Türkenlager nach? Ich spüre eine andere Macht, die meiner nahezu ebenbürtig ist.
3: Ja, es kommt uns ein großer schwarzer Vogel nach. Immer näher und näher.
1: Schwarzer Nebel, undurchdringlich verloren und bietet uns Schutz.
3: Der Vogel wird von dem schwarzen Nebel verschluckt.
1: Ist er wirklich nicht mehr da? Blickt euch um, Majestät, und berichtet mir. Ich darf es nicht.
3: Oh nein!
1: Was ist?
3: Der Vogel durchbricht den Nebel. Er nimmt nun wieder unsere Verfolgung auf.
1: Hohe Mauer, unüberwindliches Hindernis. Türm dich auf und biete uns Schutz. Oh. Rasch berichtet, was geht da hinten vor sich?
3: Die Mauer erhebt sich, aber der Vogel setzte mit Leichtigkeit darüber hinweg.
1: So ist er wieder da.
3: Ja, er ist jetzt dicht hinter uns. Was sollen wir nur tun?
1: Reißt schnell einen goldenen Knopf von eurem Waffenrock, Majestät, und gebt ihn mir.
3: Hier. Was tust du?
1: Der Knopf muss in das Gewehr geladen werden. Dann schieße ich mit über die Schulter gelegtem Rohr, ohne zu zielen oder mich umzublicken, nach rückwärts. So.
9: Krabat! Was hast du getan?
1: Jakob! Nein! Nein!
3: Der Vogel ist verschwunden. Junge, was ist dir? Betrübt dich etwas? Du hast uns doch vor ihm gerettet.
1: Majestät mögen wissen, dass ich soeben meinen besten Freund erschossen habe. An seinem Todesrufe habe ich ihn erkannt.
3: Gott, was sagst du da?
1: Wir waren einst zu gleicher Zeit bei einem Lehrmeister. Dass gerade ich es sein musste, der den alten Kameraden zum ewig Verlorenen machen musste. Denn das ist er nun, da er bei der Ausübung der schwarzen Kunst zu Tode kam. Hätte ich es geahnt, dass er es ist, so hätte ich mir auch anders zu helfen gewusst. Dass er ihn zu unserer mühsamen Zeit geliebt habe.
0: Unter Krabats Klagen wurde der gespenstische Ritt fortgesetzt. Glücklich zu seinem Heere zurückgekehrt, verließ der König seinem Retter fürstliche Dankbarkeit. Nach beendigtem Feldzuge wollte er die Schuld nach Gebühr abtragen. Der Krieg war wenige Tage später zu Ende. Heimgekehrt in seine Residenz bot der dankbare König seinem Retter große Summen.
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3: Mach mir doch die Freude, Krabat, und nimm die Taler.
1: Nein, Majestät. Es war meine Pflicht als euer getreuer Untertan, euch aus den Händen der Türken zu befreien.
3: Und ich weiß es zu schätzen, dass du deine Pflicht so trefflich erfüllt hast. Und genau deshalb sollst du dir irgendeine Gnade ausbitten, nach deinem Gefallen, mit der ich meine Dankbarkeit ausdrücken kann.
1: Wenn ihr mir denn etwas geben wollt, Majestät, so bitte ich um das Kammergut Großsarchen bei Hoyerswerda.
3: Das ist ein bescheidener und leicht zu erfüllender Wunsch. Wenn du weiter nichts begehrst als die große Entenpfütze, so mag dieselbe dein sein für immer.
1: Ich danke euch, Majestät.
3: Nein, ich danke dir, Krabat.
0: Zwischen dem nunmehr zum Gutsherrn gewordenen Krabat und dem König entspann sich im Laufe der Jahre ein freundschaftliches Verhältnis. Ihm angetragene Stellungen im Staatsdienst nahm der einstige Musketier jedoch nicht an. Doch blieb er lebenslang privater Ratgeber und Beistand seines gnädigen Landesherrn. Als solcher besaß er die Erlaubnis, jederzeit selbst unangemeldet an der königlichen Tafel speisen zu dürfen. Davon machte er auch durchaus oft Gebrauch. Um 11 Uhr vormittags fuhr er mit seinem Geschirr in Großsärchen ab und punkt 12 Uhr war er im königlichen Schlosses zu Dresden. Die tolle Fahrt ging über Kamenz und Königsbrück. Im Laufe der Zeit fand der junge Günstling welcher für einflussreicher als der erste Minister galt, auch seine Neider. Unter denselben waren 12 Würdenträger, die sich besonders zurückgesetzt fühlten. Ihr Groll richtete sich jedoch weniger gegen die harmlose Person des Bevorzugten als gegen den König selber. Diese 12 Verschwörer hielt Krabat mittels seines Zauberspiegels aus Erz stets im Auge.
6: Zeige mir, Zauberspiegel, was ich begehre zu schauen. Da sind sie schon. Offenbar eine größere Zusammenkunft. Das heißt nichts Gutes.
10: Es ist nicht mehr hinzunehmen. Ein Ende muss her. Heute beim Nachtmahl muss es geschehen. Wir werden den König vergiften, und zwar mittels einer Tasse Tee. Dann wollen wir das Gerücht verbreiten, den König hätte der Schlag getroffen und er sei plötzlich verschieden.
6: Das ist Hochverrat. Zauberspiegel, trübe dich ein. Höchste Eile tut Not, denn der Königsmord soll schon heute Abend geschehen. Es dunkelt schon.
0: Schleunigst ließ Krabat die Kutsche anspannen.
6: Vor Morgengrauen werde ich zurück sein.
12: Ist recht, Herr.
13: Bitte einzusteigen. Wir können sofort losfahren, Herr.
6: Runter vom Kutschbock. Diesmal werde ich selber fahren.
13: Ja, ganz wie es dem gnädigen Herrn belieben.
6: Setz dich da hinein in den Wagen.
13: Gut.
6: In einer halben Stunde muss ich beim König sein.
13: In einer halben Stunde? Nach Dresden?
6: Jawohl.
13: Das ist niemals zu schaffen.
6: Du wirst schon sehen, dass es zu schaffen ist. Ja! Lauft! Lauft, ihr Geule! Lauft! Lauft!
0: Nun ging es pfeilgeschwind hinaus in die dunkle Herbstnacht. Vor dem Dorf verstummte plötzlich das Rasseln der Räder. Lautlos erhoben sich Rosse und Wagen in die Lüfte.
6: Ja, so ist es gut.
0: Untätig auf den ungewohnten weichen Polstern sitzend, schlief der Kutscher ein und erwachte erst, als die Fahrt mit einem gewaltigen Ruck unterbrochen wurde.
6: Verdammt!
13: Was? Wie? Wo? Wir sind gewiss auf einen großen Stein aufgefahren.
6: Sind wir nicht?
13: Ich werde rasch aussteigen und das Geschirr wieder flott machen, Herr.
6: Sitzen bleiben, wenn dir dein Leben lieb ist.
13: Was?
6: Ich werde uns selbst befreien. Wir sind an der Kamenzer Kirchturmspitze hängen geblieben.
13: Gute Güte, Kirchturmspitze? Mhm. In solch luftiger Höhe?
6: Überzeug dich nur selbst.
13: Oh. Oh.
6: Endlich. Wir sind wieder frei. Es kann weitergehen. Festhalten. Hier!
13: Heilige Mutter Gottes, steh uns bei!
6: Lauft! Lauft, ihr alten Klepper!
0: Die Kamenzer Kirchturmspitze selbst soll seit jenem Vorfall bis auf den heutigen Tag etwas verbogen sein. So sagt man zumindest. Die Fahrt gelang. Sogar in weniger als einer halben Stunde erreichten sie ihr Ziel. Noch vor dem entscheidenden Augenblick also traf Krabat am Dresdner Hofe ein.
6: Ich muss mich beeilen. Das Souper hat bereits begonnen.
3: So erhebe ich mein Glas. Vielmehr meine Teetasse.
6: Und nicht trinken! Um Himmels Willen nicht trinken!
3: Krabat, welch unerwartete Überraschung.
6: Ich danke Gott, dass ich noch zur rechten Zeit kam. Euer Majestät?
3: Es muss sich um etwas sehr Ernstes handeln, wenn du vollkommen unangemeldet einfach so mir nichts, dir nichts hier hereinplatzt.
6: Das tut es.
3: Ist etwas mit dem Tee nicht in Ordnung?
6: Das soll uns dieser da sagen.
3: Ich?
6: Ganz recht. Lasst ihn aus eurer Tasse kosten, Majestät.
3: Was? Meinen Neffen?
6: Ja.
3: Aber ich verstehe nicht.
6: Keine Sorge, das werdet ihr gleich. Lasst ihn nur kosten.
3: Na schön, ich vertraue dir. Bitte, koste.
10: Nein, ich...
3: Koste!
10: Bitte,
3: ich... Das ist ein Befehl.
10: Wenn es euer Wunsch ist, Majestät.
3: Das ist es. Im Grunde ist es natürlich Krabats Wunsch, aber er wird schon seine Gründe haben. Dessen bin ich mir sicher.
6: Die habe ich.
3: Also, trinken. Auf der Stelle. Na los. Aber das darf doch nicht wahr sein. Wie kann das angehen, dass man mir... vergifteten Tee serviert hat.
6: Es ist eine groß angelegte Verschwörung, Majestät.
3: Wie bitte?
6: Der Saal ist bereits umstellt. Denn die übrigen 11 Verschwörer sitzen auch noch an eurer Tafel hier mitten unter uns. Der Anführer hat seine Strafe unter unser aller Augen ja gerade bereits erhalten.
3: Ich bin fassungslos.
0: Die Bösewichter wurden mit Krabats Hilfe entlarvt und sämtlich zum Tode verurteilt.
6: Zur Hinrichtung empfehle ich euch den mir bekannten alten Scharfrichter Bundermann aus Issahura bei Reschwitz, Majestät.
3: Gut. Ich kenne ihn zwar nicht, da du mir aber immer gut geraten hast, werde ich ihn kommen lassen.
0: Der Scharfrichter Bundermann stand bei der 11. Enthauptung bis über die Knöchel im Blute. Auf diese Weise wurde Krabat also zum 2. Male Lebensretter des Königs.
3: Ich bin dir zu allergrößtem Dank verpflichtet, Krabat.
6: Nicht doch, Majestät. Ich bin und bleibe euer untertänigster Diener und werde auch fürderhin stets zur Stelle sein, solltet ihr meiner bedürfen.
3: Und weil das so ist, kann ich nachts überhaupt noch ruhig schlafen. Danke, mein Junge.
6: Nicht doch.
0: Noch viele wundersame Taten erzählt sich das Wendenvolk von Krabat. Einmal kehrte er zum Beispiel abends mit mehreren Bekannten in Wittichenau in einem Gasthof am Markt ein.
12: Holla!
6: Wir haben Hunger, Gastwirt. Tisch uns auf, was die Küche zu bieten hat.
12: Ich bedauere es zutiefst, edler Herr. Aber ich fürchte, ich vermag euch nichts weiter als Butterbrote mit Bauernkäse oder Wurst vorzusetzen.
14: Ach, also das gibt's doch wohl nicht. Was ist das?
6: Damit bin ich nicht zufrieden. Denn wir haben was zu feiern.
14: Jawohl.
6: Ist es erlaubt für mich und meine Gäste, einschließlich der hier weihenden Wittichenauer Bürger, gegen Entschädigung Selbstspeisen herbeizuschaffen?
12: Natürlich ist es das. Tut euch keinen Zwang an, Herr.
6: Gut, das ist die richtige Antwort. Gott sei Dank.
12: Was ist das? Was ist das nur?
15: Ein Sturm, wie ich ihn noch nie erlebt habe. Und er ist binnen eines Wimpernschlages aufgezogen. Oh. Unheimlich ist das.
16: Ich glaube, das Haus stürzt gleich ein.
15: Die Kerzen verlöschen.
16: Man kann ja kaum mehr die Hand vor Augen sehen. Ich fürchte mich.
12: Das geht nicht mit rechten Dingen zu.
15: Wäre ich doch bloß weit weg von hier.
16: Ja, das wünschte ich mir auch. Und ich erst recht.
12: Was ist denn jetzt?
15: Der Sturm. Er scheint sich mit einem Mal wieder beruhigt zu haben.
16: Die Kerzen, sie haben sich von selbst wieder entzündet.
12: Unglaublich ist das.
15: Und da...
10: Seht nur.
12: Wie kann das sein?
16: Die Tische wiegen sich ja förmlich unter der Last.
15: Allerlei köstlich duftende Speisen stehen zur Verkostung bereit.
10: Die verschiedensten Arten von Braten.
16: Gesottene Fische.
12: Und Speisen, die selbst ich nicht einmal beim Namen kenne.
15: Ferner von jedem mehrere Flaschen fremdländischen Weins.
6: Greift zu, Freunde. Esst und trinkt so viel ihr wollt.
10: Das lasse ich mir nicht zweimal sagen.
16: Ich auch nicht.
10: Und ich erst recht nicht.
0: Alle Teilnehmer taten sich gütlich und konnten nicht genug das vorzügliche Mahl sowie den köstlichen Wein loben.
10: Krabat lebe hoch!
16: Hoch, lebe er!
6: Danke, Freunde!
0: Es sei nun nur noch von Krabats Ende berichtet. Er wurde ein Freund und Wohltäter seines Ortes und der ganzen Gegend und wandte im Alter seine Kunst noch zur Hebung der Hauptnahrungsquelle seiner Untertanen an, besserte deren ertragsarmen Ackerboden, beseitigte über Nacht fiebererzeugende Sümpfe, bewässerte verdorrende Saaten und verwandelte selbst einen herabstürzenden Hagel, der die Nachbarschaft arg verheerte, über den Gemarkungen seines Dorfes zu unschädlich herniederschwebenden Schneeflocken wie Flaumfedern.
6: Ihr seid ja von oben bis unten durchnässt, Herr.
7: Was macht das schon? Gib mir das Tuch da.
6: Hier, bitte. Ihr müsst euch mehr schonen.
7: Noch nicht.
6: Mit Verlaub. Ihr betreibt Raubbau an eurer Gesundheit.
7: Und wenn schon.
0: Rastlos wirkte er so für seine unbemittelten Schutzbefohlenen, denen er schließlich, weil er ohne Nachkommen blieb, sein ganzes erbliches Besitztum in 40 Parzellen zerteilt, testamentarisch hinterließ.
6: Das ist sehr großzügig von euch, Herr.
7: Mit begüterten Bauern. Die sollen leer ausgehen.
6: Es wird geschehen, wie ihr befehlt.
7: Die Teiche des Gutes Großzeichen hat sich der Fiskus vorbehalten. Sie fallen also nach meinem Tod an ihn zurück.
6: Es soll sein, wie ihr anordnet.
7: Nun zum Wichtigsten.
6: Ja, was kann ich noch für euch tun, Herr?
7: Mein Zauberbuch.
6: Was ist damit?
7: Du musst es in den großen Teich werfen.
6: Was? Aber...
7: Noch heute Nacht. Es muss sein. Versenke es, damit es nicht in falsche Hände gerät. Beeil dich. Nimm es und rudere auf der Stelle damit hinaus. Tu, was ich dir gesagt habe. Mach schon. Du willst doch einem Sterbenden nicht den letzten Wunsch abschlagen.
6: Nein, nein, ich gehe ja schon.
0: Der Diener aber führte den Auftrag nicht aus, denn er wollte die geheimnisvolle Schrift lieber für sich behalten.
6: Auch wenn ich die Schrift darin nicht zu lesen vermag, scheint doch große Macht in dem Buch zu stecken. Den Teufel werde ich tun, es zu vernichten.
0: Doch Krabat, obgleich es derart schlecht um ihn bestellt war, konnte man so leicht nicht täuschen.
6: Was für eine Nacht.
7: Hast du das Buch hineingeworfen in den großen Teich?
6: Ja, Herr. Es liegt drin. Ich bitte euch, seht mich nicht so scharf an.
7: Das muss ich. Ich frage mich, ob du auch die Wahrheit sprichst.
6: Gewiss. Das Buch, euer Zauberbuch, das habe ich in den dunklen, vom Sturm aufgepeitschten Fluten versenkt, so wie ihr es gewollt habt.
7: Wenn es so ist, was hat das Wasser gesagt?
6: Gesagt? Was soll es denn gesagt haben?
7: Keine weiteren Ausflüchte mehr. Jetzt rennt die Zeit zwischen den Fingern. Ich sehe es dir an der Nasenspitze an, dass du meinem Wunsch nicht entsprochen hast.
6: Herr, ich...
7: Schweig! Worum ich dich gebeten habe. Du hast mir immer brav und treu gedient. Ich will mich bis zu meinem letzten Seufzer auf dich verlassen können.
6: Das könnt ihr auch, Herr. Gut, ich werde dann jetzt hinausrudern. Bitte verzeiht mir den Ungehorsam.
7: Tu, was ich befahl, und dir soll vergeben sein.

0: verdammter Regen. Was für ein Unwetter. Da muss dem Herrn natürlich einfallen, dass ich auf den Teich hinausrudern soll. Hat man je hier solche Wellen gesehen?
1: Diesmal versenkte er das Buch wirklich in der Mitte des Teichs in die dunkle Flut. Welche dabei zischte, brodelte und unter Donnergetöse mannshoch emporstieg, ehe es für immer versank.
0: Oh, der Herr, steh mir bei!
1: Eine Flammensäule schoss aus der Tiefe hervor und setzte die Sträucher und Bäume ringsum am Ufer in Brand. Sie brannten auf der Stelle lichterloh.
0: Was für ein Inferno! Mit welchen Mächten muss der Herr im Bunde gewesen sein?
1: Später will man an jener Stelle des großen Teichs ein Ungetüm bemerkt haben, das selbst im Winter unter furchtbarem Rumoren die Eisdecke hob und das in der Tiefe ruhende Zauberbuch streng bewacht haben soll.

0: Mit Erleichterung nahm Krabat auf, dass seinem Wunsch doch noch entsprochen worden war.
1: Euer Wille ist geschehen.
2: Das ist gut. Dann tu mir jetzt noch eine allerletzte Liebe.
1: Alles, Herr. Was ist das?
2: Ich will mein letztes Krankenlager im Gasthofe von Großerchen aufschlagen.
1: Oh.
2: Lass daher gleich anspannen und begleite mich dorthin.
1: Gewiss.
2: Ich will dich dort bis zum Schluss bei mir haben.
1: Ich werde nicht von eurer Seite weichen, Herr.
2: Du erinnerst mich so wohltuend an jemanden, den ich einmal gekannt habe. Vor vielen, vielen Jahren.
1: So?
2: Ein Freund. Oh. Ein guter Freund. Der beste, den ich hatte. Oh. Er war mir alles und ich ihm gleichfalls.
1: Aber...
2: Eile dich jetzt. Es ist hohe Zeit.
1: Bin schon auf dem Weg.
0: Die freundlichen Wirtsleute waren auf das Sorgsamste um Krabas Pflege bemüht. So ward ihm dort im schönsten und größten Zimmer das beste Bett bereitet.
1: Herr, seid ihr noch da?
2: Ja, Jakob. Ich bin noch da.
1: Jakob? Mein Name ist doch Kaspar.
2: Das weiß ich besser. Ich kenne deine Stimme. Höre sie im Traum seit so vielen Jahren schon. Immer und immer wieder.
1: Herr, ihr...
2: Niemand anderen hätte ich mir in meiner Sterbestunde an meinem Lager stehen gewünscht als dich. Hab Acht auf mein jenseitiges Schicksal.
1: Wie soll ich das machen?
2: Wenn sich meine Seele der irdischen Hülle des Körpers entledigt, ein schwarzer Rabe auf dem Schornstein des Sterbehauses sitzt. So bin ich verloren.
1: Ein schwarzer Rabe?
2: Ja, du kannst den Schornstein aus dem Fenster dort sehen. Lässt sich dort oben aber ein weißer Schwan sehen? So habe ich ein seliges Ende gefunden.
1: Ich verstehe.
2: Es wird nicht mehr lang dauern. Verzeih mir, was ich getan habe, Jakob. Bitte. Verzeih mir.
1: Herr. Habt ihr ausgelitten? Kein Atem. Kein Wort. Ein Schwan. Oben erglänzt das weiße Gefieder eines Schwans. Möge sich deine Seele nun zu den Deinen in die ewige Glückseligkeit begeben. Krabat.
0: Zum ewigen Angedenken an den großen Zauberer Krabat wurde das Bild jenes Vogels in Stein gehauen und prangt seitdem als Wahrzeichen Großerchens bis in unsere Tage hinein über der Tür des dortigen Gasthofs zum weißen Schwan.

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5: Es ist kurz vor vier. Ich bin Florian Klaus. Nur noch wenige Tage, dann wird in Sachsen-Anhalt gewählt. Die AfD liegt in Umfragen dabei klar vorne. Kanzler Merz hat in der ARD vor einer Alleinregierung der Partei gewarnt.
6: Das ist aber eine Entscheidung, die die Wählerinnen und Wähler in Sachsen-Anhalt zu treffen haben. Das Land wird erheblichen Schaden nehmen, wenn es so kommt, wie wir das jetzt befürchten müssen. Deswegen werden wir in den letzten Tagen alles tun, um genau das zu verhindern.
5: Die AfD wird in Sachsen-Anhalt als gesichert rechtsextrem eingestuft. Das US-Militär hat erstmals seit Ende Juli wieder Angriffe im Iran geflogen. Ziel seien zwei iranische Raketenwerfer gewesen, hieß es. Der Iran-Krieg läuft inzwischen seit einem halben Jahr. Schon einige Male hatte US-Präsident Trump angekündigt, dass er kurz vor dem Ende stehe. Echte Fortschritte waren zuletzt aber nicht wahrzunehmen. Der Krieg hat unter anderem die Energiepreise nach oben getrieben. Island bleibt auch nach der Entscheidung gegen neue Gespräche über einen EU-Beitritt eng mit der Europäischen Union verbunden. Das hat Regierungschefin Frostadottirin nach dem Referendum betont. Tatsächlich ist Island als Teil des europäischen Wirtschaftsraums schon eng an die EU gekoppelt. Ein wichtiger Faktor für EU-Gegner im Land war aber die Souveränität bei der Fischerei, dem größten Wirtschaftszweig der Insel.
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7: Es ist kurz vor 5. Ich bin Florian Klaus. Guten Morgen. Unter den durch Schüsse bei einem Schweizer Techno-Festival Verletzten ist auch eine Deutsche. Das hat die Aargauer Kantonspolizei mitgeteilt. Die anderen vier Verletzten seien demnach Schweizer. Eine 22-Jährige war durch die Schüsse getötet worden. Ein oder mehrere Täter hatten gestern am frühen Morgen mit mindestens zwei Waffen geschossen. Nach dem oder den Tätern wird laut Polizei noch gefahndet. Sollte die AfD nach der Wahl in Sachsen-Anhalt regieren, würde das Bundesland laut Kanzler Merz schweren Schaden nehmen. Er könne sich nicht vorstellen, dass ausländische Investoren zu einem AfD-Ministerpräsidenten kommen, um sich anzusiedeln, sagte er in der ARD. Die AfD liegt mit Umfragewerten um 40% klar vorne. Gegen die Rentenpläne der Bundesregierung hat es auch Widerstand in den eigenen Parteien gegeben. So haben sich drei CDU-Ministerpräsidenten aus Ostdeutschland gegen das Ende der abschlagsfreien Rente nach 45 Beitragsjahren gestellt. Kanzleramtschefin Wagen hat den Streit mit Kanzler Merz aber im ZDF relativiert.
8: Natürlich wird es auch, so ist es auch vorgeschlagen, dort Möglichkeiten geben, auf besondere Lebensleistungen, auf besondere persönliche Situationen und Schicksale Rücksicht zu nehmen. Ist zum Beispiel eine Schutzrente auch vorgesehen.
7: Was die Länderchefs forderten, sei damit schon im Vorschlag drin, so Wagen.
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9: Ab geht's in die neue Woche. Montagmorgen haben wir's. Schön, dass ihr wieder am Start seid.
10: Hello.
9: Wir liefern euch die perfekte Motivation, die ihr braucht. Ganz neu jetzt mit Nico Santos, Why Don't You Stay. Wir haben richtig keinen Flashback-Song. Wir haben Tiffany Harris, Post Malone. Also es lohnt sich, hier zu bleiben.
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0: Wenn ihr euch gerade wundert, was ist dieser sexy Sound hier auf 89.0 RTL? Flow mit Leak It.
1: Ich finde, das ist wirklich ein Motivationssong pur. Ich habe den auf dem Weg zur Arbeit gehört heute Morgen und bin dann so die Straße lang und klar, es sind um die Uhrzeit nicht so viele Menschen unterwegs. Aber ich habe mich richtig geil gefühlt, ne? Ich habe mich richtig cool gefühlt. Dachte so, das wird ein richtig guter Montag.
0: Das war so ein richtiger Model-Walk bei dir, so. Wie in diesen Filmen, wenn so der Hauptcharakter sagt, so, jetzt nehme ich alles in die Hand und werde die ganze Welt umkrempeln.
1: So ungefähr. Und genau das wünschen wir euch für euren Montagmorgen, die 89.0 RTL Morning Show Star. Hallo.

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1: Ich bin Florian Klaus. Guten Morgen. Unter den durch Schüsse bei einem Schweizer Techno-Festival Verletzten ist auch eine Deutsche. Das hat die Aargauer Kantonspolizei mitgeteilt. Die anderen vier Verletzten seien demnach Schweizer. Eine 22-Jährige war durch die Schüsse getötet worden. Ein oder mehrere Täter hatten gestern am frühen Morgen mit mindestens zwei Waffen geschossen. Nach dem oder den Tätern wird laut Polizei noch gefahndet. Sollte die AfD nach der Wahl in Sachsen-Anhalt regieren, würde das Bundesland laut Kanzler Merz schweren Schaden nehmen. Er könne sich nicht vorstellen, dass ausländische Investoren zu einem AfD-Ministerpräsidenten kommen, um sich anzusiedeln, sagte er in der ARD. Die AfD liegt mit Umfragewerten um 40% klar vorne. Gegen die Rentenpläne der Bundesregierung hat es auch Widerstand in den eigenen Parteien gegeben. So haben sich drei CDU-Ministerpräsidenten aus Ostdeutschland gegen das Ende der abschlagsfreien Rente nach 45 Beitragsjahren gestellt. Kanzleramtschefin Wagen hat den Streit mit Kanzler Merz aber im ZDF relativiert.
2: Natürlich wird es auch, so ist es auch vorgeschlagen, dort Möglichkeiten geben auf besondere Lebensleistungen, auf besondere persönliche Situationen und Schicksale Rücksicht zu nehmen. Es ist zum Beispiel eine Schutzrente auch vorgesehen.
1: Was die Länderchefs forderten, sei damit schon im Vorschlag drin zu wagen.
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0: So, wir machen jetzt gemeinsam, machen wir jetzt einen Plan für den Montag mal. Ja? Okay. Die 89.0 RTL Morning Show an. Ich hatte mich gelesen, dass schon eine Überstunde pro Tag der Gesundheit schaden kann.
1: Na.
0: Das ist ja super schnell durch, diese eine Überstunde, ne?
1: Ja, definitiv.
0: Hat man super schnell. Deswegen würde ich sagen, jetzt ist Montag, wir machen es ganz easy. Wir machen einfach 3 Stunden vorher Schluss.
1: Oder? Ja, dann du meinst schon mal vor Feierabend machen für die restliche Woche.
0: Genau.
1: Ja, das absolut. Ist doch ein geiler Plan. Brauchen wir auch gar nicht erst aufstehen, oder? Also nochmal hinlegen, schön Dance genießen mit Jonathan Arce auf 89.0 RTL. Geil!

0: Na, seid ihr bereit für eine neue Woche?
1: Ja.
0: Ja, der klingt ja nicht so ganz überzeugt.
2: Biet
0: ne?
2: erst mal was an.
0: Ich biete was an, okay, das hier? Ich finde, das ist für einen Start in Montag richtig gut. Martin Garrix, Sad Treatment Repeated. Das hat Beat, weißt du?
2: Mhm.
0: Aber nicht so, dass man Montagmorgen direkt denkt, Alter, das ist ganz schön viel.
2: Ja, und die sanfte Stimme von Ed Sheeran.
0: Sowieso.
2: Das ist wie Mutter, die eins morgens weckt und dann sagt, hey, aufstehen, Schule fängt an. So, perfekt.
0: So wurdest du geweckt.
2: So wurde ich geweckt.
0: Okay.
2: Richtig liebevoll. Fastboy, Beautiful Life gibt's außerdem für euch und Alex Warren mit Fever Dream, die besten Hits von heute. Ihr wisst Bescheid, die gibt's nur hier auf 89.0 RTL.
0: Guten Morgen.
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0: Und auch fürs Wetter ist es ein typischer Montag. Irgendwie ganz durcheinander alles mit dabei. Sonne kommt raus, Wolken sind da. Es kann ab und zu mal ein bisschen Gewitter geben und Regen am Start. Das alles bei 24 Grad.
2: Gleich 5 vor 6.
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6: Guten Morgen. Der Bundesnachrichtendienst hat jetzt auf der Gamescom gezielt nach neuen Spionen gesucht, denn die Gamer, die bringen genau das mit, was der BND dringend braucht. Sie kennen sich mit Computern aus, können unter Zeitdruck Entscheidungen treffen und komplexe Systeme durchschauen, heißt es. Nach einer Sturzflut im Grand Canyon werden in Amerika 15 Menschen weiter vermisst. Die Flut hat rund um die Phantom Ranch fast alle Fußgängerbrücken zerstört. Über 60 Menschen sind da schon in Sicherheit gebracht worden. Aus Lake Ontario wird Lake America. Das hat Donald Trump quasi im Alleingang letzte Woche so bestimmt und Google Maps zieht jetzt teilweise mit. In den USA wird Lake America angezeigt, in Kanada weiterhin Lake Ontario und bei uns hier in Deutschland zeigt Google beide Namen an. Werder Bremen ist mit einer krachenden Niederlage in die Fußball-Bundesliga-Saison gestartet. Beim SC Freiburg gab es ein 1:4. Auch Aufsteiger Schalke hat sein erstes Saisonspiel verloren mit 0:3 beim FC Augsburg. In der Tabelle ganz wenig Überraschendes. Spitzenreiter nach dem ersten Spieltag, die Bayern.
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2: Reifenteile auf der A2 Richtung Dortmund zwischen dem Rastplatz Lorkberg Nord und Allerengersleben. Der kaputte LKW dazu steht auf dem Standstreifen. Und es gibt noch ein kaputtes Auto auf der A38 Richtung Göttingen zwischen Großwechslungen und Bleicherode. Der aktuellste Blitzer steht auf der A9 Richtung Berlin am Rasthof Köckern mit 89.0 RTL. 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
0: So, Montagmorgen kurz vor 6 haben wir es. Und da ist es ja klar, dass wir, um wach zu werden und reinzukommen, ein bisschen mehr so brauchen als normalerweise. Ne? Und das haben wir für euch. Fastboy am Start, Beautiful Life. Alex Warren ist da. Offenbach ist da. Justa ist da. Cat Burns. Also, ihr seid hier genau richtig. Bleibt einfach dran.
2: Geiles Line-Up, hey.
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0: Hallöchen, Montagmorgen, 6.03 Uhr, Jakob ist am Start.
1: Hallo.
0: Alina hier und wir starten gemeinsam rein in die neue Woche. Hoffentlich hat er ein schönes Wochenende gehabt, nee, und habt irgendwie gut geschlafen, seid irgendwie fit. Falls nicht, dann machen wir euch jetzt wach mit Teddy Swims. Mr. Know-It-All kommt jetzt und ich glaube, er scheint so ein bisschen im Weihnachtsfieber schon zu sein. Ist euch mal was aufgefallen bei dem Song? Guck mal, so klingt der Song und achtet mal drauf, überlegt mal, ob euch jetzt was auffällt.

0: Also. Mhm.
1: Er weiß jetzt nicht so richtig, worauf hinaus ist.
0: Nee. Kennt ihr diesen Weihnachtssong hier?
1: Ah, no way.
0: Lasst uns froh und munter sein. Er scheint ein bisschen geklaut zu haben.
2: No. Kannst du nochmal Teddy Swims spielen?
0: Ja. Genau jetzt.
3: Lass uns froh und munter sein. Lustig.
2: Alter, aber so ein bisschen so eine Moll-Version, so ein bisschen
0: absolut.
2: Eine Depri-Version.
0: Aber ich meine, was für ein krasser Künstler muss man sein, um einen Weihnachtssong so gut zu klauen, aber auch so gut klingen zu lassen dann. Respekt, ja, ey. Naja, wahrscheinlich kennt er den gar nicht.
2: Wie konnte allen das nicht auffallen? Das ist ja übel obvious.
0: Ich glaube nicht, dass da jemand Deutsches mit drin saß. Ich glaube, das kennt wirklich nur Deutsche.
2: Wie konnte mir das nicht auffallen?
0: Ich weiß auch nicht.
2: 10.000 Mal gehört.
0: So, jetzt nochmal für euch Teddy Swims. Hier ist Mr. Naut, euer guten Morgen, 6:05 Uhr.
1: Moin.

0: Hallöchen. Schön, dass ihr da seid. Montagmorgen. Gemeinsam geht's rein. Die 89.0 RTL Morning Show ist da.
1: Hi.
0: Und am Wochenende war einiges am Start. Die US Open sind gestartet.
1: Ja.
0: Ne, Tennis geht los. Und ganz ehrlich, ich werde nie verstehen, wie beim Tennis die Punkte gezählt werden. Warum muss denn das so kompliziert sein? Es ist doch, oder es ist doch ultra mit diesen ganzen Sätzen und dann...
1: Aber also im Prinzip ist halt einfach nur, wenn der Ball auftritt auf der gegnerischen Seite, ist ein Punkt.
0: Ja, oder? Aber das ganze System dann so, wer am Ende gewinnt und so.
1: Okay, ich stecke da viel zu wenig drin. Vielleicht ist da dieses Spiel hier einfacher. Big Nix Wortspielspiel. Das sind einfach nur 10 Wörter in 10 Sekunden. Das kriegt jeder easy hin.
0: Absolut.
1: Und am Ende gibt es eine JBL Soundbox im 89.0 RTL Design. Und der Call, der geht nach...
0: Naundorf.
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3: Steffen, kurze Frage. Bist du handwerklich geschickt?
4: Na, ein bisschen.
3: Ein bisschen, sehr gut. Dann ist der Buchstabe perfekt für dich heute. D wie Dachrinnen, Laubschutz, Gitterbefestigung. 10 Wörter in 10 Sekunden für eine JBL Soundbox.
4: Ja.
3: Zeit läuft.
4: Deckel, Dach, dick, dünn, damals, dieb, doof, Drama, Dame, Diät, Deo, Deko, Design.
3: Sind diese Wörter alle in deinem Kopf oder bist du vorbereitet?
4: Leider muss ich dazu geben, ich bin vorbereitet durch meine Frau.
3: Ja. Teamwork makes the dream work. Also für den Einsatz in eurer Beziehung gibt es eine JBL Soundbox. Herzlichen Glückwunsch.
4: Super, danke dir. Macht alle mit, aus Spaß und Freude, auch alleine, wenn selbst noch nie gewinnt.
0: Alter, wie geil ist das denn?
1: Perfekt.
0: Wie geil.
1: Ja,
0: also richtig durchgezogen. Gut, war klar, wenn eine Frau damit.
1: Dann muss es ja sein.
0: Dann also klappt's auf jeden Fall.
1: Mit euch und mitzocken. Die nächste Runde gibt's hier um 8.15 Uhr.

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1: Willkommen am Montagmorgen, willkommen in der 89.0 RTL Morning
2: Hallo,
1: Show.
2: Guten
1: es
2: Morgen.
1: Ist 6 und 19 und jetzt gibt's für euch Martin Garrix, Ed Sheeran mit Repeat It.
2: Alle Ed Sheeran-Fans, die werden ganz aufgeregt sein. Der ist ja gerade eigentlich in Nordamerika auf Tour, beendet die jetzt, hat aber da angeteased, dass er nächstes Jahr nach Europa kommt. Ne? Also Daumen drücken, dass er irgendwie zu uns kommt. Ich war einmal schon bei dem vor, ich glaube vor 9 Jahren, hat sich auf jeden Fall gelohnt.
1: Er ist doch auch Europäer eigentlich. Kommt doch aus England.
2: Ist ein Brite.
1: Ist ein Brite.

0: 6:22 am Montagmorgen, die 89.0 RTL Morning Show habt ihr an. Guten Morgen.
1: Morgen.
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1: Das Wetter scheint auch am Wochenende ordentlich gefeiert zu haben und wie jetzt am Montagmorgen so einen kleinen Kater zu haben, ganz schön durcheinander. Alles mit dabei, Sonne ist am Start, Wolken, kann ab und zu mal ein bisschen Gewitter geben, ansonsten Regen, alles bei 24 Grad.
2: Es pisst wie aus Eimern.
1: Hey, es geht gerade voll. Oder?
2: Nee, ich pisst. Wie aus Eimern.
1: Na gut, okay.
2: Schon mit.
1: Gut, okay.
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2: 5:30 und hier ist Dirk für euch.
4: Guten Morgen. Der Bundesnachrichtendienst hat jetzt auf der Gamescom gezielt nach neuen Spionen gesucht, denn die Gamer, die bringen genau das mit, was der BND dringend braucht. Sie kennen sich mit Computern aus, können unter Zeitdruck Entscheidungen treffen und komplexe Systeme durchschauen, heißt es. Nach einer Sturzflut im Grand Canyon werden in Amerika 15 Menschen weiter vermisst. Die Flut hat rund um die Phantom Ranch fast alle Fußgängerbrücken zerstört. Über 60 Menschen sind da schon in Sicherheit gebracht worden. Aus Lake Ontario wird Lake America. Das hat Donald Trump quasi im Alleingang letzte Woche so bestimmt und Google Maps zieht jetzt teilweise mit. In den USA wird Lake America angezeigt, in Kanada weiterhin Lake Ontario und bei uns hier in Deutschland zeigt Google beide Namen an. Werder Bremen ist mit einer krachenden Niederlage in die Fußball-Bundesliga-Saison gestartet. Beim SC Freiburg gab es ein 1:4. Auch Aufsteiger Schalke hat sein erstes Saisonspiel verloren mit 0:3 beim FC Augsburg. In der Tabelle ganz wenig Überraschendes. Spitzenreiter nach dem ersten Spieltag, die Bayern.
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2: Es liegen Reifenteile auf der A2 Richtung Dortmund zwischen dem Rastplatz Lorkberg Nord und Alle Ingersleben. Da steht der kaputte LKW dazu auf dem Standstreifen. Und auf der A38 Richtung Göttingen steht ein kaputtes Auto zwischen Großwechslungen und Bleicherode. Der aktuelle Blitzer, der ist auf der A9 Richtung Berlin am Rasthof Köckern. 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
1: 6:25 Uhr, habt eine gute Fahrt, kommt gut an und genießt den Start am Montag. Wir sind dafür da und machen den Ticken schöner.
2: Mhm.
1: Guten Morgen.
2: Guten Morgen.
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0: Hier ist 89.0 RTL. Guten Morgen.
1: Guten Morgen, hallo.
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0: Hallo, guten Morgen, 89.0 RTL
1: Hello,
0: ist bei
1: guten
0: euch.
1: Morgen.
0: Die Gamescom ist vorbei, viele geile neue Spiele werden rausgebracht, sind auf dem Markt. Und da kann man wieder so viel Zeit rein verschwenden, das ist wirklich unglaublich.
1: Spielst du gerade irgendwas?
0: Ich habe gerade angefangen, wieder Minecraft zu spielen. Und ich habe gestern wirklich stundenlang mit Freunden Among Us gespielt. Vor 6 Jahren oder so war es letztes Mal. Das ist wirklich schlimm. Ich brauche so einen Detox. Ich muss unbedingt einen Detox machen. Ich starte auch die ganze Zeit am Handy rum. Es ist furchtbar.
1: Okay, du brauchst von allen technischen Geräten einen Detox.
0: Ja.
1: Ich habe mal, und eigentlich ist es echt ein bisschen peinlich, aber ich habe letztens gesessen in der Straßenbahn und ich habe einfach meine Haltestelle verpasst, weil ich am Handy war und voll abgetaucht bin. Und das Problem war, ich bin zum Hauptbahnhof gefahren, weil ich einen ICE kriegen musste. Und zum Glück hatte der Verspätung, sonst hätte ich ihn nicht mehr gekriegt, weil ich bin einfach weitergefahren mit der Straßenbahn.
0: Aber bei Alena ist es mir auch schon aufgefallen, du bist wirklich sehr, sehr,
1: ja,
0: sehr viel am Handy.
1: Aber es ist auch mein Job. Also so, weißt du, so Infos, so was in der Welt so passiert. So.
0: Ja, ist okay, ist okay. Ist okay.
1: Ich versuche mich gerade zu verteidigen, okay?
0: Katja aus Hannover, wie schaut es denn bei dir mit deiner Handysucht aus?
2: Auch, ich bin schon sehr, sehr viel in Social Media unterwegs. Eingrenzen, ja, Handy zu Hause lassen. Also sich wirklich vornehmen, Zeiten am Tag ausmachen, wo das Handy einfach beiseite liegt.
1: Aber Handy zu Hause lassen ist ja schwierig. Wenn ich Straßenbahn fahre, brauche ich halt ein Ticket, habe ich auf dem Handy. Wenn nicht, dann höre ich Musik. Dann brauche ich wieder so ein iPod wie früher. So ein MP3-Player.
0: Ja, und einfach mal zu Hause weglegen, das ist das Ding. Habt ihr vielleicht Tipps, wie man weniger am Handy ist, wie man so einen Detox besser gestalten kann? Schickt es gerne mal her per WhatsApp an die 0175 24 24 89 0. Und dann machen wir heute mal gemeinsam Detox. Kleiner Tipp, Handy weglegen, Radio anmachen, Problem gelöst.
1: Oder schickt es her per Brieftaube, ich weiß es nicht. Auch Detox.
0: Da kommt es dann 3 Wochen an, oder?
1: Ja, vor allem jetzt am Montag kommt doch immer so die neue Screentime. Ich habe jetzt schon Angst. Könnt ihr auch mal gleich mitschicken, was euer Screentime ist. Mal gucken, ob wir es irgendwie toppen können.
0: Oh, denn los.
1: Wir sind gespannt. 6:44 Uhr. Schön, dass ihr da seid.

0: 6:51 haben wir es am Montagmorgen. Die 89.0 RTL Morning Show ist an, gleich mit Bruno Mars. Hey, Mr. DJ. Gibt's gleich für euch hier mit I Just Might. Jakob,
1: sehr
0: Geld
1: geil.
0: Noch zu Ende.
1: Nein, ich habe ausführlich Luft geholt, weil Bruno Mars, das sind so Stimmübungen.
0: Ach so.
1: Man muss gähnen und das macht nämlich die Stimme weiter. Und dadurch kann man dann vielleicht so geil singen wie Bruno Mars. Und wenn er gleich läuft und wir alle mitsingen wollen, müssen wir auch die Stimme vorbereiten.
0: Okay, das heißt, du machst dich schon bereit, ja?
1: Exakt. Okay. Außerdem Tampa City, Self-Aware, auch ein toller Song zum Mitsingen. Alle Farben, Bad Ideas. Die besten ist von heute. Die gibt's so hier auf 89.0 RTL für euch.
0: Hallöchen.
1: Moin.
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0: So, kleiner Tipp, damit es heute auf jeden Fall ein guter Start in die neue Woche wird, nehmt den Regenschirm mit, kann nämlich ordentlich nass werden heute, alles am Start, Regen, Sonne kommt aber auch raus, ab und zu kann es ein bisschen Gewitter geben, das alles bei maximal 24 Grad nachher.
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1: Gleich 5:07.
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1: Und hier ist Dirk für euch.
7: Guten Morgen. KI-Modelle mit Internetzugang täuschen ihre Nutzer jetzt immer häufiger und das Problem wächst rasant, zeigt jetzt eine neue Studie aus Großbritannien. Die KIs lügen, ignorieren Anweisungen oder verfolgen eigene Ziele. In einem dokumentierten Fall hat ein KI-Assistent beispielsweise die Warteliste eines Fitnessstudios gehackt, einen Anwärter rausgeschmissen und sich selbst da eingetragen. Die USA haben in der Nacht wieder Ziele im Iran angegriffen, zum ersten Mal jetzt seit Wochen. Das US-Militär hat zwei Raketenwerfer beschossen, mit denen der Iran offenbar Seeminen verlegen wollte. In Köln ist gestern die Gamescom zu Ende gegangen, mit einem dicken Besucherplus. Die 370.000 sind nämlich schon wieder ganz nah am Allzeitrekord von vor Corona. In den Niederlanden warnen die Behörden jetzt vor Trump-Ecstasy. Die Pille hat das Gesicht und die Kopfform von Donald Trump und sie ist genau wie Trump selber, größer, höher, weiter. Da ist nämlich gefährlich viel Wirkstoff drin, so die Warnung der Behörden.
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1: Auf der A4 Richtung Frankfurt liegen Plastikteile zwischen Rüdersdorf und Hermsdorf Ost und ein kaputtes Fahrzeug steht auf der A38 Richtung Göttingen zwischen Groß-Wexungen und Bleicherode. Der aktuellste Blitzer, der ist auf der B244 kurz vor Marienthal aus Richtung Helmstedt. 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
0: Hallöchen, Montagmorgen haben wir es kurz vor 7. Schön, dass ihr da seid. Es lohnt sich auch, hier zu sein. Denn gleich geht's los. Die neue Staffel, die 89.0 RTL Gehaltserhöhung. Ihr kriegt das, was ihr verdienen wollt, einfach weil ihr es verdient habt.
1: Mhm. Ihr schreibt einfach in die App rein, wie viel ihr haben wollt. Und nach 3 Songs erfahren wir, wer hier als erstes in den Genuss kommt von einer Gehaltserhöhung von 89.0 RTL.
0: Ich bin ganz aufgeregt.
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0: Sorge dran am Montagmorgen, Bruno Mars, I Just Might hier in der 89.0 RTL Morning Show. Ihr seid hier genau richtig, denn jetzt gibt's mehr Kohle für euch. 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
6: 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Ich bin so aufgeregt.
0: Absolut. 08000, dreimal die 3, 89.0. Erst mal ran ans Telefon.

0: Montagmorgen ist es. Die 89.0 RTL Morning Show ist an. Ihr packt gerade eure Sachen, dann geht's los zur Arbeit und wir machen auf dem Weg mal einen kleinen Deutschtest.
1: Puh.
0: So am Montagmorgen. Gerade eine neue Folge von Kaulitz Hills, Bill und Tom, der Podcast. Und da ging es dann um die Aussprache einer ganz besonderen Pflanze. Hört mal hin.
2: Lavendel und was ist das für ein Ding? Roibus? Habe ich noch nie gehört.
3: Roibusch, Mann.
2: So schreibt man. So schreibt man doch nicht Roibusch.
3: Doch, so schreibt man Roibusch. Das ist Roibusch.
2: Das habe ich noch nie.
0: So, ich bin Team Bill. Ich habe es auch noch nie gehört. Es wird ja geschrieben R-O-O-I-B-U-S.
3: Aber es heißt doch Roibos, nicht Busch.
0: Vielleicht
3: oder?
0: Kann man beides sagen?
3: Warte, das muss ich jetzt einfach nachgucken. Also erstmal wird mit O-S geschrieben, nicht mit U-S.
0: Oh.
3: Und tatsächlich, eingedeutscht ist auch Roibusch oder Rotbusch.
0: Rotbusch? Das ist ja ganz was anderes. Aber ich finde, jeder hat so Wörter, die kann man nicht aussprechen. Bei Jakob ist es Authentizität.
3: Authentizität.
0: Sag's nochmal.
3: Authentizität.
0: Du sagst dreimal ganz schnell hintereinander.
3: Authentizität. Jetzt sieht mir so ein kleiner Rap. Sprung in der Schüssel.

0: Schaut mal, auf dem Weg zur Arbeit wird noch das Auto sauber gemacht vom Himmel. Ist doch ein toller Montag, oder?
1: Sogar 89.0 RTL ist dazu an.
0: Na, das ist doch wirklich toll. 7.19 Uhr ist es. Habt einen guten Weg zur Arbeit. Schön, dass ihr mit am Start seid.
2: Guten Morgen, hallo.
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0: erstmal zu Penny.
1: Das ist heute so ein richtig typisches Montagwetter. Also ihr macht es einfach genau wie das Wetter, auch nur so 80% geben. Oder?
2: 80% ist schon...
1: Ist für dich schon viel, ich weiß. Alles heute dabei, Sonne kommt ab und zu raus, Wolken sind da, kann auch Gewitter geben, alles bei 24 Grad nachher maximal.
2: 7:55 ist es.
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2: Und das hat Dirk für euch.
4: Guten Morgen. In der Schweiz sucht die Polizei nach den Schüssen bei einem Techno-Festival am Wochenende weiter nach den Tätern. Da ist bei einem Rave in Aarau eine 22-jährige Italienerin erschossen worden. 5 weitere Leute sind verletzt. Die Ermittler wissen noch nicht einmal, ob es sich um einen oder mehreren Täter handelt. In Rheinland-Pfalz hat jetzt ein Abiturient die Landesregierung verklagt. Der Grund, bei ihm ist jede 6. Unterrichtsstunde vor seinem Abi ersatzlos ausgefallen. Jetzt will er, dass deshalb seine Abi-Noten ganz neu bewertet werden. Die Deutschen geben immer weniger Geld für Schuhe aus, zeigt jetzt eine neue Untersuchung, und sie zeigt noch mehr. Sandalen sind nämlich offenbar mittlerweile komplett out. Da ist nämlich der Umsatz massivst eingebrochen. In Taiwan muss ein Mann jetzt ins Gefängnis, weil er seine Ehefrau heimlich mit den Kameras des Staubsaugerroboters gefilmt hat. Und solche heimlichen Aufnahmen sind in Taiwan strengstens verboten. Rausgekommen ist die heimliche Filmerei, weil er die Videos selbst vorgelegt hat bei einem Gerichtstermin. Er hatte mit dem Roboter nämlich gefilmt, wie seine Frau ihn betrogen hat.
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2: Ein kaputtes Fahrzeug steht auf der A38 Richtung Göttingen zwischen Großwechslungen und Bleicherode, und der aktuelle Blitzer ist auf der A9 Richtung Berlin am Rasthof Köckern. 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
1: Schön, dass ihr da seid. 7:25 Uhr, gleich ist es soweit. Die neue Staffel, die 89.0 RTL Gehaltserhöhung geht los. Ihr bekommt das, was ihr verdienen wollt. Hier gleich noch 2 Songs, also bleibt dran. Guten Morgen.
2: Morgen.
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0: 7:32 Uhr, Montagmorgen, die 89.0 RTL Morning Show ist an. Wie gut fühlt es sich bitte an, so Anfang des Monats, neues Gehalt auf dem Konto? Mm, und wie gut fühlt es sich bitte an, wenn das noch mehr ist als sonst?
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2: Es geht wieder los, die neue Staffel Gehaltserhöhung hier auf 89.0 RTL. Ihr sagt uns in der App, wie viel ihr mehr verdienen wollt und bekommt es ganz easy. Und jetzt ist Hauke aus Gifhorn da. Guten Morgen.
3: Guten Morgen.
0: Hi Hauke, guten Morgen. Du bist Azubi als Elektroniker. Wie lange machst du das schon?
3: Ich mache das jetzt seit 3 Jahren und bin jetzt genau morgen komme ich ins 4. Lehrjahr.
0: Boah, krass, ey, so lange geht das.
2: 4 Jahre.
3: Ja.
2: Hält die Spannung auf jeden Fall, wenn es so lange geht.
0: Wow.
2: Pass auf, ich habe ein paar Elektriker-Witze. Ich will mal schauen, ob wir einen finden, den du noch nicht gehört hast. Ja?
3: Oh weia.
0: Ja, ja. Oh weia.
2: Was waren die letzten Worte des Elektrikers?
3: Was ist denn das für ein Gabel?
2: Ah. Okay. Wo schaut der Elektriker nach, wo er welches Kabel verlegen muss?
3: Im Vokabelheft.
0: Okay. Stark.
2: Was ist schwarz und zuckt an der Decke?
3: Der Elektriker.
2: Ein schlechter Elektriker, aber...
3: Ja, okay.
2: Meine Güte. Gibt's auch einen richtig guten Elektrikerwitz?
3: Boah, ich glaube, da gibt's keine guten für.
2: Was auf jeden Fall kein Witz ist, ist deine 89.0 RTL Gehaltserhöhung. Für dich geht's rauf auf 1.300 Euro.
3: Ja, perfekt. Super, geil.
0: Herzlichen Glückwunsch, hast du auch verdient, wenn du dich dauernd mit so komischen Witzen rumschlagen musst. Hast du auf jeden Fall mehr Kohle verdient. Das ist ja geil.
3: Danke.
4: Entschuldigung.
0: Und ihr macht's genauso. Also rein mit euch in die 89.0 RTL App und eintragen, was ihr verdienen wollt. Die nächste Runde 89.0 RTL Gehaltserhöhung gibt's heute am Nachmittag in der Big Nick Show um 16.05 Uhr.
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0: Ich finde, das ist einfach eine Frechheit, dass genau das auch so an einem Montag immer passiert. 7.44 Uhr, die 89.0 RTL Morning Show ist an.
1: Hi.
0: Immer montags, bei mir zumindest, kommt auf dem Handy die Screentime.
1: Ja, bei Apple ist das so, ja.
0: Oh, ganz, ganz schlimm. Und dann denke ich jedes Mal, oh, das ist echt. Eigentlich müsste ich immer ein bisschen, gar nicht gut, gar nicht gut. Und ich habe auch gelesen, 3 von 5 Menschen aus der Gen Z wären gern weniger online.
1: Ja, verstehe ich auch sehr gut, es geht mir eigentlich auch so. Man kann es halt gar nicht mehr steuern. Also es ist wirklich eine Sekunde Stille und man greift sofort zum Handy. Das ist schon so zum Reflex geworden.
0: Aber man macht es ja auch viel im Alltag. Also wenn ich überlege, ich bin in der Bahn und das Ticket hole ich mit dem Handy. So, dann höre ich Musik
1: ja,
0: mit dem Handy.
1: Also Alena, ganz ehrlich, du brauchst dich hier nicht rausreden. Du bist am allermeisten
0: ich
1: am Handy
0: weiß.
1: Von allen.
0: Ja, es gehört ja irgendwie auch zu unserem Job hier ein bisschen dazu.
1: Aber deswegen gibt es aus der Community ganz viele Tipps, wie man das besser hinkriegen kann, auch vom Handy wegzukommen. Mhm. Und Ludwig aus Erfurt hat einen tollen Tipp. Das gibt es so eine App, da musst du Liegestütze machen. Und wenn du 10 Liegestütze machst, dann darfst du 20 Minuten auf zum Beispiel Instagram oder sowas.
0: Ich schaff nicht mal 2.
1: Dann wird es schwierig mit Insta bei dir auf jeden Fall.
0: Oh Gott.
1: Ich habe das auch so, mein Handy, das liegt am Bett, also es lädt am Bett. Das bedeutet auch, wenn ich tagsüber in der Wohnung bin, dann muss ich immer erst zum Bett gehen, um auf mein Handy zuzugreifen.
0: Ja, ich würde ins Bett gehen und einschlafen. Wahrscheinlich. So, und Alina aus dem Harz, die legt direkt noch eine Schippe drauf.
2: Ja, ich bin tatsächlich mal für eine Woche ins Kloster abgetaucht. Habe das Handy ausgeschaltet, hatte kein Internet, kein Fernsehen, kein Radio. Hab mich einmal von der Außenwelt abgeschottet, kann man so sagen.
0: Also kein Radio ist kriminell?
1: Definitiv.
0: Aber ein bisschen gruselig. Direkt ein Kloster ist ja, also da gibt es ja ganz viele Steps dazwischen, bevor man ins Kloster geht. Muss ich jetzt auch ins Kloster?
1: Ey, eine Woche ins Kloster, Alina, würdest du es machen?
0: Ja?
1: Also wenn ihr sagt, Alena eine Woche im Kloster, wollt ihr gerne sehen, schreibt jetzt eine WhatsApp in die Show 0175-24-24-89-0. Ich sehe das voll.
0: Naja, sehen werdet ihr es wahrscheinlich ja nicht, weil ich ja nichts filmen darf dann anscheinend
1: ja,
0: da drin.
1: Ja, wir filmen es dann schon. Du darfst nichts sehen.
0: Na super, freue ich mich. Guten Morgen.
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Kennt ihr das auch, diesen Moment, wenn ihr so euren Kollegen anguckt? Oh, ich so denkt, was ist eigentlich falsch mit dir? Wirklich, ey, ich glaube, wir haben einen sehr unterschiedlichen Humor, Jakob. Also ihr könnt es mal checken bei uns auf Insta @89.0RTL. Wir haben eine Nicht-Lachen-Challenge in der Story. Jakob lacht sich tot, ich find's nicht lustig. Oh, mal gucken, welches Team ihr seid. 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

0: Irgendwie ist es auch ein Vibe. Wie so der Regen auf die Fensterscheibe so.
1: Oh, oder? Alena, jetzt ist es hier aber auch
0: poetisch hier. Die 89.0 RTL Morning Show sein. Guten Morgen. Gleich ganz neu The Bowser für euch mit Magnetic. Und ich finde dieser Sound, kennt ihr noch die Regenbogenstrecke bei Mario Kart?
2: Nein, habe ich noch nie von gehört, Alena.
0: Ich finde genau, so klingt das.
2: Ja, das stimmt.
0: Man wird so leicht nervös.
2: Ja, ich spüre quasi, wie ich runterfalle und mich in der Wolke wieder hochzieht. The Bowser, Magnetic gibt's gleich für euch. American Girls von Harry Styles dazu. Und es gibt Rihanna für euch. Nina Chuba, Vater Morgana. 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Guten Morgen.
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0: Es gibt ja irgendeinen Grund, warum das immer so geil riecht, wenn es regnet. Das ist ja irgend so ein
1: Duftstoff.
0: Nee, ich glaube, ein Bakterium ist es.
1: Ja, das ist alles, am Ende sind doch alles Bakterien und Viren und was weiß ich.
0: Jetzt klingt es auf einmal richtig unromantisch.
1: Ja, auf einmal. Na gut. Das hast du kaputt gemacht.
0: Ich hab's kaputt gemacht? Ja. Gut, okay. So, Regen ist den ganzen Tag am Start. Ab und zu kann es mal Gewitter geben. Sonne kommt aber trotzdem auch raus. Alles bei 24 Grad.
1: Ja, Regen ist den ganzen Tag am Stinken, habe ich jetzt gehört.
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2: Es ist kurz vor 8.
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8: Guten Morgen. Der Bundesnachrichtendienst hat jetzt auf der Gamescom gezielt nach neuen Spionen gesucht, denn die Gamer, die bringen genau das mit, was der BND dringend braucht. Sie kennen sich mit Computern aus, können unter Zeitdruck Entscheidungen treffen und komplexe Systeme durchschauen, heißt es. Nach einer Sturzflut im Grand Canyon werden in Amerika 15 Menschen weiter vermisst. Die Flut hat rund um die Phantom Ranch fast alle Fußgängerbrücken zerstört. Über 60 Menschen sind da schon in Sicherheit gebracht worden. Aus Lake Ontario wird Lake America. Das hat Donald Trump quasi im Alleingang letzte Woche so bestimmt und Google Maps zieht jetzt teilweise mit. In den USA wird Lake America angezeigt, in Kanada weiterhin Lake Ontario und bei uns hier in Deutschland zeigt Google beide Namen an. Werder Bremen ist mit einer krachenden Niederlage in die Fußball-Bundesliga-Saison gestartet. Beim SC Freiburg gab es ein 1:4. Auch Aufsteiger Schalke hat sein erstes Saisonspiel verloren mit 0:3 beim FC Augsburg. In der Tabelle, ganz wenig Überraschendes, Spitzenreiter nach dem ersten Spieltag, die Bayern.
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1: Es staut sich auf der A2 Richtung Dortmund zwischen Irxleben und Bornstedt in der Baustelle. Da braucht ihr 15 Minuten länger. Länger dauert es auch auf der A9 Richtung Nürnberg zwischen Weißenfels und Naumburg. Da braucht ihr auch 15 Minuten mehr. Und ein kaputtes Fahrzeug steht auf der A38 Richtung Göttingen zwischen Groß-Wechsungen und Bleicherode. Der aktuelle Blitzer steht auf der B244 kurz vor Marienthal aus Richtung Helmstedt. 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
0: So, neue Woche, neues Glück heißt es. Kurz vor 8 ist es. Montagmorgen. Jakob ist da.
2: Hallo.
0: Alena hier und wir haben alles, was ihr braucht. Wir starten rein mit Harry Styles, American Girls am Start. Kaigo, Higher Love. Es ist auch für mich Montag, okay?
2: Ja, okay.
0: The Bowser mit Magnetic am Start und ein ganz besonderer Flashback-Song. Und warum der so besonders ist, hier nach drei Songs. Also bleibt dran.
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0: im Montag in der neuen Woche. Eure 89.0 RTL Morning Show ist bei euch. Jetzt mit einem geilen Flashback-Song für euch, Rihanna. Ich wollte das Rihanna sagen.
1: Das ist Rihanna. Ich finde es so krass, wie so solche Songs auch direkt zur Erinnerung wecken. So aus der Kindheit oder Teenie-Zeit. So. Es ist krass, was es auslösen kann. Ich hoffe bei euch meistens Positives, manchmal aber eben auch Negatives. Deswegen heilen wir jetzt zusammen mein Rihanna-Trauma. Ich habe ein Trauma. Gibt's nämlich gleich für euch. Und pass auf, die Story ist folgende. Die kleine 8-jährige Alena, die musste in der Grundschule im Englischunterricht als Prüfung einen Songtext von Rihanna vorlesen. Und zwar von diesem Song hier. Ne? Hat den ausgedruckt, hab auch tausendmal geübt, musste den dann vorlesen. Und ich muss dazu sagen, die kleine 8-jährige Alena, die war sehr schüchtern. Ultra schüchtern. Also so vor der Klasse stehen, Präsentation halten, war mein Tod. Ich hab's gehasst.
0: Ja.
1: Und dann stand ich da mit 8 und die Englisch-Skills mit 8 sind halt auch nicht so ganz da. So, ne? Und ich weiß es bis heute, ich stand vor der Klasse, ich habe so gezittert. Ich war unfassbar nervös, ich habe kaum Wort rausbekommen. Und dann musste ich diesen beschissenen Songtext vorlesen. Und naja, gut wurde es nicht. Und ich finde, jetzt ist es Zeit, nach 16 Jahren, dieses Trauma zu heilen.
0: Das war's? Ich dachte irgendwie, keine Ahnung, du bist ohnmächtig geworden oder hast sie eingepinkelt oder sowas.
1: Wahrscheinlich.
0: Du weißt es gar
1: nicht mehr. Wahrscheinlich. Ich glaube, ich konnte es auch nicht bis zum Ende durchziehen. Es ist total peinlich gewesen.
0: Und dann lösen wir jetzt dein Rihanna-Trauma.
1: Ja, wirklich.
0: Mit Disturbia.
1: Absolut.
0: Und das kannst du jetzt einfach laut mitsingen, ja? Wir lassen die Mikros an.
1: Okay.
0: Und los.
1: Ich hoffe, ihr verbindet damit schönere Sachen.

0: Und einmal einen großen Applaus. Großen Applaus.
1: Yay.
0: 89.0 RTL, einmal für euch in die Community, dass ihr euch am Montagmorgen auf Arbeit gequält habt. Und an unsere Hockey-Jungs, die sind einfach Rekordweltmeister im Feldhockey.
1: Richtig gut.
0: Ja.
1: Und ich finde auch, das verdient mehr Aufmerksamkeit, weil es immer Fußball, Fußball, Fußball, aber er ist ja auch richtig stark.
0: Definitiv. Und ich zähle mal kurz auf, 4-mal Feldhockey-Weltmeister, 9-mal Feldhockey-Europameister, 4-mal Hallenhockey-Weltmeister und 17-mal Hallenhockey-Europameister. Also Leute, okay, wir haben rasiert.
1: Absolut. Das, was wir jetzt haben, das Game, wenn ihr das gewinnt, das ist quasi das alles zusammen dann. Big Nix, Wortspiel, Spiel und Core geht nach Ditfurt.
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3: Hallo?
4: Hallo Cindy.
3: Oh, um Gottes Willen.
4: Es geht um eine wunderschöne JBL Soundbox mit DAB. Ich habe auch einen tollen Buchstaben für dich.
3: Na, hoffentlich.
4: A wie Ananas Schneidegerät. 10 Sekunden.
3: Alles klar.
4: Zeit läuft ab. Moment. Jetzt.
3: Apfel, Ananas, Antenne, Anton, Axt, Achse, Achsenmesser, Auto, Autobahn.
4: Zeit um. Also ich würde Autobahn noch zählen, dann tut es nämlich noch mehr weh, dann waren es genau 9 Wörter.
3: Oh nein.
1: Ey Mann, aber auch fies. Dann auch auf 9 aufzugehen. Aber es fehlt nur noch eins. Und das könnt ihr immer wieder probieren. Also rein mit euch in die App von der Runde Big Nix Wortspielspiel. Wenn ihr es schafft, gibt es eine JBL-Box im 89.0 RTL-Design. Also es lohnt sich. 8.18 Uhr. Guten Morgen.
0: Guten Morgen.
5: Ich warte.

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2: Guten Morgen. KI-Modelle mit Internetzugang täuschen ihre Nutzer jetzt immer häufiger und das Problem wächst rasant, zeigt jetzt eine neue Studie aus Großbritannien. Die KIs lügen, ignorieren Anweisungen oder verfolgen eigene Ziele. In einem dokumentierten Fall hat ein KI-Assistent beispielsweise die Warteliste eines Fitnessstudios gehackt, einen Anwärter rausgeschmissen und sich selbst da eingetragen. Die USA haben in der Nacht wieder Ziele im Iran angegriffen, zum ersten Mal jetzt seit Wochen. Das US-Militär hat zwei Raketenwerfer beschossen, mit denen der Iran offenbar Seeminen verlegen wollte. In Köln ist gestern die Gamescom zu Ende gegangen, mit einem dicken Besucherplus. Die 370.000 sind nämlich schon wieder ganz nah am Allzeitrekord von vor Corona. In den Niederlanden warnen die Behörden jetzt vor Trump-Ecstasy. Die Pille hat das Gesicht und die Kopfform von Donald Trump und sie ist genau wie Trump selber, größer, höher, weiter. Da ist nämlich gefährlich viel Wirkstoff drin, so die Warnung der Behörden.
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1: Es staut sich auf der A2 Richtung Dortmund zwischen Irxleben und Bornstedt in der Baustelle. 15 Minuten braucht ihr da länger. Unfall gab es auf der A9 Richtung Berlin zwischen Eisenberg und Reußig und ein kaputtes Auto steht auf der A38 Richtung Göttingen zwischen Großwechslungen und Bleicherode. Und der aktuellste Blitzer, der steht auf der B442 auf der Ortsumfahrung Bad Münder aus Richtung Hachmühlen. 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
3: 8:26 Uhr, habt eine gute Fahrt, kommt gut an, wir sind bei euch. Gleich mit Teddy Swims, Mr. Know-It-All. Guten Morgen.
4: Yeah, guten Morgen.
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0: 8.32 Uhr.
1: Montagmorgen, die 89.0 RTL Morning Show ist an. Hallöchen. Hi. Und ich drücke euch so doll die Daumen, dass euch das heute nicht passiert. Kennt ihr das so? Euer Tag läuft eigentlich gut, so alles schicken, alles schön. Und dann wollt ihr Müll runterbringen. Und dann merkt ihr, die Tüte ist gerissen. Und denkt euch so, warum?
2: Shit.
1: Womit habe ich das verdient?
2: Und dann im Treppenhaus reißt die Tüte und dann musst du da das irgendwie wegräumen.
1: Das hatte ich jetzt am Wochenende. Also es war nicht im Treppenhaus zum Glück, es war noch so in meiner Wohnung. Ich habe es noch gemerkt und dann habe ich da aber wie so, als würde ich sonst was machen, so diese Tüte genommen und ganz, ganz vorsichtig gehalten, in eine andere Tüte. Also es war wirklich wie eine OP, wenn mich so.
2: ja, auf jeden Fall. Auf jeden Fall. Du hättest da aber doch die Tüte auch einfach in dem Eimer lassen können und mit dem Eimer runterbringen.
1: Oh mein Gott. Ja, so weit habe ich nicht gedacht.
2: Ja, gut. Also,
1: oh mein Gott, das ist richtig
2: mal,
1: smart, Jakob. Und das von dir, der Mensch.
2: Nächstes Mal ruf gerne an. Für mehr Tipps folgt uns auf Insta @89.0RTL. Und jetzt kommt gut rein in den Montagmorgen, hoffentlich. Ohne zerrissene Mülltüten.
1: Absolut.
2: Hier ist BTS für euch mit Swim.
1: Alter, richtig smart.

0: 8:42 Uhr, Montagmorgen haben wir es, die 89.0 RTL Morning Show ist an und hey. Ich weiß, das Wort Gehaltsverhandlung, das löst sofort Gänsehaut bei euch aus. Nicht im positiven Sinne, wir tun das auch, aber bei uns ist es richtig schön.
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0: Und ich finde das süß. 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
0: 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Es ist ja auch ganz klar, eine Landwirte nochmal. Susi hat geschrieben, alle. Gehen wir mit. Oder Annika schreibt Friseur und Floristen.
3: Mhm.
0: Mhm. Also eigentlich alle, kann man so sagen, ne?
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0: Hallöchen, guten Morgen, die 89.0 RTL Morning Show ist an. Wir starten rein gleich mit Anotra, talk to you.
1: Kannst du das mal aussprechen?
0: Anotra.
1: Anotra.
0: Also wenn man so ausspricht, das klingt französisch.
1: Ja, vielleicht, aber der Song ist auf Englisch.
0: Ich war nicht gut in Französisch.
1: Anotra. So wie Alena sagt, gibt's gleich für euch. Außerdem haben wir für euch den 89.0 RTL Morning Mix, euer DJ-Set für den Montagmorgen. Gibt's hier noch vor 9 die Besten Hits von heute auf 89.0 RTL.
0: Guten Morgen, schön, dass ihr da seid.
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0: Guck mal, man braucht nur ein bisschen Geduld und dann wird das Wetter schon ein Ticken besser. Guck mal, Sonne kommt ein bisschen raus, blauer Himmel, den ganzen Tag gibt's das alles zusammen. Immer mal wieder Regen, Gewitter, Sonne am Start, alles bei 24 Grad heute.
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1: Es ist 5 vor 9.
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1: Und hier ist Dirk für euch.
8: Guten Morgen. In der Schweiz sucht die Polizei nach den Schüssen bei einem Techno-Festival am Wochenende weiter nach den Tätern. Da ist bei einem Rave in Aarau eine 22-jährige Italienerin erschossen worden. 5 weitere Leute sind verletzt. Die Ermittler wissen noch nicht einmal, ob es sich um einen oder mehreren Täter handelt. In Rheinland-Pfalz hat jetzt ein Abiturient die Landesregierung verklagt. Der Grund: bei ihm ist jede 6. Unterrichtsstunde vor seinem Abi ersatzlos ausgefallen. Jetzt will er, dass deshalb seine Abi-Noten ganz neu bewertet werden. Die Deutschen geben immer weniger Geld für Schuhe aus, zeigt jetzt eine neue Untersuchung, und sie zeigt noch mehr. Sandalen sind nämlich offenbar mittlerweile komplett out, da ist nämlich der Umsatz massivst eingebrochen. In Taiwan muss ein Mann jetzt ins Gefängnis, weil er seine Ehefrau heimlich mit den Kameras des Staubsaugerroboters gefilmt hat. Und solche heimlichen Aufnahmen sind in Taiwan strengstens verboten. Rausgekommen ist die heimliche Filmerei, weil er die Videos selbst vorgelegt hat bei einem Gerichtstermin. Er hatte mit dem Roboter nämlich gefilmt, wie seine Frau ihn betrogen hat.
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1: Es gab einen Unfall auf der A9 Richtung Berlin zwischen Eisenberg und Reußig, und ein kaputtes Fahrzeug steht auf der A38 Richtung Göttingen zwischen Großwechslungen und Bleicherode. Der aktuelle Blitzer ist auf der B243 an der Abfahrt Bad Grund Richtung Osterode. 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
1: Viele fragen sich ja Montagmorgen, wie soll ich diese ganze Woche nur überstehen? Wie soll ich wach werden und munter und motiviert? Ganz einfach, dreht es ein bisschen lauter, denn wir haben es den 89.0 RTL Morning Mix für euch. Euer DJ-Set jetzt eine Viertelstunde, reine Musik, die besten Hits von heute, die geil noch vermixt. Das ist auf jeden Fall ein toller Start in die neue Woche.
0: Also, ab geht die Fahrt.
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0: geheadbanged, mit den Kollegen ein bisschen gedanced. Der 89.0 RTL Morning Mix, den gibt's jeden Morgen kurz vor 9, eine Viertelstunde, euer DJ-Set. Und davon kann man eigentlich gar nicht genug bekommen.
1: Absolut nicht. Lisa aus Zell hat eine Nachricht geschickt. Ich glaube, die ist Fan.
2: Ich arbeite im ambulanten Pflegedienst und mit euch macht das Arbeiten gleich noch viel mehr Spaß.
1: So, gern geschehen. Ne? Genauso soll es sein, vor allem am Montagmorgen. Und davon kriegt ihr das 24/7 kostenlos bei uns in der App der 89.0 RTL. In the Mix Stream könnt ihr gerne mal auschecken. Guten Morgen. 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

0: Montagmorgen ist es, die 89.0 RTL Morning Show. Schickt euch rein in eine neue Woche, direkt mit einem Deutschtest. Gibt eine neue Folge von Kaudezilz, der Podcast mit Bill und Tom. Und da ging es darum, wie man diese Pflanze hier ausspricht.
1: Lavendel und was ist das für ein Ding? Rooibos, habe ich noch nie gehört.
2: Rooibos, Mann.
1: So schreibt man. So schreibt man doch nicht Rooibos.
2: Doch, so schreibt man Rooibos. Das ist Rooibos.
1: Das habe ich noch nie gehört.
0: Es wird ja geschrieben R-O-O-I-B-O-S.
3: Aber heißt es nicht Rooibos?
0: Wahrscheinlich kann man beides sagen, oder?
3: Das ist cool. Also, hier steht jetzt laut, man kann das, es ist eingedeutscht quasi, dass man auch Rooibos sagt oder Rotbusch.
0: Rotbusch, das ist ja ganz was anderes.
3: Ja.
0: Ich glaube, jeder hat so Wörter, die man nicht sagen kann. Ich kann diese komische Soße nie aussprechen.
3: Wustersoße?
0: Wustersoße?
3: Wuster.
0: Sag immer so,
3: Wurscherste.
0: Und bei dir ist es Authentizität.
3: Oh, jetzt fang nicht damit an.
0: Versuch's nochmal.
3: Nee, Authentizität.

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1: Kaputtes Fahrzeug steht auf der A38 Richtung Göttingen zwischen Großwechslungen und Bleicherode. Plastikteile auf der A2 Richtung Dortmund zwischen Braunschweig Ost und Flughafen. Und das hat gekracht auf der A9 Richtung Berlin zwischen Eisenberg und Reußig. Der aktuelle Blitzer steht auf der B83 zwischen Welsede und Deckbergen. 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
2: Schön, dass ihr hier seid. Habt eine gute Fahrt und kommt gut an. Wir sind bei euch und liefern euch den perfekten Start in Montagmorgen. Um alles, was ihr braucht. Michiko gleich ganz neu. You Not Us ist dabei. Tampa City, Kaigo, Leonie. Das wird top, also bleibt einfach dran.
3: Moin.
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0: Hello, 89.0 RTL ist bei euch jetzt mit dem Lieblingsthema aus der Schule, Gruppenarbeiten. Und zwar Cat's Eye, gibt es jetzt für euch mit Animal. Und Alena wundert sich sowieso, dass das überhaupt funktionieren kann.
1: Es ist eine Gruppe von 6 Mädels, ne, die da singen. Es klingt super geil, die sind in so einer Castingshow berühmt geworden vor 2 Jahren und mit Gabriella damals richtig durch die Decke gegangen. Und wenn ich an meine Gruppenarbeiten denke, so auch in der Schule, in der Uni, es war irgendwie immer nervig. Es gab immer eine Person, die hat irgendwie nichts gemacht und dann die 1 mit abgesahnt. Ne?
0: Ja.
1: Es war super nervig.
0: Ich war die eine Person.
1: Ja.
0: Aber ich will nicht sagen, ich habe nichts gemacht. Ich habe nur meine Stärken ausgespielt. Ich habe eher so die Plakate gemacht und dann am Ende den Vortrag gehalten.
1: Aber es müssen noch alle einen Vortrag halten.
0: Nee, na, es gab immer, also ich habe quasi immer am meisten geredet und die anderen, die haben dann nur ihren Part erzählt, weißt du? Und ich habe sozusagen die durch den Vortrag geführt.
1: Also du hast das sich quasi vorschreiben lassen und dann abgelesen oder wie?
0: Nee, ich habe das meiste frei erzählt. War halt dann inhaltlich falsch, aber gut vorgetragen.
1: Gut, inhaltlich falsch. Ich glaube, bei Musik ist es nicht ganz so schlimm, oder?
0: Das stimmt allerdings. Klingt geil, deswegen könnt ihr gerne laut drehen. Animal Cat's Eye jetzt für euch in der 89.0 RTL Morning Show.
1: Guten Morgen.

0: Hallöchen, ihr seid genau richtig hier, die 89.0 RTL Morning Show ist an und wir schicken euch rein in die neue Woche gleich mit Flo. Liege, ganz neu, liefert euch die Power, die ihr braucht. Und ich finde das so geil, ich habe den Song ganz oft auf dem Weg zur Arbeit so gehört, so mit Kopfhörern, ne? Und ich sag's euch, wenn man dann da langläuft und vor allem am Montagmorgen diese Power, man denkt sich so, ja, ich schaff das heute.
1: Das ist der einzige Song, bei dem es okay ist, wenn ihr den nicht über Kopfhörer hört, sondern einfach laut anmacht.
2: Nee, weiß ich nicht.
1: Weil das ist wirklich ein Power-Move, wenn du so morgens durch die Stadt läufst.
0: Das sind immer komische Leute, Song, die laut mit so einer Box durch die Stadt laufen.
1: Dann seid die komischen Leute und own it. Leak It von Flo gibt es gleich für euch. Außerdem haben wir Bruno Mars mit I Just Might und Die Die, der Sommersong von Shakira und Burna Boy. Die besten Hits von heute, nur hier auf 89.0 RTL, gibt es gleich bei Luis.
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7: Ja, ist halt hier so ein bisschen Hin- und Her-Wetter. Manchmal scheint die Sonne, mal regnet, ist alles dabei heute. 25 Grad maximal.
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7: So, jetzt ist es gleich um 10 und hier kommt Elisa.
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9: Hallöchen. Deutschland hat einen Männerüberschuss, vor allem bei den 18- bis 29-Jährigen. Da kommen auf 1000 Männer 912 Frauen. Laut Statistischem Bundesamt werden mehr Jungs als Mädchen geboren. Dazu kommen dann auch noch mehr männliche Einwanderer. Im neuen Jahr könnte bei VW gestreikt werden, deutet IG Metall-Bezirkschef Thorsten Gröger an. Bis Jahreswechsel gilt noch Friedenspflicht, danach könnte es dann losgehen. Gröger wirft dem VW-Vorstand vor, mit seinem verschärften Sparkurs den Konflikt zu provozieren. In der Schweiz sucht die Polizei nach den Schüssen bei einem Techno-Festival am Wochenende weiter nach den Tätern. Da ist bei einem Rave in Aarau eine 22-jährige Italienerin erschossen worden. 5 weitere Menschen sind verletzt. Die Ermittler wissen noch nicht, ob es einen oder mehrere Schützen gab. Die Deutschen geben immer weniger Geld für Schuhe aus, zeigt jetzt eine neue Untersuchung. Und sie zeigt noch was, Sandalen sind offenbar komplett out. Da ist der Umsatz massivst eingebrochen.
7: Ey, ja, wer hat denn auch Sandalen?
9: Na, ich.
7: Hast du Sandalen?
9: Ja, ich habe mir gerade erst wieder 2 Paar neu gekauft im Schlussverkauf. Lisa, ich kurbel das Ding alleine an.
7: Bitte bring die wieder zurück, das geht gar nicht.
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7: Da brennt gerade ein Auto auf der A7 Richtung Hamburg zwischen Göttingen-Nord und Nordhardenberg. Da gibt es gerade eine Vollsperrung. Und ein kaputtes Auto steht auf der A38 in Richtung Göttingen zwischen Großwechsung und Bleicherode. Es hat gekracht A9 Richtung Berlin zwischen Eisenberg und Dreußig. Und der aktuelle Blitzer, der steht auf der B244 kurz vor Marienthal aus Richtung Helmstedt kommt. 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
7: Guten Morgen. Jetzt wird erstmal hier schön gefrühstückt, wa? Jasmin aus Magdeburg hat sich gerade in die Show reingemeldet. Die hat geschrieben, sie hat jetzt extra ihre Frühstückspause eine halbe Stunde vorverlegt, um nicht mit dem Chef im Pausenraum frühstücken zu müssen. Die taktische, wisst ihr? Aber hat euch einen schicken Montag. Hier kommt Flo für euch.
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Also, ein bisschen enttäuschend ist es ja auch, oder? Ich will das jetzt wissen. Der Tag heute geht in die Geschichte ein, Leute. Die haben jetzt das Grab von Jesus gefunden. Kein Scheiß. Also, vielleicht. Archäologen haben unter der Grabeskirche in Jerusalem riesige Felsgräber und Gärten gefunden und so einen alten Steinbruch. Und genauso steht das im Johannesevangelium. Alle drehen jetzt natürlich total durch. Das ist das echte Grab von Jesus. Die Grabungsleiterin sagt, naja, also Beweise gibt es jetzt noch keine. Toll. Klassiker. 2000 Jahre wartest du und dann so ein Cliffhanger. Naja, ich halte euch natürlich auf dem Laufenden, ne? Ich sage euch Bescheid, wenn es was Neues gibt. Hier ist Luis, ihr hört 89.0 RTL. Macht euch einen schicken Montag. Hier kommt Flipside.

0: Uiuiui, ach du Scheiße. Habt ihr gesehen, Ralf Schumacher hat sich verletzt bei der Stefan Raab Jetski Star WM? Stefan Raab hat so eine Jetski-Veranstaltung gemacht, habt ihr das gesehen, Samstagabend auf RTL. Und Ralf Schumacher ist ein bisschen doof gestürzt, er hat sich den Ellenbogen ausgekugelt und die Schulter verletzt. Ihm geht's aber wieder gut, also er hat extra auf Insta gesagt, alles paletti, tipptopp, Sanitäter haben sich toll gekümmert. Für die ist ja auch Win-Win-Situation, wisst ihr, die wissen jetzt, wie viel ihr Auto wert ist.
1: Du willst wissen, wie viel dein Auto wert ist?
2: Ja.
0: Nein, ich wünsche natürlich gute Besserung. Hier ist Luis. Ihr hört euren Lieblingssender. Hier ist 89.0 RTL.

0: 2 Grad weniger als gestern und die halbe Firma sitzt schon wieder im Hoodie da. Ihr seid mir sympathisch. 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

Was ist denn mit den Leuten falsch? Habt ihr es gesehen? Es geht gerade total viral auf TikTok. In Kapstadt gab es so ein fettes Rugby-Länderspiel und da ist ein Flugzeug direkt übers Stadion geflogen als Show-Einlage. Laut Flightradar 12 bis 14 Meter überm Stadion. Überleg mal, ihr sitzt schön auf der Couch in eurem Haus und da fliegt so ein Flugzeug über euch. Wisst ihr, wie das rattert? Die Airline sagt, es ist alles geplant gewesen, alles genehmigt. Ja, ja. 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Kriegt das Wort Airbus eine ganz andere Bedeutung, ne? Ich muss hier raus!

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0: Ja, ja, das sagt jeder. Aber ich hab's nachgerechnet. Bei 89.0 RTL stimmt's wirklich. Bei uns kriegt ihr die meiste Musik. Mit Kusshand. Das ist so ein Song, da kennt jeder nur eine Zeile. No, sorry, Papi. Aber der ist geil, er macht sofort gute Laune. Sorry, Papi, gibt's gleich für euch. Lady Gaga ist mit dabei. Tayo Cruz. Nur die Creme de la Creme, Leute. Bleibt einfach dran. Das ist ja super easy. Und dann ein Ding hier nach dem nächsten. Die besten zwei Leute gibt's gleich auf 89.0 RTL.
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0: Naja, also so richtig gefällt's mir nicht. Hier ist so ein Hin und Her ständig. Mal kommt die Sonne raus, mal regnet's. Aber hey, man muss positiv sehen, ist für jeden was dabei, wa?
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0: Gleich um 11.
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0: Und hier kommt Elisa.
15: Hi. Deutschland hat einen Männerüberschuss bei den Jüngeren, bei den Menschen zwischen 18 und 29. Kommen auf 1000 Männer nur 912 Frauen, sagt das Statistische Bundesamt. Am größten ist das Ungleichgewicht bei den Jüngeren in Sachsen-Anhalt, Brandenburg und Thüringen. In den älteren Generationen gibt es dagegen insgesamt mehr Frauen. Bundeskanzler Merz hat neue Maßnahmen abgelehnt, um die Energie- und Spritpreise zu senken. Er hat in der ARD gesagt, ein Ölpreis von 100 Dollar könne die Regierung nicht wegsubventionieren. Der deutsche Waffenhersteller Heckler & Koch macht so viel Gewinn wie noch nie wegen des Ukraine-Kriegs. Denn die NATO-Staaten rüsten seit dem russischen Angriff massiv auf. Heckler & Koch hat dadurch seinen Gewinn allein im ersten Halbjahr mehr als verdreifacht auf fast 41 Millionen. In Taiwan muss ein Mann ins Gefängnis, weil er seine Ehefrau heimlich mit den Kameras des Staubsaugerroboters gefilmt hat. Und solche heimlichen Aufnahmen sind in Taiwan strengstens verboten. Rausgekommen ist die heimliche Filmerei, weil er die Videos selbst vorgelegt hat bei einem Gerichtstermin. Er hatte mit dem Roboter gefilmt, wie seine Frau ihn betrogen hatte.
0: Ist das gruselig.
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0: Ordentlich Stau auf der A2 Richtung Dortmund. Da gibt es eine fette Baustelle zwischen Peine und Lehrte Ost. Da braucht ihr gerade eine halbe Stunde länger. Und ein Stückchen weiter auf der A2 Richtung Dortmund gibt es eine Vollsperrung zwischen Hannover Herrenhausen und Garbsen. Da hat ein Auto gebrannt. Da gibt es gerade noch einen Feuerwehreinsatz. Auch die A7 Richtung Hamburg ist zu, zwischen Göttingen Nord und Nörden-Hardenberg. Da gab es einen schweren Unfall. Da wird noch aufgeräumt. Und der aktuellste Blitzer, der steht auf der B243 direkt in der Abfahrt Bad Grund in Richtung Osterode. 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
0: Ach du Scheiße. Leute, Kevin aus Erfurt hat sich gerade zu uns in die Show reingemeldet, hat ein Bild von seinem Schreibtisch geschickt. 4 leere Kaffeebecher. Kurz vor 11. Kevin, was los? Das ist doch kein Arbeitsplatz, das ist ein Tatort. Immer schön viel Koffein, wa? Es ist Montag, Leute. Wir machen uns einen entspannten.
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Leute, wir müssen reden. Ich habe Stress mit meinem Arbeitgeber. Es gibt ja jetzt eine neue Sommerhaus der Stars Staffel. Alle warten, ich bin extra bis 0 Uhr wach geblieben. Nix. Gar nix. RTL, was ist da los? Ich habe extra auf Insta geguckt. Hatti, die ist ja selber Kandidatin, die hat extra eine Watchparty geschmissen. Die wusste auch nicht warum. Also der Beef im Haus muss dieses Jahr so extrem sein, das hat sich sogar aufs Watch-Menü ausgewirkt. Aber Entwarnung, Leute. Heute Morgen war sie da. Erste Folge ist jetzt verfügbar. Also tragt euch schon mal ein festes Date in der Mittagspause ein, wa? Sommerhaus der Stars. Beste Serie, ich schwör's euch. 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

0: Also, ihr habt doch wohl deutlich mehr verdient. Guck mal, ihr arbeitet hier jeden Tag, ihr vertritt die Kollegen, wenn die krank sind oder im Urlaub, ihr seid immer da für die Kunden. Da muss doch gehaltstechnisch mal ein bisschen was rausspringen, oder nicht? Egal, was ihr verdient, bei uns verdient ihr mehr. Die 89.0 RTL Gehaltserhöhung. Heute Hauke aus Gifhorn hat sich gefreut, der ist Elektriker.
1: Wo schaut der Elektriker nach, wo er welches Kabel verlegen muss?
2: Im Vokabelheft.
3: Ja, okay. Stark.
1: Was ist schwarz und zuckt an der Decke?
2: Der Elektriker.
1: Ja, okay. Meine Güte. Was auf jeden Fall kein Witz ist, ist deine 89.0 RTL Gehaltserhöhung. Für dich geht's rauf auf 1.300 Euro.
2: Ja, perfekt. Super, geil.
0: Wisst ihr, wir machen das einfach ganz easy. Ihr müsst nicht verhandeln, gar nichts. Ihr sagt uns einfach, wie viel ihr gerne verdienen möchtet und dann... Katsching, Leute. Die nächste Gehaltszahlung gibt's heute Nachmittag in der Big Nick Show. Pünktlich um kurz nach 16 Uhr.

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Fun. Kennt ihr das, wenn man so Montagmorgen aufwacht und man freut sich schon so richtig, dass man gleich auf Arbeit ist und so flexen kann, was man für ein geiles Wochenende hatte? Keine Ahnung, vielleicht bin ich auch komisch. Aber Leute, ich hatte ein richtig geiles Wochenende. Ich war auf der Gamescom und ich bin ja gar kein Gaming-Experte. So, ich kenne mich null aus, aber diese Kostüme, boah. Also wirklich, Nerds unter sich. Im positiven Sinne natürlich, ne? Lena aus Magdeburg hat sich reingemeldet, die hat sich ein Elfenkostüm gebastelt, Fire Lady Azula. Die hat ein halbes Jahr designt, selbst genäht. Absolut irre. Also meine Hochachtung. Schaut euch das mal an. Insta, TikTok, es ist der absolute Wahnsinn. Könnt ihr ein bisschen rumflexen in der Mittagspause.

Jetzt ist vorbei, Leute. Jetzt wird's langsam ernst. Am Sonntag wird gewählt in Sachsen-Anhalt. Für viele ist ja auch die erste Wahl. Und ich kann total verstehen, dass das überfordernd ist. Erststimme, Zweitstimme, wie wähle ich denn jetzt hier was? Also die Erststimme, damit wählt ihr konkrete Personen. Ne? Also für euren Kreis, für euer Landkreis, für eure Region. Und diese Person zieht dann direkt in den Landtag ein. Und mit der Zweitstimme wählt ihr eine Partei. Und alles nochmal zusammengefasst, gibt's super, super, super von Elisa aus den 89.0 RTL News auf Insta. Schaut euch das unbedingt an, @89.0RTL, die erklärt ja alles ganz ausführlich. Und dann wird hier am Sonntag gewählt, Leute, für die Demokratie. Umso mehr Leute wählen, umso richtiger und demokratischer ist es. Und so soll's ja sein, wa? 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

0: Gehalt ist da. Leute, jetzt können wir hier mal richtig die Sau rauslassen in der Mittagspause. Hier nichts mehr mit trockenem Brötchen und so. Und die Playlist ist pickepacke voll mit geilem Scheiß. Tempest City, Self-Aware gibt's gleich für euch. Harrison ist für euch dabei, Sam Smith. Nur das Beste vom Besten, Leute. Bleibt einfach dran, ist ja super easy. Die meiste Musik auf 89.9 RTL. Versprochen.
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0: Also irgendwie, ich bin maximal verwirrt. Wenn man rausguckt, sieht's kalt aus. Ist aber gar nicht so kalt. 25 Grad, nachher guckt auch nochmal die Sonne durch.
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0: Gleich um 12.
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0: Hier ist Lisa.
12: Hi. Deutschland hat in der jüngeren Generation einen Männerüberschuss. Bei den 18- bis 29-Jährigen kommen auf 1000 Männer nur 912 Frauen. Laut Statistischem Bundesamt werden mehr Jungs als Mädchen geboren. Dazu kommen mehr männliche Einwanderer. Im neuen Jahr könnte bei VW gestreikt werden. Das deutet IG Metall-Bezirkschef Gröger an. Bis Jahreswechsel gilt noch die Friedenspflicht, dann könnte es losgehen. Gröger wirft dem VW-Vorstand vor, dass er mit seinem verschärften Sparkurs den Konflikt provoziert. In der Schweiz hat die Polizei nach den tödlichen Schüssen bei einem Techno-Rave jetzt einen Zeugenaufruf gestartet. Wer Handyvideos aus der Nacht hat, soll sie den Ermittlern schicken. In der Nacht zum Sonntag ist im Kanton Aargau eine 22-Jährige erschossen worden. 4 weitere Menschen wurden verletzt. Der oder die Täter sind auf der Flucht. Nach über 30 Jahren ist Schluss mit der Schillerallee bei RTL. Der Sender setzt die Daily Soap Unter uns ab, nach fast 8000 Folgen. Die aktuelle Staffel läuft noch bis März 2027. Danach prüft dann die Produktionsfirma selbst, ob die Serie vielleicht woanders weitergeht.
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0: Die A2 ist gesperrt. Da hat vorhin ein Auto gebrannt in Richtung Dortmund. Da gibt es eine Vollsperrung zwischen Hannover, Herrenhausen und Garbsen. Da ist die Feuerwehr noch im Einsatz. Und es gibt ordentlich Stau auf der A7 Richtung Hamburg zwischen Göttingen und Göttingen-Nord. Da braucht ihr eine Dreiviertelstunde länger. Gegenstände liegen auf der A14 Richtung Dresden zwischen Tangerhütte und Kolbitz. Und der aktuellste Blitzer steht auf der B243 direkt in der Abfahrt Bad Gund in Richtung Osterode. 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
0: Schmecken lassen. Habt ihr euch schon verabredet für die Mittagspause? Also Jasmin aus Magdeburg hat gerade in die Show reingeschrieben, sie hat ihre Mittagspause eine halbe Stunde vorverlegt, damit sie mit ihrem Chef nicht im Pausenraum sitzen muss. Die taktisch kluge, wisst ihr? Hier kommt Tempest City für euch. Hier ist Luis, ich bin bei euch.
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Jetzt will ich es aber auch wissen. Die haben jetzt das Grab von Jesus gefunden. Also vielleicht, Archäologen haben unter der Grabeskirche in Jerusalem riesige Felsgräber und Gärten gefunden in so einem Steinbruch. Müsst ihr euch mal vorstellen, einfach ein leerer Felsgraben und dann ist da so ein riesiger Palast drin. Stellt euch mal vor, ihr sitzt in eurer Einzimmerwohnung, ihr trampelt auf dem Boden, weil er euch so über die Miete nervt und dann, bam, geht der Boden auf, ist da einfach ein Palast drunter. Tausende Jahre hat man das nicht gefunden. Alle drehen jetzt natürlich durch, das ist der echte Palast von Jesus. Und die Grabungsleiterin sagt aber, chillt mal, also Beweise gibt's jetzt noch keine. Toll. Klassiker, weißt du, wartest du 2000 Jahre und dann so ein Cliffhanger. Hier ist die Show mit Luis auf 89.0 RTL. Wenn was Neues passiert, ich sag euch natürlich sofort Bescheid. Sei Ehrensache. 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Oh,

0: Uiuiui. Ach du Scheiße, habt ihr gesehen? Ralf Schumacher hat sich verletzt. Der war bei der Stefan Raab Jetski-Star-WM. Stefan Raab hat so eine Jetski-Veranstaltung gemacht. Da sind die über so Rampen gesprungen und so. War ganz crazy. Ralf Schumacher ist gestürzt, hat sich so seine Schulter ausgekugelt und da ist ein Stück Knochen abgebrochen. Aber ihm geht's ganz gut. Also er hat sich auf Insta wieder gemeldet und hat gesagt, ja, alles gut. Tausendmal bedankt bei den Sanitätern. Die haben einen tollen Job gemacht. Die haben sich gut gekümmert. Ist ja auch eine Win-Win-Situation für die, ne? Also, die wissen jetzt, wie viel ihr Auto wert ist.
1: Du willst wissen, wie viel dein Auto wert ist?
0: Ja. Ey, gute Besserung. Hier ist Luis. Ja, dann lacht sich.

0: Es wird gefuttert wie bei Mudern, Leute. Schöne Mittagspause, habt ihr euch verdient.
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weiß ich nicht, was ist denn los bei den Leuten? Habt ihr es gesehen? Geht gerade total viral auf TikTok. Bei einem Rugby-Spiel in Kapstadt sind zwei riesige Flugzeuge übers Stadion geflogen. Als Show-Einlage. Laut Flightradar waren es 12 bis 14 Meter Abstand zum Stadion. 12 bis 14 Meter. Sag mal, sind die doof oder was? Also, weiß ich nicht. Das Flugzeug ist auch direkt über die Pyrotechnik geflogen. Stellt euch mal vor, so ein Flugzeug fliegt direkt über euer Haus. 14 Meter. Wisst ihr, wie das rappelt? Die Airline sagt, es ist alles geplant, es war alles genehmigt. Kriegt das Wort Airbus eine ganz andere Bedeutung. Ich muss hier raus. Hier ist die Show mit Luis auf 89.0 RTL. Lasst euch euer Mittag schmecken.

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0: Okay, seid ihr bereit für euren Lieblingssong? Ich liebe den so sehr. Ich weiß, der ist schon echt lange in der Playlist, aber der ist doch, oh, mashallah gut, Leute. Samba Homeworker, ich könnte ihn den ganzen Tag hören. Fastboy ist auch mit dabei. Martin Garrix. Was wollen wir denn mehr, Leute? So muss das in der Mittagspause. Hier ein Ding nach dem nächsten. Baff, baff, baff, baff. Das wird gut, versprochen.
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0: Also irgendwie bin ich komplett verwirrt. Mal ist warm, mal ist kalt, mal scheint die Sonne, mal regnet. Ich weiß ja auch nicht mehr, Leute. 25 Grad, nachher kommt die Sonne mal durch.
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0: Jetzt ist es gleich um eins.
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0: Hier kommt Elisa.
17: Hallöchen. Deutschland hat einen Männerüberschuss bei den Jüngeren. Bei den Menschen zwischen 18 und 29 kommen auf 1000 Männer nur 912 Frauen. Am größten ist das Ungleichgewicht bei den Jüngeren in Sachsen-Anhalt, Brandenburg und Thüringen. In den älteren Generationen gibt es dagegen insgesamt mehr Frauen. Bundeskanzler Merz hat neue Maßnahmen abgelehnt, um die Energie- und Spritpreise zu senken. Er hat in der ARD gesagt, einen Ölpreis von 100 Dollar könne die Regierung nicht wegsubventionieren. Eine Mutter aus Hessen hat eine Krebserkrankung ihres kleinen Sohnes erfunden und damit über drei Jahre lang 358.000 Euro Spenden kassiert. Vom Landgericht Gießen hat sie jetzt alles gestanden. Sie hatte behauptet, ihr Sohn brauche eine teure Behandlung in den USA und sogar der Junge selbst hat geglaubt, dass er schwer krank ist. 89% der Menschen in Deutschland streamen inzwischen Videos übers Netz. Das klassische Fernsehen über Kabel oder Antenne schauen nur noch 81%, zeigt eine neue Bitkom-Studie. Und fast jeder Fünfte macht Abo-Hopping, das heißt ein Streaming-Abo direkt nach der Lieblingsserie wieder kündigen.
0: Kann man machen. Hauptsache, man hat dauerhaft RTL Plus.
17: Ja,
0: das ist wichtig.
17: Ganz wichtig. So. Weitermachen.
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0: Es gab einen Unfall auf der A7 Richtung Kassel zwischen Nordheim Nord und Nordheim West. Und der aktuellste Blitzer steht auf der B442, Ortsumfahrung Bad Münder aus Richtung Hachmühlen. 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
0: Geil. Gehalt ist da, Leute. Entspannt euch, wir müssen doch kein Onlyfans machen. Jetzt wird ihr erstmal schön gegönnt in der Mittagspause. Hier nichts mehr mit trockenem Brötchen. Schön asiatisch. Schön die Pizza reingeknallt. So muss das, Leute. Ich bin bei euch. Hier kommt Fastball. Beautiful Life.
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0: Ich habe jetzt Stress mit meinem Arbeitgeber.
1: Ja, bisschen Gossip, aber ist doch wahr. Gestern Abend neue Staffel Sommerhaus der Stars sollte veröffentlicht werden. Ich bin extra bis 0 Uhr wach geblieben. Nix. RTL, was ist da los? Ich habe extra auf Insta geguckt. Hati, die ist ja selber Kandidatin, die hat extra eine Watchparty geschmissen. Die wusste auch nix. Also, der Beef im Sommerhaus der Stars muss dieses Jahr so dramatisch sein, dass sich das jetzt sogar aufs Streaming-Menü ausgewirkt hat. Aber in Warnung, Leute, die erste Folge ist jetzt online. Ich habe schon nachgeguckt. Also, festes Date für die Mittagspause eintragen, ne? Ihr wisst Bescheid, Leute. Sommerhaus der Stars, ich schwöre euch, beste Serie. Guckt euch das an. Premium-Unterhaltung. 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

0: Nee, also das könnt ihr euch doch nicht gefallen lassen. Ihr arbeitet hier jeden Tag. Ihr macht einen knallharten Job. Ihr macht Urlaubsvertretung, ihr macht Krankheitsvertretung, ihr seid für die Kunden da. Da muss doch mal ein bisschen mehr Gehalt hier rausspringen, Leute. Wenn euch euer Chef keine Gehaltserhöhung gibt, scheiß doch mal auf den. 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Genauso wie Haruka aus Gifhorn. Der ist nämlich Elektroniker.
1: Wo schaut der Elektriker nach, wo er welches Kabel verlegen muss?
2: Im Vokabelheft.
3: Ja, okay. Stark.
1: Was ist schwarz und zuckt an der Decke?
2: Der Elektriker.
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2: 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Perfekt, super, geil.
0: So muss das, Leute. Erstmal 1.300 Euro Azubi-Gehalt. Mashallah, kann man schon mal machen, wa? Und ihr könnt es natürlich aus. 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Pünktlich kurz nach 16 Uhr.

0: schmecken lassen. Macht euch eine schicke Mittagspause. Esst einen Döner für mich mit, okay? 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

Jetzt wird's langsam ernst, Leute, wa? Langsam tickt die Uhr. Am Sonntag wird gewählt in Sachsen-Anhalt. Landtagswahlen und ich weiß, es ist total überfordert. Also für Erstwähler, was ist denn das jetzt hier? Erststimme, Zweitstimme, blub, blub, blub. Also mit der Erststimme wählt ihr eine konkrete Person in eurem Landkreis, in eurer Region und die zieht dann direkt in den Landtag ein. Und mit der Zweitstimme wählt ihr eine Partei. Ganz ausführlich hat das Elisa nochmal zusammengefasst in einem ganz, ganz geilen Video. Könnt ihr euch auf Insta angucken, @890RTL. Das ist wirklich super, dann wisst ihr absolut Bescheid. Und umso mehr Leute wählen gehen, umso demokratischer ist es. Und das ist doch wichtig, oder? 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
1: Loi und David Puentes, Golden Summer.
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0: Ich hab so ein Ohrwurm. Seid ihr bereit für die Kirsche auf der Sahnetorte? Ein absoluter Banger. Ist ein Vibe, Leute. Fühlt sich schon ein bisschen an nach Feierabend, gell? Jason Derulo gibt's gleich für euch. In der Big Nick Show. Nur die Brecher der Brecher, Leute. Teddy Swims ist mit dabei. Ed Sheeran, Taylor Swift. Das wird super, Leute. Bleibt einfach dran. Das ist total easy.
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9: So, was ist das schön. Also jetzt kann man es zumindest noch genießen bei 23 Grad. Sonne und Wolken im Mix, heute Nachmittag dann ein bisschen Regen.
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9: 5 vor 2.
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9: Und da ist er, meine Lieblings-Elisa.
11: Hi. Für ChatGPT, Reddit und die Spieleplattform Roblox gelten bald deutlich strengere Regeln in der EU, unter anderem beim Jugendschutz. Die haben die Nutzerzahl von 45 Millionen pro Monat überschritten und fallen damit unter das Gesetz über digitale Dienste für große Player. Unter anderem gegen X und Temu hat die EU-Kommission schon Millionenstrafen verhängt, weil sie nach ihrer Ansicht zum Beispiel illegale Inhalte nicht schnell genug löschen. Nach den tödlichen Schüssen bei einem Rave in der Schweiz hat die Polizei einen Verdächtigen festgenommen, einen 43-jährigen Schweizer. Bei der Techno-Party am Wochenende war eine 22-Jährige erschossen worden. 4 weitere Menschen wurden verletzt. Fliegen wird wohl nächstes Jahr noch teurer, hat der Condor-Chef Peter Gerber jetzt angekündigt. Wegen des Iran-Kriegs rechnet er mit weiter hohen Kerosinpreisen. Von der Politik fordert er, die Luftverkehrssteuer nach schwedischem Vorbild ganz abzuschaffen. Deutschland hat in der jüngeren Generation einen Männerüberschuss. Bei den 18- bis 29-Jährigen kommen auf 1000 Männer 912 Frauen. Laut Statistischem Bundesamt werden mehr Jungs als Mädchen geboren. Dazu kommen mehr männliche Einwanderer.
12: Also ich habe 2 gute Freundinnen, die diese Statistik nicht bestätigen würden. Die haben erst am Wochenende neben mir gesessen und gesagt, ich werde nie einen Mann finden.
11: Ja, sie können dich eben nicht alle haben, Niki.
12: Das ist wirklich wahr.
11: Ja, das ist ein großes Problem auch.
12: Ja, ich gehöre einzig und allein Elisa.
11: Ja, genau, da bin ich auch sehr froh.
12: Ja, dass das nicht der Wahrheit entsprechen muss.
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12: Da liegen Reifenteile auf der A7 Richtung Kassel zwischen Großburgwedel und Altwarnbüchen und der aktuellste Blitzer B241 zwischen Nordheim und Moringen. 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
12: Hallo Magdeburg. Magdeburgerianer, könnt ihr mal bitte nach oben gucken, was habt ihr für schöne Wolken? In Leipzig knallt noch die Sonne kurz vor 2. Ich bin die nächsten 5 Stunden bei euch, jetzt mit Michiko und der macht Druck. Und dann verrate ich euch gleich auch noch, welches Brot wir alle gerade sterben lassen. Ich fass es nicht. Schönen Montagnachmittag euch.
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Ich muss euch was ganz Schlimmes erzählen in der Picknick-Show auf 89.0 RTL. Ganz, ganz dramatisch. Toastbrot auf die Eins. Wir Deutschen lassen das Mischbrot sterben. Wir essen so gerne Toastbrot. Und zum Frühstück löffeln wir Porridge. Das ist, ja klar, schnell was im Mund geschoben. Ne? Wenn du was in der Hand halten müsstest die ganze Zeit, das behindert ja auch die Scrollhand. Wollen wir nicht. Aber Toastbrot mögen wir. Da sagen wir, der perfekte essbare Probierlöffel für Marmelade und Nutella. Buja, jetzt Teil.

0: Kurz vor 3:30, Montagnachmittag, da hat man die ganze Woche noch vor sich. Aber in 10 Minuten wird's richtig witzig bei meinem Wortspielspiel für eine JBL Soundbox.
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0: Reifenteile auf der A7 Richtung Kassel zwischen Großburgwedel und Altwarmbüchen und dann noch ein Stau auf der A7 Richtung Kassel. Zwischen Laatzen und Hildesheim-Dristmstedt dauert es 30 Minuten länger. Der aktuellste Blitzer in Suttmerberg auf der Wienburger Straße mit 89.0 RTL immer sofort informiert um kurz vor 3:30. Ihr wisst es selber, Montag ist so ein Tag, ja, an dem muss man sich erstmal selbst ein bisschen überreden. Aber das machen wir einfach zusammen. Mein Name ist Big Nick und dann geht's einen Schluck weit schneller.
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0: Spiel.
1: Oh Gott.
2: Was? Oh Gott.
1: Ja, wenn es sein muss.
2: Naja, es geht um eine schicke JBL Soundbox.
1: Ja.
2: Bist du bereit?
1: Ja.
2: Es ist die Christi Himmelfahrt Herrentags Edition. Ich habe einen großartigen Buchstaben für dich. Pass auf, es ist das H wie Hochdruckbetankung. 10 Wörter. Warte, warte. 10 Wörter in 10 Sekunden mit dem gleichen Buchstaben. Ab jetzt.
1: Hut, Hund, Hose, Himmel, Herbst, Hemd, Heft, Hecke, Haus, Hammer, Haar, Hase, Haseloch.
2: Zeit ist um.
1: Mich jetzt aber erwischt, ne?
2: Aber wieso hast du so gezweifelt an dir?
1: Ey, weißt du, was ich für einen Puls habe gerade?
2: Na, ich erst. Ich habe gerade eine JBL Soundbox an dich verloren.
1: Oh Gott.
2: Herzlichen Glückwunsch.
1: Ich hab gefragt, um was es geht.
2: Das waren ja sogar mehr als 14 Stück.
1: Deutschlehrerin.
2: Ach so, okay, gut. Na dann. Wenn ihr genauso gut seid, klärt euch eine JBL Soundbox im 89.0 RTL Design in unserer App.

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0: Nächste Stunde ab morgen sind an den Bahnhöfen Schluss mit Bier auf dem Bahnsteig. Was das für einen Feierabend heißt, das sage ich euch gleich. Und dazu gibt's Top Sound. Der Song ist so geil. Die nächste Stunde gehört Flo mit Leak It. Ride It. I knew it you. I to love somebody und ganz viele mehr, weil ich euch die meiste Musik spiele. Die Big Nick Show am Montagnachmittag. Voller Sound, so wie es braucht. Einfach dranbleiben.
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0: Heute zieht's noch gut zu mit Regen und ordentlich Wind bei 20 Grad.
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0: 5 vor 3.
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0: Und hier ist Elisa.
14: Hi. Dieser Sommer war in Deutschland der zweitwärmste seit Beginn der Wetteraufzeichnung. Nur minimal getoppt vom Jahr 2003, meldet der Deutsche Wetterdienst. In Möckern-Drewitz in Sachsen-Anhalt gab es Ende Juni sogar einen neuen deutschlandweiten Hitzerekord, 41,8 Grad. ChatGPT, Reddit und die Spieleplattform Roblox müssen beim Jugendschutz strenger durchgreifen und illegale Inhalte schneller löschen. Mit ihren gestiegenen Nutzerzahlen fallen sie in der EU jetzt unter das Gesetz für digitale Dienste mit strengeren Regeln. Andere Anbieter wie X und TikTok haben deswegen schon Verfahren am Hals. Einkaufen war diesen Monat im Schnitt 2,9% teurer als vor einem Jahr um diese Zeit. Die Inflation ist wieder gestiegen, vor allem weil Tanken so teuer war. Das Problem, je höher die Inflation, umso weniger können wir uns für unser Geld leisten. Viele sparen dann lieber und die Wirtschaft schwächelt. Nach mehr als 30 Jahren ist Schluss mit der Schillerallee bei RTL. Der Sender setzt die Daily Soap Unter uns ab, nach fast 8000 Folgen. Die aktuelle Staffel läuft noch bis März 2027. Danach prüft die Produktionsfirma, ob die Serie woanders weitergeht.
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0: Kaputter LKW auf der A2 Richtung Berlin an der Ausfahrt Königslutter und Unfall auf der A9 Richtung Berlin zwischen Eisenberg und Dreußig auf der rechten Spur passiert. Der aktuellste Blitzer in Querum auf der Bevendo... Nummer 9. Querum, Bevenroder Straße. Noch nie hat man die Bevenroder Straße so nett gegrüßt. 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
0: So, dann stellt ihr euch bitte mal vor, ihr werdet angehalten von der Polizei und plaudert freiwillig eure eigene Straftat aus. Also genau so ist es passiert. Die Geschichte kriegt ihr diese Stunde. Kurz vor drei, Need Your Love von One Republic macht den Anfang und euch wünsche ich jetzt schon mal einen großartigen Montagnachmittag. Hier ist Big Nick, ich begleite euch.
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0: Einer von euch hat eben gerade 3400 einfach so getippt. Einfach so.
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0: Oh, dieser Termin. Personalgespräch. Jemand blättert in eurer Akte, sagt euch dann, was ihr wert seid. Ihr sitzt da, ihr nickt. Und erst draußen im Flur fällt euch ein, was ihr eigentlich hätte sagen sollt. Oh, das drehen wir um. Den Spieß drehen wir um in der 89.0 RTL App. Da hat gerade irgendwer 2700 Euro hingeschrieben. Und es hat kein Chef festgelegt. Das hat sich da jemand einfach ausgesucht. Sagt uns, was ihr verdienen wollt in unserer App. Und nächste Runde gibt's um 16.05 Uhr. Dann gibt's Kohle. Euer völlig neues Gehalt. Versprochen. Hier ist Picknick.

0: Ist ja quasi keiner dran vorbeigekommen. Wahl am Wochenende in Sachsen-Anhalt. Da wandern viele hin. Ich hoffe auch wirklich sehr, sehr viele setzen da ihre Kreuze hin. Aber es muss ja auch beackert werden im Hintergrund. Zum Beispiel von Cindy, die sich wirklich da freiwillig bereit erklärt hat zu sagen, ich bin am Wochenende Wahlhelferin.
1: Es gibt auch Kuchen und Kaffee. Ja, das ist nicht langweilig. Also es gibt zwar Bereiche, wo halt nicht so viele Wahlteilnehmer sind. Wenn eben in einer Stunde so 2, 3 Leute zum Wählen kommen, dann ist das langweilig. Jetzt bin ich ja aber tatsächlich in der Briefwahl und da geht es immer erst nachmittags los, nach 12. Und das macht tatsächlich mehr Spaß, da die ganzen Briefe zu sortieren und auszuzählen und ja.
0: Also ich finde das toll, dass du dich da als Wahlhelferin engagierst. Das ist großartig, dass du auch vor allem deine private Zeit dafür einsetzt. Es ist ja auch wichtig, was da passiert. Und deshalb finde ich das ganz toll. Da wünsche ich dir schon mal für Sonntag ganz viel Durchhaltevermögen.
1: Dankeschön.

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6: Unfall auf der A9 Richtung Berlin zwischen Eisenberg und Dreußig auf der rechten Spur. Und der aktuellste Blitzer, der steht auf der B241 zwischen Buntenbock und Osterode mit 89.0 RTL. Immer sofort informiert um kurz vor 3:30. Die Big Nick Show ist hier. Draußen ist Montag. Drin auch, aber lasst es uns einfach zusammen ein bisschen genießen. Wir machen uns einfach einen schönen Nachmittag.
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0: Habt ihr das? Wie kriegen wir die mal ein? Habt ihr das mitgekriegt von dieser Verkehrskontrolle vom Wochenende? Da wurden zwei Typen von der Polizei angehalten. Einfach nur Verkehrskontrolle und die haben sofort ihren Einbruch in dem Dönerladen gestanden. Crazy, ist im Saarland passiert und dieses Diebesduo hat natürlich sofort intern bei der Polizei Spitznamen gekriegt. Die Zu Ehrlich Brothers.
1: Big Nick, bin gerade wieder auf Arbeit in der Werkstatt und höre 89.0 RTL.
2: Ich höre euch wirklich überall. Ich höre euch morgens beim Fertigmachen, ich höre euch im Auto zur Arbeit. Ihr seid einfach immer dabei.
0: Euch einen schönen Montagnachmittag, 15.37 Uhr.

Ihr hört 89.0 RTL, hier ist die Picknick-Show. Harrison, All the Things She Said, ist ein absoluter Top-Track. Ich hoffe, ihr habt euch großartig schon breit gemacht am Montagnachmittag. Jetzt mal eine kleine offizielle Beschwerde von meiner Seite. Also da gibt's dann auch irgendwann mal, irgendwann ist auch mal Schluss. So, wer meine Insta-Stories sieht, weiß, ich liebe es, an meiner Kaffeemaschine, an meinem Siebträger rumzuspielen, die Bohnen einzustellen, die Hitze und mit der Milch zum Mahlen und volles Palett und Kaffee und Cappuccino. Jetzt gibt's einen neuesten Trend gesehen bei TikTok. Ich flipp aus, der heißt Oleato. Espresso mit einem Schuss Olivenöl. So, und Ernährungsberater sagen, bitte das Öl erst nach dem Aufbrühen rein, sonst ist das Vitamin E hin. Und ich bin euch da mal ganz ehrlich. Also wer Olivenöl in den Kaffee kippt, braucht keine Ernährungsberatung mehr, sondern Therapeuten. Das geht gar nicht. Jetzt The Bowser mit Magnetic und euch einen tollen Tag noch.

0: Ab jetzt geht's übrigens Richtung Feierabend. Erneuter gleich mit Talk to You. Where is my husband? Spiele ich euch die Jungs von BTS mit Swim Vertigo. Keiner spielt euch mehr Musik und keiner zahlt euch mal soeben an einem Montagnachmittag ein komplett neues Gehalt. Wir machen das in einer Viertelstunde.
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0: Ja, die Frisur ist ja quasi den ganzen Tag schon eigentlich durch mit dem Wind. Hat das gar nichts gebracht, dass man da hier und da noch ein bisschen gezuppelt hat. 20 Grad und nachher noch Regen.
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0: 3:05 jetzt.
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7: Hallöchen. Der Sommer in Deutschland ist der zweitwärmste seit Beginn der Wetteraufzeichnung. Nur der Jahrhundertsommer 2003 war noch minimal heißer, hat der Deutsche Wetterdienst heute mitgeteilt. In Möckern-Drewitz in Sachsen-Anhalt sind Ende Juni 41,8 Grad gemessen worden. Neuer Deutschlandrekord. Die heißeste Nacht ever hatte Kubschütz in Sachsen mit 29,4 Grad. Nach den tödlichen Schüssen bei einem Rave in der Schweiz hat die Polizei einen Verdächtigen festgenommen, einen 43-jährigen Schweizer. Bei der Techno-Party am Wochenende war eine 22-Jährige erschossen worden. 4 weitere Menschen wurden verletzt. Fliegen wird nächstes Jahr wohl noch teurer, kündigt jetzt Condor-Chef Peter Gerber an. Wegen des Iran-Kriegs rechnet er mit weiter hohen Kerosinpreisen. Von der Politik fordert Gerber, die Luftverkehrssteuer nach schwedischem Vorbild ganz abzuschaffen. Die große Mehrheit der Deutschen, 3/4, empfinden KI als Bedrohung für die Filmwirtschaft, zeigt eine neue Bitkom-Umfrage. Ähnlich sieht es für Musik aus. Da erwartet sogar fast die Hälfte, dass in 10 Jahren ein Großteil der Musik von KI erschaffen wird.
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0: Holzbalken auf der A9 Richtung Nürnberg zwischen dem Rastplatz Bachfurt und Bad Dürrenberg und es gab einen Unfall auf der A9 Richtung Berlin zwischen Eisenberg und Dreußig auf der rechten Spur. Der aktuellste Blitzer auf der B241 zwischen Buntenburg und Osterode mit 89.0 RTL immer sofort informiert.
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0: Also eine super wilde Stunde, aber eine faszinierend gute, das sage ich euch. Ich spiele erstmal Chris the Serenity, der schiebt an, aber mit ordentlichem Sound. Und dann heißt es, sie geht los, die neue Staffel, die 89.0 RTL Gehaltserhöhung. Weil ihr selber aufschreibt, was ihr verdienen wollt und die Kohle auch noch von uns bekommt, das passiert nach 3 Songs.
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0: Jetzt geht's los, denn gleich geht einer von euch mit mehr raus, als er reingekommen ist.
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0: Ja, euer Lieblingsradiosender 89.0 RTL weiß, dass euer Laden eigentlich nur wegen euch läuft. Und deshalb zahlen wir euch das zurück. Sagt uns, was ihr verdienen wollt. Und dann gibt's von uns eine dicke, fette Gehaltserhöhung. Und wer sich die heute Nachmittag bei mir in der Show klären darf, lassen wir uns doch mal überraschen.
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0: Für Jana Köppen, also aus Burgdorf. Ich gehe mal fest davon aus, die Praxis, in der sie arbeitet, hat eh schon zu um die Uhrzeit. Jana, jetzt kannst du auch anrufen. 08000, 3x3, 89.0. Hol dir deine Gehaltserhöhung hier in der Picknickshow auf 89.0 RTL.

0: Einen ganz, ganz tollen Feierabend möchte ich euch wünschen um 16.18 Uhr. Für Daria aus Wolfsburg heißt es nicht, dass jetzt Ruhe ist. Du hast noch ein bisschen was zu tun, ne?
1: Ja, meine Fortbildung. Ich mache gerade den technischen Fachwirt auch nebenbei. Meine Problematik ist, dass ich ab 17.30 bis 21 Uhr dann vom Rechner hocke und noch Fortbildung mache.
0: Na, dann werden wir doch alle ab 17.30 bis 21 Uhr an dich denken.
1: Hoffentlich.
0: Wie lange denn noch? Also müssen wir das jetzt nur noch ein paar Monate machen oder noch ein paar Jahre?
1: Bis nächstes Jahr Winter tatsächlich.
0: Abverlangst du aber von uns allen ziemlich viel, finde ich.
1: Das wird jetzt. Hä? Bin ich gar nicht.

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3: Reifenteile auf der A7 Richtung Hamburg zwischen Hanmünden, Lutherberg und Hedemünden nach dem Unfall. Und der aktuellste Blitzer steht in Wolfsburg auf der Reislinger Straße. Mit 89.0 RTL immer sofort informiert um kurz vor 5. 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Jetzt fahrt ihr mit mir nach Hause. Big Nick ist hier.
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0: Tatsächlich haben wir es 16:30 durch. In Burgdorf ist die Praxis gerade zu. Jana hat den ganzen Tag Termine vergeben und Leuten erklärt, dass es leider nicht schneller geht. Und da ist er auch schon am Telefon. Hallo Jana!
1: Hi! Ja!
0: Jana, jetzt gibt's Kohle!
1: Ja!
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0: Ihr sagt uns, was ihr verdienen wollt, einfach so und wir zahlen. Und Jana ist medizinische Fachangestellte in einer Frauenarztpraxis. Also Jana, schön, dass du erstmal hier bist in der Big Nick Show auf 89.0 RTL. Du telefonierst ja heute schon den ganzen Tag und ausgerechnet jetzt bist du mal die, die dran ist. Ist das nicht schön?
1: Ja, das stimmt. Ich freue mich sehr.
0: Ja, kann ich ganz kurz noch deine Versichertenkarte vorher haben, bitte?
1: Ungerne.
0: Ich bin ein Mann und deshalb kenne ich mich in einer Frauenarztpraxis nicht so gut aus. Aber alle meine Freundinnen, die ich habe aus dem Freundeskreis, sagen, die beste Frauenarztpraxis ist eine, wo die ganzen Untersuchungsgeräte vorher angewärmt werden. Ist das bei euch auch so?
1: Ja, tatsächlich ist das auch so.
0: Das heißt, du arbeitest in einer richtig guten Frauenarztpraxis.
1: Definitiv.
0: Was verdienst du aktuell?
1: 1226.
0: Mhm. Und mit uns willst du rauf auf 1500.
1: Genau.
0: So, ich schreibe dir hier mal was Kleines auf gerade. Ist kein Rezept, ist was Besseres. Moment. Denn Jana aus Burgdorf bekommt jetzt ihre ganz persönliche Gehaltserhöhung auf 1500 Euro.
1: Cool. Danke. Kleine freut sich mit.
0: Da sagt noch jemand Danke, das ist aber schön. Hallo, ja. Hallo im Hintergrund. Schicke 1500 Euro. Jana hätte auch ein völlig anderes Gehalt sich ausdenken können, aber sie hat 1500 Euro genommen, weil ihr das reicht. Und ich wünsche dir ganz, ganz viel, viel Spaß mit der Kohle.
1: Vielen, vielen Dank. Ich freue mich.
0: Und das ist der Grund, warum wir die 89.0 RTL Community auch so lieben. Ihr seid toll. Sagt uns, was ihr verdienen wollt in der 89.0 RTL App. Und wir zahlen jeden Morgen 7:05 Uhr und in der Big

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0: hier ist 89.0. RTL, hier ist die Big Nick Show. Und Jana aus Burgdorf.
1: Freut mich, danke, cool.
0: Freut sich hier an der Stelle übrigens über ein neues Gehalt von 1.500 Euro und die meiste Musik für den Feierabend. Das war so wunderbar. Ist eben jetzt erst passiert hier in der Show. Neues Gehalt in der App eingetragen und wir zahlen. Machen wir morgen früh wieder 7.05 Uhr. Also lohnt sich heute Abend beim Abendessen nochmal in die App reinzugehen. Ganz klar für neue Kohle und noch mehr Kohle. Und ich spiele euch Tempest City, Self-Aware. Gleich nächste halbe Stunde die meiste Musik mit Sam Smith, Lumix und Shakira, Die Die. Dranbleiben.
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0: Stellt euch darauf ein, dass es heute Abend noch mal ganz schön nass werden kann und vor allem auch windig bei 18 Grad.
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0: 5 vor 5 jetzt.
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0: Und hier ist die Elisa für euch.
12: Hi. Dieser Sommer war in Deutschland der zweitwärmste seit Beginn der Wetteraufzeichnungen. Nur minimal getoppt vom Jahr 2003, meldet der Deutsche Wetterdienst. In Möckern-Drewitz in Sachsen-Anhalt gab es Ende Juni sogar einen neuen deutschlandweiten Hitzerekord mit 41,8 Grad. Für ChatGPT, Reddit und die Spieleplattform Roblox gelten bald deutlich strengere Regeln in der EU, unter anderem beim Jugendschutz. Die haben die Nutzerzahl von 45 Millionen pro Monat überschritten und fallen damit unter das Gesetz über digitale Dienste für große Player. Nach den tödlichen Schüssen bei einem Rave in der Schweiz hat die Polizei einen Verdächtigen festgenommen, einen 43-jährigen Schweizer. Bei der Techno-Party am Wochenende war eine 22-Jährige erschossen worden. 4 weitere Menschen wurden verletzt. Die sind inzwischen alle außer Lebensgefahr. Nach über 30 Jahren ist Schluss mit der Schillerallee bei RTL. Der Sender setzt die Daily Soap unter uns ab. Die aktuelle Staffel läuft noch bis März 2027. Danach prüft dann die Produktionsfirma, ob die Serie woanders weitergeht.
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0: Unfall auf der A2 Richtung Berlin zwischen Wunstorf-Lute und Garbsen. Crash auf der A7 Richtung Hamburg zwischen Bokenem und dem Dreieck Salzgitter. Und gesperrt ist die A7 Richtung Hamburg zwischen Hannmünden-Lutherberg und Hedemünden. Da gab es nämlich einen Unfall. Und der aktuellste Blitzer steht in Wolfsburg auf der Reislinger Straße mit 89.0 RTL. 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
0: Ja, schön. Kurz vor 17 Uhr für viele von euch ist jetzt Schluss. Diese Stunde, oh, warum das Lieblingsbrot der Deutschen gerade komplett abkackt und wir alle sind irgendwie ein kleines bisschen daran schuld. Die Die von Shakira und Burner Boy bringt euch jetzt erstmal raus aus dem Tag hier in der Big Nick Show.
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und hinten raus klingt die Sam Smith-Nummer Constant Companion irgendwie so ein kleines bisschen wie ein Weihnachtssong. Hier ist 89.0 RTL. Wir alle kaufen im Jahr 40 Kilo Brot. Und Mischbrot kackt richtig ab, das stirbt langsam aus. Wir wollen nur noch Toastbrot. Wir wollen einfach nur noch Toast. Wir lieben es. Und damit ist Toastbrot quasi der Dieter Bohlen oder den Backwaren. Außen immer schön goldbraun, inhaltlich wenig Substanz. Aber der Erfolg gibt ihm recht. Na gut.

0: Einen schönen Feierabend wünsche ich euch. Hier ist die Picknick-Show auf 89.0 RTL. Da sind wir ja alle nicht drum rumgegangen. Am Wochenende sind die Wahlen in Sachsen-Anhalt. Da geht man wählen, setzt seine Kreuzchen. Und dann gibt es Menschen, die im Hintergrund schuften müssen. Wie Cindy zum Beispiel, geht als Wahlhelferin und packt mit an.
1: Es gibt auch Kuchen und Kaffee. Ja, das ist nicht langweilig. Also es gibt zwar Bereiche, wo halt nicht so viele Wahlteilnehmer sind. Wenn eben in einer Stunde so 2-3 Leute zum Wählen kommen, dann ist es langweilig. Jetzt bin ich aber tatsächlich in der Briefwahl und da geht es immer erst nachmittags los nach 12. Und das macht tatsächlich mehr Spaß, da die ganzen Briefe zu sortieren und auszuzählen und ja.
0: Also ich finde das toll, dass du dich da als Wahlhelferin engagierst. Das ist großartig, dass du auch vor allem deine private Zeit dafür einsetzt. Es ist ja auch wichtig, was da passiert. Und deshalb finde ich das ganz toll. Da wünsche ich dir schon mal für Sonntag ganz viel Durchhaltevermögen.
1: Dankeschön.

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6: Gesperrt die A2 Richtung Berlin zwischen Munsterflute und Garbsen. Da gab es einen Unfall. Gesperrt auch die A7 Richtung Hamburg zwischen Hanmünden, Lutherberg und Hedemünden nach dem Unfall. Und Unfall auf der A14 Richtung Dresden zwischen Mutschen und Grimma auf der linken Spur. Der aktuellste Blitzer in Alten auf der Backhausstraße mit 89.0 RTL immer sofort informiert. Und in 10 Minuten kennt ihr euch eine schicke JBL Soundbox bei meinem Wortspielspiel. Seid ihr bereit?
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0: ganz wichtig ist. Bei der Heimfahrt immer schön 89.0 RTL. Gleich mit Clock Clock, Someday Soon, Taylor Swift und DJ Goja. Me to go. Und vorher wird gezockt. In Lauingen findet JBL Soundboard.
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2: Oh Gott.
0: Was? Oh Gott.
2: Ja, wenn's sein muss.
0: Naja, es geht um eine schicke JBL Soundbox.
2: Ja.
0: Bist du bereit?
2: Ja.
0: Es ist die Christi Himmelfahrt Herrentags Edition. Ich habe einen großartigen Buchstaben für dich. Pass auf, es ist das H wie Hochdruckbetankung. 10 Wörter, warte, 10 Wörter in 10 Sekunden mit dem gleichen Buchstaben. Ab jetzt.
2: Hut, Hund, Hose, Himmel, Herbst, Hemd, Heft, Hecke, Haus. Hammer, Haar, Hase, Haseneloch.
0: Zeit ist um.
2: Mich jetzt aber erwischt, ne?
0: Aber wieso hast du so gezweifelt an dir?
2: Ey, weißt du, was ich für einen Puls habe gerade?
0: Na, ich erst. Ich habe gerade eine JBL Soundbox an dich verloren.
2: Oh Gott.
0: Herzlichen Glückwunsch.
2: Ich hab gefragt, um was es geht.
0: Das waren ja sogar mehr als 14 Stück.
2: Deutschlehrerin.
0: Ach so, okay, gut. Na dann. Und ihr traut euch auch, seid doch mutig. Klar, ihr habt doch da keine Angst vor, rein in unsere App. Dann sagt ihr der App, hier, bring mich zum Wortspielspiel, weil ich will die JBL Soundbox.

0: Könnt ihr euch vorstellen, dass morgen schon wieder September ist?
1: Krass, hier ist 89.0 RTL und ab dem 1.9. gibt's was Neues beim Online-Shopping. Da muss es ein Label geben, einen Button und Anzeigen. 2 Jahre Anspruch auf Reparatur oder Ersatz. Punkt! Und trotzdem schreiben wir alle dem Shop 3 Wochen lang Hallo ins Chatfenster. Wir haben zwar recht, aber trotzdem kein Button.

0: Nirgendwo spielt euch ein Radiosender so viel Musik wie 89.0 RTL. Und das ist kein Werbequark, das ist die Wahrheit. Wer es nicht glaubt, zählt mal gleich durch hier in der Big Nick Show. Ugel gibt's gleich mit Jamaican Bam Bam. Ich kann es ja nicht ändern, wenn es die anderen nicht machen. Ist halt einfach so. Hätte ja jeder die Chance zu. Nur wir machen's. The Bowser mit Magnetic, Malt Smith, Topic dabei, Shabuzi, James Hype und noch ganz, ganz viele mehr. Und unser In The Mix Feierabendmix. Ach, siehst du, den gibt's ja auch noch oben drauf. Bleibt einfach bei mir.
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0: Frisch wird's heute Abend und windig und ein bisschen regnerisch. 18 Grad.
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0: 6 vor 6.
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0: Hier ist Elisa.
12: Dieser Sommer in Deutschland ist der zweitwärmste seit Beginn der Wetteraufzeichnung. Nur der Jahrhundertsommer 2003 war minimal heißer, hat der Deutsche Wetterdienst heute bekannt gegeben. In Möckern-Drewitz in Sachsen-Anhalt sind Ende Juni 41,8 Grad gemessen worden. Neuer Deutschlandrekord. Die heißeste Nacht ever hatte Kubschütz in Sachsen mit 29,4 Grad. Fliegen wird nächstes Jahr wohl noch teurer. Das kündigt jetzt Condor-Chef Peter Gerber an. Wegen des Iran-Kriegs rechnet er mit weiter hohen Kerosinpreisen. Von der Politik fordert Gerber, die Luftverkehrssteuer nach schwedischem Vorbild ganz abzuschaffen. Und auch Einkaufen war diesen Monat im Schnitt 2,9% teurer als vor einem Jahr. Die Inflation ist wieder gestiegen, vor allem weil Tanken so teuer war. Das Problem, je höher die Inflation, umso weniger können wir uns für unser Geld leisten. Viele sparen dann lieber und die Wirtschaft schwächelt. Drei Viertel der Deutschen empfinden KI als Bedrohung für die Filmwirtschaft, zeigt eine neue Bitkom-Umfrage. Ähnlich sieht es für Musik aus. Da erwartet fast die Hälfte, dass in 10 Jahren ein Großteil der Musik von KI erschaffen wird.
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0: Gesperrt ist die A2 Richtung Berlin zwischen Wunsterflute und Garbsen. Gesperrt ist auch die A7 Richtung Hamburg zwischen Hannmünden, Lutherberg und Hedemünden nach dem Unfall. Und dann gab es auch noch einen Unfall auf der A14 Richtung Dresden zwischen Mutschen und Grimma auf der linken Spur. Und der aktuellste Blitzer steht in Alten auf der Backhausstraße mit 89.0 RTL. 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
0: 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Bam. Von Wolfsburg über Magdeburg bis Jena macht ihr jetzt mal schön Feierabend. Und ich schmeiß euch den Intimix Feierabendmix an. Are you ready? Mein Name ist Big Nick. Bleibt hier. 3, 10 Minuten kleine Party.
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0: Unser Indemix Feierabendmix ist durch und ihr seid immer noch hier.
1: Gut so, denn der Abend fängt ja gerade erst an. Und ich hab da was für euch. Weiter geht's mit Jamaican Bam Bam, Mr. Ugel. Dieser Typ ist da der absolute Megaknüller. Ich mag das ja, wenn Leute mal so ein bisschen proaktiv werden. Der hatte damals keinen Erfolg. Hat den Manager von Robin Schulz auf einer Party angesprochen, obwohl der total genervt war. Hat das wirklich penetrant gemacht und zack, jetzt ist er ein Star. Hier ist 89.9 RTL, hier ist die Big Nick Show.

Hat jemand von euch das Sommerinterview mit dem Kanzler Friedrich Merz gesehen? Der sagt jetzt, dass bei der Besetzung des Bundespräsidentenamts der Charakter der Kandidaten entscheidender ist als das Geschlecht. Das heißt, jetzt müssen die einen Politiker finden, der nicht nur irgendein Geschlecht hat, sondern auch Charakter. Ui, das macht's natürlich ein bisschen schwerer alles so, ne? Aber gut. Schönen Feierabend, hier ist 89.0 RTL. Mit Miles Smith, ich bin Big Nick.

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Schönen Feierabend euch mit der Big Nick Show. Hier ist 89.0 RTL. Habt ihr es mitgekriegt? In Werden, in Niedersachsen, da haben zwei Jugendliche aus der Kantine von der Schule drei große Pakete Capri-Sonne geklaut. Und einer der beiden wurde zu Hause von seiner Mutter mit der Beute zur Rede gestellt, worauf er sie dann auch ins Bad einsperrte. Und da haben die Nachbarn die Polizei gerufen um Hilfe. Also keine Ahnung, wie es danach weiterging, aber da reicht, glaube ich, die stille Treppe allein auch nicht mehr aus. So. Und dann werden die Jugendlichen jetzt hier kriminell oder so. Sowas kommt von der Zuckersteuer, ne? One Republic läuft.

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2: Ziemlich freshy heute Abend, 18 Grad und hier und da ein bisschen Regen.
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11: Es ist kurz vor sieben, ich bin Moritz Einzel. Die gesetzlichen Pflegekassen warnen vor einem enormen Defizit. Schon im Oktober würden die Mittel nicht mehr reichen, um alle Pflegeleistungen zu finanzieren, so der Vorstandsvorsitzende des Spitzenverbandes Blatt. Er zog keine gute Bilanz des ersten Halbjahres.
12: Die Ausgaben sind im Vergleich zum Vorjahreszeitraum um 11% gestiegen, während die Beitragseinnahmen nur um 3,9% gestiegen sind. Und wenn Ausgaben dreimal so stark steigen wie Einnahmen, dann ist das immer ein Problem.
11: Bis zum Jahresende sagt Blatt ein Defizit von 500 Millionen Euro voraus und das trotz eines Milliardendarlehens. Die Inflation in Deutschland ist im August erneut gestiegen auf 2,9%. Das hat das Statistische Bundesamt mitgeteilt. Hauptgrund sind gestiegene Ölpreise wegen des Iran-Kriegs. Auch Niedrigwasser im Rhein hat die Preise nach oben getrieben. Im Juli lag die Rate bei 2,8, im Juni bei 2,3%. 5 Tage nach dem Absturz eines Schulungsflugzeugs ist das Wrack aus den Tiefen des Attersees in Österreich geborgen worden. Spezialtaucher holten nun auch die Leichen eines 24-jährigen Fluglehrers und seiner 19-jährigen Schülerin an die Oberfläche. Beide sollen aus Deutschland stammen.
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2: So ist die letzte Runde mit mir heute. Danach gehört der Abend euch ganz allein. Gleich nochmal die Geschichte von heute Nachmittag. Einer von euch hat am Telefon nämlich erfahren, was ab jetzt auf seiner Gehaltsabrechnung steht. Und das Allergrößte ist, bester Sound für alles, was ihr gerade macht. Selbst wenn ihr gerade auf dem Heimweg seid, von mir aus gerne. Lost Frequencies, BB Rasher. Wenn ihr schon zu Hause sitzt, überdacht hoffentlich auf dem Balkon. Und das ist Another mit Talk to You um kurz vor sieben.
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Ein Schuss Olivenöl in den Espresso und alle nennen es Superfood. Ist gerade super trendy. Ja, das macht man jetzt so. Olivenöl in den Kaffee. Und ich möchte euch, also Ernährungsberater sagen, das soll ganz gut sein. Man soll es aber nach dem Brühen erst reintun, dass das Vitamin E nicht kaputt geht. So, und ich sag euch mal wirklich eins. Ich bin wirklich Kaffeeliebhaber. Aber wer Öl in den Kaffee macht, braucht keinen Ernährungsberater, sondern einen Psychologen. Punkt. 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

0: Schön, dass ihr hier seid. Hallo Community.
1: Big Nick. Bin gerade wieder auf Arbeit in der Werkstatt.
0: Und schon wieder?
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2: Ich höre euch wirklich überall. Ich höre euch morgens beim Fertigmachen. Ich höre euch im Auto zur Arbeit. Ihr seid einfach immer dabei.
0: Natürlich sind wir immer dabei. Auch bei seltsamen Arbeitszeiten für eine Werkstatt. Aber klar, Freunde von mir arbeiten in der Landwirtschaft. Da gibt es kein Ende, da glüht auch noch abends die Lampe. Big Nick Show auf 89.0 RTL mit Temper City Self-Aware.

0: Habt ihr es mitgekriegt? Ralf Schumacher hat sich bei der Jetski-Star-WM am Wochenende vom Stefan Raab hat er sich die Schulter verletzt, ausgekugelt. Und hat natürlich der Thorsten Legert nur gesagt, Schulter, Kasala. Solange man aus solchen Promi-Shows mit allen Hoden wieder rauskommt, ist es halb so wild. Aber mein Beileid an alle im Krankenhaus, die von Ralf Schumacher jetzt die ganze Zeit angequatscht werden.
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0: Nein! 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
3: Es ist kurz vor 8, ich bin Moritz Einzel. Bundeskanzler Merz ist nach Quedlinburg im Harz gereist. Dort unterstützt er den Wahlkampf von CDU-Ministerpräsident Schulze kurz vor der Landtagswahl am Sonntag in Sachsen-Anhalt. In Umfragen liegt die AfD in dem Bundesland klar vorne und kämpft um eine absolute Mehrheit. Vor diesem Hintergrund betonte Merz:
4: Sachsen-Anhalt darf kein Experimentierfeld für Wutbürger werden. Das geht am Ende zulasten der Menschen in Sachsen-Anhalt.
3: Zuvor war Merz auch schon in Kühlungsborn in Mecklenburg-Vorpommern und erntete dort von Gegnern Pfiffe. In Mecklenburg-Vorpommern wird am 20. September gewählt. Die gesetzliche Pflegeversicherung schlägt Alarm. Von Alarmstufe Rot. Bei den Finanzproblemen hat der Chef des zuständigen GKV-Spitzenverbandes Blatt gesprochen.
5: Nach unseren Berechnungen werden die Mittel der Pflegeversicherung voraussichtlich im Oktober aufgebraucht sein. Dann ist das Ende der Fahnenstange erreicht. Und die Einnahmen werden nicht mehr vollständig reichen, um die Pflegeleistungen voll zu finanzieren.
3: Blatt forderte die Bundesregierung auf, ihre geplante Pflegereform schnell anzugehen, die Kassen aber auch kurzfristig zu unterstützen. Die norwegische Königsfamilie hat den Sarg des verstorbenen Königs Harald in einer Prozession durch das königliche Schloss begleitet. Anschließend wurde der Sarg in der Schlosskapelle aufgebahrt. Dort können die Norwegerinnen und Norweger in den kommenden Tagen persönlich Abschied nehmen. König Harald V. war am Freitag im Alter von 89 Jahren gestorben.
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7: Es ist kurz vor neun.
8: Ich bin Moritz Einzel.
7: Bundeskanzler Merz ist nach Sachsen-Anhalt gereist, um CDU-Ministerpräsident Schulze im Wahlkampf zu unterstützen. Bei einem Besuch in Quedlinburg warnte Merz erneut eindringlich vor den Folgen einer möglichen AfD-Regierung für die wirtschaftliche Entwicklung Sachsen-Anhalts.
9: Und ich will das auch ausdrücklich sagen, es gibt zu den Wählerinnen und Wählern in Sachsen-Anhalt keine Brandmauer. Ich möchte diese Wählerinnen und Wähler gewinnen und wenn sie verloren gegangen sind, auch zurückgewinnen. Weil meine feste Überzeugung ist, dass wir etwas anzubieten haben und dass wir auch etwas vorzuweisen haben.
7: Sachsen-Anhalt dürfe kein Experimentierfeld für Wutbürger werden, so Merz. In dem Bundesland ist am Sonntag Landtagswahl. Die Finanznot der Pflegeversicherung wird immer größer. Es herrsche Alarmstufe Rot, so der Vorstandschef des Spitzenverbandes der gesetzlichen Krankenkassen Blatt.
10: Die Pflegeversicherung wird bis Jahresende nochmals schätzungsweise eine 500 Millionen Euro brauchen, um stabil aufgestellt zu sein.
7: Schon im Oktober könnten die Einnahmen nicht mehr reichen, um alle Leistungen zu finanzieren, so Blatt. Deutschland hat den zweitwärmsten Sommer seit Beginn der Aufzeichnungen erlebt. Das zeigen vorläufige Daten des Deutschen Wetterdienstes. Der Mittelwert lag bei 19,6 Grad, wärmer war es nur 2003. Beispiellos war in diesem Jahr die Häufigkeit der Hitzetage, wie es weiter hieß. Und einen neuen Deutschlandrekord meldete Möckern-Drewitz in Sachsen-Anhalt am 27. Juni mit einem Tageswert von 41,8 Grad.
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3: Es ist kurz vor 10. Ich bin Katrin Steinberger. Bundeskanzler Merz hat erneut eindringlich vor einer möglichen AfD-Regierung in Sachsen-Anhalt gewarnt. Bei einem Wahlkampfbesuch in Quedlinburg sagte Merz, Sachsen-Anhalt dürfe kein Experimentierfeld für Wutbürger werden.
4: Wenn dieses Land nicht mehr regierbar ist und wenn da möglicherweise die absolute Mehrheit einer rechtspopulistischen Partei am nächsten Montag feststehen sollte, dann werden internationale Investoren es sich dreimal überlegen, ob sie noch in Sachsen-Anhalt investieren.
3: Merz zeigte sich zuversichtlich, dass die CDU um Ministerpräsident Schulze bis zur Landtagswahl am Sonntag noch aufholen kann. Die Inflation in Deutschland ist im August wieder gestiegen auf 2,9%. Das hat das Statistische Bundesamt mitgeteilt. Hauptgrund sind gestiegene Ölpreise wegen des Iran-Krieges. Auch Niedrigwasser am Rhein hat die Preise nach oben getrieben. Die norwegische Königsfamilie hat den Sarg des verstorbenen Königs Harald in einer Prozession durch das königliche Schloss begleitet. Anschließend wurde der Sarg in der Schlosskapelle aufgebahrt. Dort können die Norwegerinnen und Norweger in den kommenden Tagen persönlich Abschied nehmen. König Harald V. war am Freitag im Alter von 89 Jahren gestorben.
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7: Es ist kurz vor 11, ich bin Katrin Steinberger. Der Digitalpakt 2.0 startet. Bundesbildungsministerin Prien hat die Vereinbarung unterschrieben. In den nächsten 5 Jahren gibt es 5 Milliarden Euro für die digitale Ausstattung der Schulen. Bund und Länder teilen sich die Kosten. Bezahlt werden zum Beispiel WLAN, Computer, Tablets, Schulserver und Lernplattformen. Auch die Fortbildung der Lehrkräfte wird gefördert. Die gesetzliche Pflegeversicherung schlägt Alarm. Von Alarmstufe Rot bei den Finanzproblemen hat der Chef des zuständigen GKV-Spitzenverbands Platt gesprochen.
8: Nach unseren Berechnungen werden die Mittel der Pflegeversicherung voraussichtlich im Oktober aufgebraucht sein. Dann ist das Ende der Fahnenstange erreicht. Und die Einnahmen werden nicht mehr vollständig reichen, um die Pflegeleistungen voll zu finanzieren.
7: Blatt forderte die Bundesregierung auf, ihre geplante Pflegereform schnell anzugehen, die Kassen aber auch kurzfristig zu unterstützen. Deutschland hat den zweitwärmsten Sommer seit Beginn der Aufzeichnung erlebt. Das zeigen vorläufige Daten des Deutschen Wetterdienstes. Der Mittelwert lag bei 19,6 Grad. Wärmer war es nur 2003. Besonders waren in diesem Jahr die vielen Hitzetage, wie es weiter hieß. Und einen neuen Deutschlandrekord meldete Möckern-Drewitz in Sachsen-Anhalt am 27. Juni mit einem Tageswert von 41,8 Grad.
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3: Es ist kurz vor 12, ich bin Katrin Steinberger. Weltweit gibt es aktuell massive Probleme beim Microsoft Outlook und Microsoft 365. Millionen E-Mails kommen nicht an oder lassen sich nicht versenden, Logins schlagen fehl, Postfächer frieren ein. Ursache ist ein Fehler in der Cloud-Infrastruktur von Exchange Online. Nutzer sollen nichts umstellen und abwarten, raten Experten. Microsoft spielt gerade Updates aus, um das Problem zu beheben. Es war kein leichter Tag für Bundeskanzler Merz. Bei seinem ersten Wahlkampfauftritt in Ostdeutschland ist er teilweise ausgepfiffen und beschimpft worden. Passanten in Kühlungsborn bezeichneten ihn unter anderem als Pinocchio. Ronny Thorau hat die Einzelheiten.
4: Angesichts der schlechten Wahlumfragen aus Sicht der CDU und auch seiner persönlichen schlechten Beliebtheitswerte kommen die Pfiffe und Beleidigungen für Kanzler Merz nicht überraschend. Merz absolviert bisher auch eher kleinere Auftritte im Osten. Wohl auch, weil größere Auftritte den Spitzenkandidaten seiner Partei gar nicht so recht wären. Die CDU-Kandidaten distanzieren sich in ihrem Wahlkampf teilweise demonstrativ von der Berliner Regierungspolitik.
3: In Lissabon wird der Elevador de Gloria komplett neu gebaut. Die alte Standseilbahn in Portugals Hauptstadt bleibt nach dem schweren Unfall mit 16 Toten stillgelegt. Die Stadt plant stattdessen ein modernes, sicheres System am gleichen historischen Ort. Die Ausschreibungen sollen nächstes Jahr starten. 2029 soll die neue Bahn dann wieder fahren.
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2: Crime Night. Verbrechen von nebenan. True Crime aus der Nachbarschaft. Hallo und herzlich willkommen zu Verbrechen von nebenan. Ich bin Philipp und bei uns gibt's heute eine neue Stimme. Ich kenne ihn aus dem Let's Dance Podcast tatsächlich und noch aus seinem eigenen Podcast Mother Schnacker.
6: Hier ist Isabel Edwardson.
2: Ja, richtig. Endlich Isabel Edwardson. Sie ist im Stimmbruch. Nein, tatsächlich hey. Ist es Martin Tietjen. Ich habe ihn einfach mal bei Instagram gestalkt und jetzt ist er in meinem Podcast gelandet. Das ist verrückt.
6: Moin, Philipp. Ja, das war ganz, ganz seltsam. Ich hatte kurzzeitig gedacht, dass dein Podcast vielleicht eine krasse Technologie besitzt, weil ich habe dich gehört und zwei Tage später hast du mir geschrieben. Dachte ich mir so, Moment mal, was kann die Marktforschung heute alles?
2: Ja.
6: Aber freue mich sehr, dass wir das hier zusammen machen dürfen.
2: Ja, wir haben hin und her geschrieben und ich habe die ganze Zeit überlegt, was könnte so ein passender Fall sein, den ich mit Martin mal machen könnte und irgendwie...
6: Ja, da muss ich wirklich fragen, was soll das denn, Philipp? Da habe ich drüber nachgedacht. Was hat das mit mir zu tun?
2: Das können wir nachher gerne noch weiter besprechen. Aber ich habe mir schon ein bisschen was dabei gedacht. Wir sprechen nämlich heute über einen Fall, den ich schon sehr lange faszinierend finde und der ein bisschen nebenan weiter fasst. Denn wir begeben uns von einer deutschen Kleinstadt in die New Yorker High Society. Vielleicht war das ja auch der Grund, dass ich an dich gedacht habe, Martin. Weil du bist so ein High Society-Typ.
6: Absolut, ja. Ich sitze hier auch gerade schön auf Capri, habe einen Frozen Strawberry Daiquiri in der Hand und winke meinem Bootsmann zu, damit er die Yacht klar macht. Genau das. Nein, ich trage abgewetzte Tennissocken und sitze in einer Küche.
2: Richtig.
6: Der Garten ist schön, in den ich schauen kann, aber ansonsten...
2: Immerhin etwas, aber ich hoffe, du bist trotzdem bereit für diesen Fall und für diese Geschichte.
6: Ich liebe diesen Fall, kann ich jetzt schon sagen. Also wirklich grandiose Auswahl.
2: Sehr schön. Dann starten wir jetzt direkt in die Geschichte. Die Rezeptionistin des angesagten New Yorker Boutique-Hotels 11 Howard im Trendviertel Soho zieht nur ganz kurz die Augenbrauen hoch. Dann findet sie direkt ihr professionelles Lächeln wieder. Auf ihrem Schreibtisch liegt an diesem 18. Februar 2017 eine frische 100-Dollar-Note. Die Frau, die ihr den Geldschein über den dunklen Designertisch geschoben hat, ist höchstens so alt wie sie, also Mitte 20. Wilde, rote Haare umrahmen ihr herzförmiges Gesicht. Ihre vollen Lippen umspielt ein fast spöttisches Lächeln. Ich bin auf der Suche nach dem besten Essen in Soho, sagt die junge Frau mit einem schwer zuzuordnenden europäischen Akzent. Die Hotelmitarbeiterin empfiehlt der jungen Frau verschiedene Restaurants, wie den Promi-Italiener Carbone oder das Spitzenrestaurant Mercer Kitchen. Doch keiner der Vorschläge scheint der Rothaarigen gut genug. Sie erzählt der Rezeptionistin, dass sie sich für 4 Wochen im 11 Howard eingemietet hat, für 400 Dollar die Nacht. Das leisten sich normalerweise nur Promis, wenn sie länger in der Stadt sind, zum Beispiel für Dreharbeiten. Und genau das macht die Hotelmitarbeiterin neugierig. »Wie heißen Sie?«, fragt sie die rothaarige Frau. »Anna Delvey«, antwortet sie, bevor sie ihre große Celine-Sonnenbrille wieder nach oben schiebt. »Man sieht sich«, verabschiedet sich Anna Delvey und verschwindet aus der Lobby in den Trubel auf den Straßen von Soho. Und man sieht sich tatsächlich. Bald taucht die junge Frau namens Anna Delvey fast täglich an der Rezeption des 11 Howard auf und jedes Mal hat sie einen frischen Hunderter dabei. Gemeinsam tauschen sie sich über die besten Geheimtipps in der New Yorker Gastroszene aus. Anna weiß, in welche Bar man nicht mehr gehen kann, weil sie voller Hipster ist und wo das Essen nicht mehr so gut ist wie früher. Ziemlich schnell wird der Rezeptionistin klar, dass ihr Gast gar keine Tipps braucht. Sie kennt den Namen von jedem Barkeeper oder Restaurantbesitzer der angesagtesten Läden in New York. Das war kein Gast, der meine Hilfe brauchte, erinnert sich die Hotelmitarbeiterin nachher im New Yorker Magazin The Cut. Dieser Gast wollte meine Zeit. Dass das bei weitem nicht das Einzige ist, was an Anna Delvey nicht stimmt, das kann an der Stelle noch niemand ahnen.
6: Anna Delvey, das klingt natürlich ein bisschen nach weiter Welt, nach international. Ich habe eine leichte Vermutung, Anna Delvey heißt gar nicht Anna Delvey, oder? Wie heißt sie eigentlich?
2: Ja, natürlich heißt sie nicht so, sonst wäre es ja kein Verbrechen von nebenan. Die falsche Miss Delvey, die wird als Anna Vladimovna Sorokina geboren, am 23. Januar 1991. Lustiger Side-Fact: Der Nachname Sorokina kommt wohl vom russischen Wort für Elster.
6: Im Sinne von diebische Elster?
2: Könnte man eventuell so verstehen, aber da kommen wir vielleicht gleich zu.
6: Aber ich finde den Namen gar nicht schlecht. Also ich finde eigentlich Anna Vadimova Sorokina klingt irgendwie viel mehr nach russischem Oligarchengeld als Anna Delvey. Anna Delvey könnte auch eine Schauspielerin sein, die in irgendeiner Disney-Serie mitspielt.
2: Ja, oder so eine drittklassige Tennisspielerin.
6: Hat eine tolle Rückhand, Anna Delvey.
2: Eine ganz tolle Rückhand, die Sorokina kommt. Das kann man sich schon so richtig vorstellen in so einem Pelzmantel und viel Schmuck und Perlenkette und so. Das stimmt, ja.
6: Absolut. Heißt du Philipp Fleiter oder ist es auch ein Künstlername oder ein Verbrechername?
2: Nein, das ist kein Künstlername. Ich heiße wirklich so. Du glaube ich auch, oder? Du heißt auch Martin Tietjen, oder?
6: Ich heiße eigentlich Hans Martin, aber ja. Das.
2: Wirklich?
6: Eigentlich ja. Das ist jetzt mein Geheimnis, was ich heute lüften kann, während ich meine große Celine-Sonnenbrille trage.
2: Ja, direkt in Minute 6 haut er hier schon das Dirty Little Secret raus. Ich weiß nicht, wie wir das noch steigern sollen.
6: Ich bin still, wie geht's weiter?
2: Ja, wir sprechen noch ein bisschen über die Sorokins. Die leben nämlich in der wenig glamourösen Stadt Domodedowo, ich hoffe, ich habe es richtig ausgesprochen, in der Nähe von Moskau. Es ist eine eher gesichtslose graue Siedlung, die eigentlich nur für den gleichnamigen Moskauer Flughafen bekannt ist. 2007, als Anna oder Anna, wie sie da noch heißt, 16 ist, ziehen ihre Eltern mit ihr und ihrem jüngeren Bruder von Russland nach Eschweiler in der Nähe von Aachen. 60.000 Einwohner, gute Verkehrsanbindung, eine völlig durchschnittliche Arbeiterstadt, keine Spur von Glamour. Das Haus der Sorokins ist genauso unauffällig wie der Rest von Eschweiler. Vorne Fachwerk, hinten roter Klinker und Plastikblumenkästen vor den kleinen Fenstern. Annas Vater arbeitet zuerst als LKW-Fahrer, später als leitender Angestellter eines Logistikunternehmens, das 2013 pleite geht. Danach macht er sich mit einer Heizungs- und Klimatechnikfirma selbstständig. Ein gesellschaftlicher Aufstieg, aber scheinbar nicht gut genug für Anna. Anna besucht die Bischöfliche Liebfrauenschule, ein Traditionsgymnasium, das Franziskanernonnen vor mehr als 100 Jahren gegründet haben. Ihre Mitschüler beschreiben Anna als intelligentes Mädchen, das ihr Abitur schafft, obwohl sie erst so kurz in Deutschland ist und Probleme mit der Sprache hat. Besonders ihre Noten in Fremdsprachen, Russisch und Literatur sind exzellent. Nach der Schule nimmt sie Tanzunterricht. Gleichzeitig wirkt Anna immer ein wenig gelangweilt von ihrem durchschnittlichen Leben in der durchschnittlichen Kleinstadt. In ihrer Abi-Zeitung schreiben ihre Freundinnen über Anna, die teure Luxusschuhe liebt. Beste Marken sind ihr gerade gut genug. Annas Spitzname damals Barbie und auch ihr Lieblingsfilm Mean Girls passt zu diesem Image. Ich vermute, Martin, dass du genau wie ich Mean Girls auch gesehen hast.
6: Absolut.
2: Großartiger Film, ja.
6: Großer Tina Fey-Fan, die den Film geschrieben hat, ja. Sehr, sehr geil.
2: Eine der wenigen guten Rollen von Lindsay Lohan, muss man auch vielleicht mal an der Stelle mal sagen. Die spielt ja in dem Film, für diejenigen, die den vielleicht nicht gesehen habt, übrigens dringenderweise nachholen. Ein Mädel, das in die Clique der angesagtesten Mädchen der Schule aufsteigt. Und genau das ist wohl auch etwas, was Anna sehr viel Spaß macht.
6: Ja.
2: 2011 macht Anna Abitur und zieht danach nach London, wo sie einen Platz an der renommierten Kunsthochschule Central St. Martin's College ergattert, an dem schon weltbekannte Designer wie Stella McCartney, John Galliano oder Alexander McQueen studiert haben. Und doch tritt Anna den Platz an der Elite-Uni nicht an, wie die Daily Mail später herausfindet. Stattdessen verlässt sie London und kommt 2012 nach Deutschland zurück. In Berlin macht sie ein Praktikum in einer PR-Firma. Danach zieht sie für das nächste Praktikum bei einer Modezeitschrift nach Paris. Sie hangelt sich von Job zu Job und von Stadt zu Stadt, bloß nicht zurück nach Eschweiler. Bis hierhin ist es das Leben, das zehntausende junge Menschen führen, die davon träumen, später irgendwas mit Medien zu machen. Martin, wir sind ja beide so in dieser Medienbubble, Welt, Radio, Podcast unterwegs. Kennst du wahrscheinlich auch, ne? Man macht hier ein Praktikum, man macht da ein Praktikum. Oder wie war das bei dir?
6: Ja, man wittert natürlich auch Chancen. Und ich glaube, deswegen fliegen auch so viele auf die Nase, weil sie dann auch gutgläubig werden. Und ich meine, die klassische Besetzungscouch ging an mir Gott sei Dank vorbei. Ich weiß nicht, woran es lag, an meinem fehlenden Äußeren oder keine Ahnung. Vielleicht war ich dann doch zu gut und brauchte sie gar nicht. Aber ich verstehe das schon, dass man natürlich vielleicht, wenn man in so einer Branche arbeiten möchte, gerne jede Chance annimmt, dafür irgendwie die Stadt wechselt, sich vielleicht unterbezahlen lässt, mit der Hoffnung vielleicht, es irgendwann mal groß zu packen. Also so ein bisschen die Sehnsucht und der Gutgläubigkeit daran, das kann ich schon ein bisschen nachvollziehen.
2: Ja, und du hast es ja gerade schon gesagt, also gut bezahlt sind diese Jobs in der Medienbranche, gerade jetzt im Praktikumsbereich, nicht unbedingt.
6: Noch nicht mal danach.
2: Ja.
6: Als ich zum Fernsehen gekommen bin mit 20, dachte ich, beim Fernsehen wirst du stinkreich. Und dann haben sie mir bei Viva damals gesagt, ja, sie kriegen 1200 Euro. Ich sage, was, pro Sendung? Nee, im Monat. Das waren 940 Euro netto.
2: Ja.
6: Und ich habe da moderiert. Also das war schon ein kleiner Schlag ins Gesicht. Vielleicht hätte ich dann ähnliche Wege einschlagen sollen wie die Anna, weil die hat ja auch, wie es jetzt schon klingt, einen sehr krassen Lifestyle. Wie finanziert sie den, Philipp?
2: Ja, das ist eine gute Frage, denn definitiv nicht durch ihre Jobs. Sie hat das Glück, dass ihre Eltern alles für sie bezahlen. Ihr Vater sagt in einem seiner wenigen Interviews mit dem New Yorker Magazin The Cut, wir haben alles für sie bezahlt. Sie hat uns immer gesagt, dass diese Ausgaben die beste Investition in ihre Zukunft sind. Wenn sie mehr wollte, war das kein Problem. Sie hatte ja eine große Zukunft vor sich. Ich würde mal vermuten, dass so die meisten Eltern denken, aber die wenigsten Eltern irren sich dabei so sehr wie Annas Eltern. In Paris wird aus Anna Sorokin dann Anna Delvey.
6: Okay.
2: Warum Anna ihren Namen geändert hat, lässt sich irgendwie nicht mehr rausfinden. Aber wahrscheinlich, weil sie dachte, das klingt irgendwie glamouröser oder sie wollte sich so ein bisschen von ihrer Vergangenheit trennen.
6: Vielleicht wollte sie nicht googelbar sein, kann natürlich auch sein.
2: Das wäre natürlich auch eine Möglichkeit, ja, das kann durchaus sein. Also sie fängt da auf jeden Fall schon an, so ein bisschen an ihrer Familiengeschichte zu schrauben, nenne ich es mal, und das Ganze etwas besser klingen zu lassen, als es eigentlich war. Sie ist ja damals 21 und erzählt halt, dass das Vermögen ihrer Familie wesentlich größer ist, als es in Wirklichkeit ist. 2013 zieht sie dann nach New York und da werden die Geschichten dann noch größer. Ihr Vater sei russischer Milliardär, der sein Geld mit Öllieferungen von Russland nach Deutschland verdiene, erzählt sie einem deutschen Freund, den sie aus Paris kennt. In New York erzählt sie, dass ihr Vater Millionen wahlweise mit dem Bau von Solaranlagen oder mit Antiquitäten verdient. Jeden Monat überweise ihre Familie ihr $30.000, die sie aber immer direkt ausgeben würde. Gut, bis hierhin können wir es, glaube ich, noch nachvollziehen.
6: Ja.
2: Aber interessanterweise redet sie sonst recht wenig über ihre Familie, erzählt immer nur, dass das Verhältnis zu ihren Eltern eher geschäftlich als liebevoll ist. Und dass sich ihre Geschichten widersprechen, das fällt zu diesem Zeitpunkt niemandem auf. Am Ende zählt nur der erste Eindruck. Anna kennt die richtigen Leute, ist immer auf den richtigen Partys oder in den richtigen Restaurants. Dabei wirft sie mit 100-Dollar-Noten nur so um sich, ein Scheinchen für den Uber-Fahrer, eins als Trinkgeld im Café und ein Schein für den Kofferträger. Die junge Frau mit dem Puppengesicht und der teuren Celine-Sonnenbrille muss also unglaublich reich sein. Ich meine, wer so viel Trinkgeld gibt, der muss Kohle haben, denken sich zumindest alle.
6: Ich will wissen, woher sie das Geld hat.
2: Ja, ja, da kommen wir gleich zu. Okay. Aber es reicht ja manchmal, wenn man reich aussieht oder reich wirkt. Denn schon das öffnet einem ja die Türen, auch in diesem Fall die Türen der New Yorker High Society. Überall, wo Anna ist, wird Champagner flaschenweise an den Tisch gebracht. Wie ein Vogel flattert sie von Party zu Party. Sie hat es geschafft, immer an den richtigen Orten zu sein, erinnert sich eine Bekannte, die Anna 2015 in Berlin kennengelernt hat. Dabei hatte sie immer die teuersten Klamotten an und irgendwer flüsterte mir zu, dass sie im Privatjet angereist wäre.
6: Das ist ja immer die Frage, woher stammen solche Gerüchte? Also ich kenne das ja auch, dass ein paar Bekannte im größeren Freundeskreis auf einmal spannende Geschichten von sich im Umlauf haben. Aber ich glaube meistens, das ist dann vielleicht selber in die Welt gesetzt.
2: Ja, das könnte man in dem Fall irgendwie auch vermuten, weil besser kann man ja seinen eigenen Reichtum nicht unterstreichen, als wenn andere Leute über einen reden und denken, dass man einen Privatjet hat. Aber da passt eben auch wieder dieses amerikanische Sprichwort Fake it till you make it. Denn Anna behauptet einfach so lange, dass sie zur High Society in New York gehört, bis sie wirklich ein Teil von ihr wird. Anna lässt sich einen Stylisten in ihr Hotelzimmer kommen, zahlt wöchentlich $400 für Wimpernverlängerung und beschäftigt eine Personal Trainerin. Einmal mietet sie ein Privatjet, um für ein Wochenende zu einem Meeting nach Nebraska zu fliegen. Eine wichtige Rolle spielt in ihrem Leben ihr Instagram-Account. Hier postet sie Polaroids von sich in teuren Cocktailkleidern auf schicken Partys, Bilder vom Hummeressen auf Long Island und ganz viel Kunst. Damals für rund 40.000 Follower, heute sind es etwa dreimal so viel. Du bist ja auch so ein alter Medienmensch.
6: So ein Medienheini.
2: So ein Medienheini. Aber ja, ich glaube, du kennst das ja auch, ist ja bei mir genauso. Also Instagram spielt in diesen Zeiten schon irgendwie eine besondere Rolle, ne? Weil wenn Leute irgendwie gucken, ob du für eine Moderation in Frage kommst, dann hört man immer wieder, ja, ich habe auf deinem Instagram-Account nachgeguckt. Das ist schon so ein bisschen die Visitenkarte, ne?
6: Ja, und es ist auch leider für viele Menschen mittlerweile halt so das Qualitätsmerkmal, ne? Also da wird die Anna wahrscheinlich genauso in dieselbe Kerbe schlagen. Sie will den Leuten halt was zeigen, was sie nicht ist. Also ich habe zum Beispiel mehrmals mitbekommen, dass bei Castings oder bei Vorstellungsgesprächen erstmal gefragt wurde, und wie viele Follower hast du?
2: Total.
6: Und dass halt das schon irgendwie als Währung auch genommen wird und dass dann Talent eher an zweiter Reihe steht. Ich meine, wir kennen ja alle Fernsehformate, wo auf einmal irgendein Influencer mit dabei ist und du denkst so, okay, Talent hat er nicht,
2: ja,
6: aber er hat halt 200.000 Follower. Ich verstehe das schon. Da kann man Instagram, glaube ich, sehr gut dafür nutzen, um sich selbst in Szene zu setzen und etwas vorzugaukeln, was vielleicht gar nicht da ist, weil auch die Möglichkeit, das zu hinterfragen, natürlich auch schwierig ist. Also.
2: Ja, und es ist ja auch immer so ein Ausschnitt von der Realität, den man zeigt. Also so wie wir beide jetzt gerade irgendwie in Gammel-T-Shirts rumsitzen, würden wir wahrscheinlich auch nicht unbedingt ein Foto posten,
6: ja,
2: sondern dann postet man halt eher irgendwie Urlaub, schöner Sonnenuntergang oder sowas. Schon irgendwie inszeniertes.
6: Du wirst es vielleicht auch schon mal gemerkt haben, dass Leute einen ansprechen und sagen, Mensch, du bist ja nur im Urlaub. Und dann denke ich so nach, ich sehe, ja gut, ich poste wahrscheinlich auch eher dann an schönen Orten was, als wenn ich irgendwo am Müllcontainer stehe und irgendwie Pfand wegbringe, weißt du?
2: Oder in Eschweiler.
6: oder ein Eschweiler. Ja. Obwohl, ich war da noch nie, will ich sagen, bestimmt eine ganz tolle Altstadt.
2: Davon können wir ausgehen. Es hat bestimmt eine super Altstadt. Also wenn das nicht so sein sollte, dann entschuldige ich mich hiermit jetzt schon mal in aller Form. Ja. Aber ich finde es so interessant, das ist ja auch so eine Welt, die für die meisten Leute wahrscheinlich eher fremd ist. Dadurch, dass du jetzt zum Beispiel auch so den Let's Dance Podcast gemacht hast oder auch den Sommerhaus der Stars Podcast mal gemacht hast, bist du ja auch so ein bisschen Teil von dieser Bubble. Also kennst du das auch, dass so Leute auf Partys auftauchen und irgendwie kennt die jeder und denkst immer so, warum bist du eigentlich prominent oder warum bist du hier eigentlich? Aber die sind trotzdem überall dabei.
6: Also das Schöne an Let's Dance ist ja zum Beispiel, dass die Leute, die da hingehen, tatsächlich ja irgendwie was zu erzählen haben und eine Berechtigung haben, da zu sein.
2: Ja.
6: Also ich muss sagen, das ist schon echt ein Qualitätsformat, wenn es um die Promis geht. Aber natürlich, wenn man mal auf irgendeiner Branchenparty ist oder mal das Glück hat, vielleicht sich durch einen Hintereingang auf eine Kinopremiere reingeschlichen zu haben, dann hast du da schon so Leute, die sich dann irgendwie auf den roten Teppich ganz selbstbewusst wie Iris Berben stellen und so tun, als wären sie gerade der neue Hollywood-Star. Ich bin auch neugierig dann, ne? Dann will man auch fragen, so, aha, und was machst du so? Und dann kommt einfach raus, ja, eigentlich nix. Und also es gibt schon viele Blender und Blenderinnen da draußen, die sich halt auf irgendwelche rote Teppiche schleichen und meinen, dass sie vielleicht dadurch dann irgendwo stattfinden. Sei es jetzt irgendwie auf der Worst- oder Best-Dress-Liste irgendwo in der Gala oder dann schmeißen sie sich vielleicht doch an irgendeinen berühmten Promi ran und kriegen darüber eine Story. Also diese, ich sag jetzt mal ganz fies, diese Fame-Ass-Geier, die trifft man schon manchmal auf kleinen Veranstaltungen und Partys, ja.
2: Ja, und da ist dann irgendwie ein gemietetes Kleid und eine geliehene Handtasche und falscher Schmuck und alles mit dabei, ne?
6: Dabei wohnen sie selber irgendwie in einer 0,5-Zimmer-Wohnung, die sie sich mit 15 anderen teilen. Also das tut mir manchmal so leid, weil ich denke mir so, okay, hast du denn kein anderes Leben oder nichts anderes, wodurch du glänzen kannst, als etwas vorzugaukeln, was du gar nicht bist? Das fliegt ja eigentlich irgendwann auf. Und ich sag nicht zu viel, Philipp, aber ich glaube auch hier, unsere Anna wird ebenfalls auffliegen.
2: Ja, das stimmt. Stimmt, da hast du, glaube ich, nicht allzu viel verraten, aber ich finde es so interessant, dass es eigentlich schon von Anfang an irgendwie ihren Freunden und Bekannten hätte auffallen können, dass da irgendwas nicht stimmt, weil diese ganzen Geschichten nicht zusammenpassen. Also die angebliche Millionenerbin erzählt, dass sie aus Köln kommt, aber ihr Deutsch ist nicht besonders gut, was ja auch klar ist, weil sie nicht lange in Deutschland gelebt hat, aber das hinterfragt eben keiner. Und auch feine Manieren sind jetzt nicht gerade Annas Stärke. Worte wie Bitte oder Danke kommen nur sehr selten über ihre roten Lippen. Einmal begrüßt sie die Angestellten des Hotels 11 Howard spöttisch mit den Worten: Na, seid ihr Bitches pleite? Also was man jetzt nicht unbedingt vermuten würde von jemandem, der irgendwie in den besten Internaten der Welt irgendwie war.
6: Ja.
2: Aber das Interessante ist, in dieser New Yorker High Society, wo jeder irgendwie jeden kennt, aber keiner wirklich was über den anderen weiß, fällt das eigentlich kaum auf.
6: Na, bis jetzt ist hier eigentlich nur ein ziemlich erbärmlicher Wannabe.
2: Ja.
6: Das ist jetzt noch nicht strafbar, aber irgendwo wird es ja dann wahrscheinlich zu einem Verbrechen kommen, sonst wäre der Titel dieses Podcasts falsch. Wann kommen wir zum Verbrechen und zum richtigen Betrug?
2: Ja, das ist irgendwie so ein schleichender Prozess in dem Fall. So spätestens ab 2016 geht es Anna eben nicht mehr nur um Fame, sondern auch um Geld. Und zwar um richtig viel Geld. Anna Sorokin hat einen Traum, sie möchte eine Stiftung gründen, um mitten in New York ein dynamisches Zentrum für bildende Kunst zu gründen, das sich komplett zeitgenössischen Künstlern widmet, wie sie damals eigentlich fast jedem erzählt. Auch das passende Gebäude hat die damals Mitte 20-Jährige schon ins Auge gefasst. Das Church Missions House an der Ecke Park Avenue und 22nd Street mitten in Manhattan. Dieses mehr als 100 Jahre alte Gebäude voller Erker und Türmchen gehört lange Zeit einer protestantischen Wohlfahrtsorganisation, die ist 2004 für geschätzte 50 Millionen Dollar an einen Immobilienfonds verkauft hat. Und genau in diesem Gebäude will Anna ihr Kunstzentrum errichten, mit einer Lounge, einer Bar, Kunstgalerien, Ateliers, Restaurants und einem Clubbereich nur für Mitglieder. Die Idee dazu hat Anna wahrscheinlich aus Berlin mitgebracht, wo es mit dem Soho-Haus seit 2010 ein ähnliches Projekt gibt. Zu Hause in Eschweiler hätten sie Anna für diese elitäre Idee wahrscheinlich ausgelacht. In New York der Stadt, die niemals schläft und in der irgendwer immer einen Plan für das Next Big Thing hat, finden alle Annas Vorschlag großartig. Und für genau dieses Projekt will Anna eine eigene Stiftung gründen und sucht sich dafür sogar professionelle Unterstützung von einem Londoner Freund, der als Kreativdirektor arbeitet. ADF soll die Stiftung heißen, also Anna Delvey Foundation, auch wenn Anna Zweifel hat, ob der Name vielleicht zu narzisstisch ist.
6: Nein.
2: Nein, also mach das genauso. Du bist großartig, ist ein großartiger Name. Ja, für diese Idee braucht sie definitiv Geld und zwar Geld, was sie nicht hat. Ihren Freunden hat Anna jahrelang erzählt, dass sie erst an ihrem 25. Geburtstag an ihr Millionenerbe kommt. Also so kann man das natürlich schön vor sich herschieben. Doch weil das im Januar 2016, also an ihrem 25. Geburtstag, immer noch nicht funktioniert hat, braucht sie einen Kredit, um sich ihren Traum zu erfüllen. Am besten gleich mehrere. Als erstes versucht sie es bei der City National Bank und beantragt einen Kredit von 22 Millionen Dollar, also umgerechnet 18 Millionen Euro. Sie steigt direkt mal groß ein, ne? Und um an diesen Kredit zu kommen, erfindet sie gleich mehrere Angestellte, darunter eine Steuerberaterin, die angeblich in ihrem Auftrag mit den Banken über Millionenkredite verhandelt. Und dabei benutzt Anna die App Hushed. Das wusste ich auch nicht, dass es die gibt. Mit der kann man für $1,99 Telefonnummern für Anrufe oder Nachrichten fälschen. Mhm. Also dann kannst du halt so tun, als ob du aus Hamburg anrufst, auch wenn du in Wirklichkeit irgendwie in Wuppertal sitzt.
6: Okay.
2: Also, ne, vielleicht für die eigenen Angestellten.
6: Ja, danke für den Tipp, ja.
2: Ne? Gerne. Außerdem googelt Anna zum Beispiel nicht zurückverfolgbare Fake-Mails verschicken. Ne? Also kann man sich auch denken, warum sie das gemacht hat. Und wenn gar nichts mehr funktioniert, dann setzt Anna ihren Charme ein. Ein Banker, der einen von ihren vielen Kreditanträgen prüfen soll, schickt Anna insgesamt 158 Textnachrichten. In einer schreibt der Banker ihr zum Beispiel: Ich zwinge mich, dich nicht zu küssen, du bist irrsinnig schön.
6: Tja, das schreibt mir meine Sparkassenkollegin auch oft, ja.
2: Ja, aber kriegst trotzdem keinen Kredit.
6: Wirklich nicht. Ich hab's einmal versucht, vergiss es.
2: Ja, also in dem Fall ist es bei Anna genauso. Also obwohl sie so seltsame Nachrichten bekommt, lehnt die Bank den Kredit am Ende ab. Bis zum Schluss sucht Anna weiter nach Investoren für ihre Stiftung, die es ja eigentlich nur in ihrem Kopf gibt. Und dabei sammelt sie in den nächsten Monaten Anwaltsrechnungen von vielen 10.000 Dollar, weil sie tatsächlich Anwaltskanzleien beauftragt, sie zu vertreten. Okay. Sie schafft es aber zumindest noch, ihre Gläubiger zu vertrösten und behauptet einfach, eine Auslandsüberweisung ihrer reichen Familie aus Deutschland sei irgendwo zwischen Europa und den USA stecken geblieben.
6: Klassiker.
2: Ja, passiert ja. Das ist mir auch schon so oft passiert. Mensch. Also, ne?
6: Sitzt du da. Willst du die Neverland Ranch kaufen? Und dann, ach Mensch.
2: Und dann
6: klemmt's mal wieder.
2: Ja, genau. Aber trotzdem schafft sie es irgendwie damit durchzukommen, lädt auch immer wieder Freunde und Bekannte in teure Restaurants ein. Und wenn dann die Rechnung kommt, dann ist auf einmal die Kreditkarte kaputt. Also das ist ja auch in dem Fall kein Problem, weil es sind ja alle reich. Dann bezahlt ihr halt irgendwer anderes an dem Tisch.
6: Ich meine, wir alle haben schon mal gelogen, ne? Das kann man, glaube ich, mal festhalten. Und
2: ja.
6: Man irgendwann ist aber der Punkt überschritten. Also man kann einfach eine Lüge nicht über Jahre lang aufrechterhalten. Es muss doch irgendwann mal was auffallen, oder nicht?
2: Ja, und das ist tatsächlich eigentlich ja unspektakulär, zumindest für Annas Verhältnis. Es ist ein Trip nach Marrakesch, der das gesamte Lügengebäude erst ins Wanken und dann schließlich endgültig zum Einstürzen bringt. Alles beginnt Anfang 2016 mit einer zufälligen Begegnung im Happy Ending, einem trendigen Restaurant mit Nachtclub in einem ehemaligen Massagesalon an der Lower East Side in Manhattan. Weißt du, Happy Ending, Massage.
6: Ja, ich habe schon gedacht, wo geht das jetzt hin? Okay.
2: Ja, aber mittlerweile ist es ein Restaurant und das ist sehr bekannt für seine extrem strenge Türpolitik.
6: Und seine harte Hand. Entschuldigung.
2: Oh, es war eine Steilvorlage.
6: Ja,
2: in dem
6: ich weiß.
2: Ich wusste, dass sowas kommen würde. Ich freu mich darüber. Das ist schön. Ja, natürlich kennt Anna einen der Türsteher und hat überhaupt gar kein Problem, in den Laden reinzukommen, an der Schlange vorbei. Und dort lernt sie dann Rachel Williams kennen. Rachel ist Ende 20, also etwas älter als Anna und arbeitet in der Bildredaktion der Vanity Fair. Also auch jetzt nicht unbedingt die schlechteste Zeitschrift. Auch wenn Rachel Anna noch nie getroffen hat, weiß sie sofort, wer sich da in einem schwarzen Kleidchen und Gucci-Sandalen an ihren Tisch setzt. Rachel hat schon von der reichen Erbin aus Deutschland gehört und kennt Annas Gesicht von Instagram, wo sie immer wieder auf Fotos von gemeinsamen Bekannten auftaucht. Schnell kommen die beiden jungen Frauen ins Gespräch. Es ist der typische New Yorker Smalltalk. Wo arbeitest du? Warst du schon mal in dem Restaurant XY? Kennst du auch den und den? Anna war aufmerksam und interessiert, erinnert sich Rachel später, und großzügig. Anna bestellt gleich flaschenweise Wodka an den Tisch. Am Ende bezahlt sie die Rechnung für alle. Noch. Also da hat sie noch Geld. Rachel und Anna bleiben danach lose in Kontakt, treffen sich auf Partys oder auf ein paar Austern und Cocktails. Anna erzählt dabei von ihren Plänen, eine Anna-Delvey-Stiftung zu gründen und ein Kunstzentrum aufzubauen. Zwischendurch fliegt Anna zurück nach Deutschland, denn sie muss jedes halbe Jahr ihr Visum für die Vereinigten Staaten verlängern. Irgendwann, Anfang 2017, schlägt sie Rachel vor, das Angenehme mit dem Nützlichen zu verbinden. Wenn sie doch sowieso nach Europa müsste, dann könnten sie doch auch gleich gemeinsam ein bisschen Urlaub machen. Rachel ist von dieser Idee begeistert. Sie wird bald 30 und will ihr letztes Jahr in den 20ern so gut wie möglich genießen. Vielleicht gibt's ja irgendwo Nebensaisonschnäppchen für die Dominikanische Republik oder die Turks- und Caicos-Insel in der Karibik. Aber Anna hat andere Pläne. Sie will nach Marrakesch. Schon seit ihrer Kindheit hat sie von einem Urlaub in Marokko geträumt, erzählt sie Rachel. Außerdem kenne sie da ein sehr gutes Hotel. Und das sehr gute Hotel ist das La Mamounia, ein 5-Sterne-Luxushotel mit Pool mitten in der Altstadt von Marrakesch. Ich habe mir mal die Seite und ein paar Videos von dem Hotel angeguckt. Ja. Da ist schon ein feiner Laden, also so dicke alte Mauern, die den Trubel und die Lautstärke des Souks fernhalten. Die Zimmer starten bei 600 Euro die Nacht, aber ein einfaches Doppelzimmer ist natürlich nicht genug für Anna Delvey. Sie bucht gleich einen der 3 Riads, also eine private Villa in der Parkanlage des Hotels mit Platz für bis zu 6 Personen. Insgesamt 700 Quadratmeter mit eigenem Pool, 3 Schlafzimmern, 2 Wohnzimmern und eigenem Butler. Für 7.000 Euro die Nacht. Also da musst du lange bei Viva für moderieren, glaube ich.
6: Ja, sehr lange. Aber Moment mal, also das ist noch nicht bezahlt jetzt wahrscheinlich, aber alles davor, das haben alles noch die Eltern bezahlt?
2: Ja, das haben die Eltern bezahlt und sie hat sich ja Kredite gesichert für diese Kunststiftung.
6: Ah, okay.
2: Also teilweise hat sie von den Banken doch Geld bekommen oder sie hat einfach auch ungedeckte Schecks ausgestellt. Und das geht halt eine Weile gut, aber irgendwann dann eben nicht mehr.
6: Okay, verstehe.
2: Und bei diesem Urlaub ist es natürlich so, dass Anna erstmal nur plant. Mhm. Und Rachel das vorschlägt und sagt, hey, hier 7.000 Euro die Nacht. Das ist ein bisschen teuer für Rachel, weil die jetzt auch nicht den super krassesten Job hat als Bildredakteurin. Ja. Aber Anna beruhigt sie, ne, keine Sorge, die Kosten für Hotel, Flug und Verpflegung, die werde sie übernehmen. Leider habe da bei der Buchung der Flüge irgendwas mit der Kreditkarte nicht geklappt, aber Rachel springt natürlich gerne ein. Anna hat ihr ja versprochen, das Geld zurückzuzahlen. Und Anna hat noch 2 weitere Personen auf den Trip eingeladen. Ihre Personal Trainerin und einen gemeinsamen Freund, einen Fotografen, der die Reise dokumentieren soll. Denn Anna plant eine Dokumentation über die Gründung ihrer Stiftung und will sich schon mal daran gewöhnen, jeden Tag gefilmt und fotografiert zu werden.
6: Das ist Wahnsinn.
2: Das ist doch auch schön, oder? Nimmst du Personal Trainer und einen eigenen Kameramann mit in den Urlaub.
6: Alles da.
2: Musst du dich nie wieder um Selfies oder so kümmern. Macht alles der Kameramann.
6: Traum, ja.
2: Richtiger Traum. Also so sollte es zumindest sein. Die 4 fliegen gemeinsam los und am Samstag, den 13. Mai 2017, landen Anna, Rachel und ihre beiden Begleiter auf dem Flughafen von Marrakesch. Dort warten schon 2 auf hochglanzpolierte Land Rover auf die 4, um sie in das 15 Minuten entfernte Hotel zu bringen. Anna gefällt sich in ihrer Rolle als Organisatorin und Reiseleiterin. Rachel und sie schlendern durch die weitläufigen Gärten voller Zitronenbäume, vorbei an duftenden Rosensträuchern und knorrigen Olivenhainen, chillen am Pool, entspannen im Hammam des Hotels. Ist schließlich alles im Voraus bezahlt, behauptet Anna. Nach 2 Tagen im Hotel wollen die beiden Freundinnen am Montag shoppen gehen. Der Concierge hat ihnen einen Termin bei einem exklusiven Schneider organisiert und Anna legt direkt los. Ein Kleid aus schwarzen Leinen soll es für sie sein, dann noch 1 in weiß und natürlich ein Geschenk für Rachel. Alles zu, ja, relativ exklusiven Preisen. Als Anna bezahlen will, funktioniert plötzlich ihre EC-Karte nicht mehr. Ah, ich habe vergessen, der Bank zu sagen, dass ich im Ausland bin, erklärt sie Rachel. Könntest du das vielleicht übernehmen? Ich weiß nicht, wäre das jetzt so der Moment, wo du jetzt das erste Mal gedacht hättest, komisch?
6: Ach, ich hätte das schon vorher gedacht tatsächlich. Also ich meine, das ist ja eine Frau, die ja anscheinend mit Millionen zu tun hat, die reiche Eltern hat. Und so eine Person wird ja sicherlich nicht nur eine Kreditkarte haben. Und die Vanity Fair Lady, die Rachel, die wird ja sicherlich auch schon andere Promis kennengelernt haben. Also eigentlich müsste die wissen, dass da irgendwas falsch ist.
2: Ja.
6: Und ich meine, was verdient so eine Vanity Fair Redakteurin? Die hat ja jetzt auch nicht mal irgendwie 40.000 Euro auf dem Konto, damit sie einfach mal für mehrere Personen 7.000 Euro die Nacht zahlen kann. Also da wäre ich als Vanity Fair Redakteurin schon raus gewesen.
2: Ja, ich stelle mir dich gerade als Vanity Fair Redakteurin vor.
6: Ich glaube, ich würde einen sehr guten Job machen.
2: Ja, das glaube ich auch. Da bin ich mir sicher. Also Rachel wird jedenfalls zu diesem Zeitpunkt noch nicht misstrauisch. Sie übernimmt den Einkauf, genau wie das gemeinsame Abendessen für vier Personen in einem Luxusrestaurant.
6: Natürlich.
2: Und am nächsten Tag meldet sich dann die Hotelleitung, die Anna dringend sprechen will. Anna gibt sich genervt, tippt wütend auf ihrem iPhone herum. Irgendwann kommt sie zurück und Rachel denkt sich nichts dabei. Am Mittwoch kommen Anna und ihre Freunde gerade von einem Ausflug ins Atlasgebirge zurück, als der Portier Anna ins Büro der Geschäftsleitung bittet. Rachel hört die Angestellten des Hotels tuscheln, dass gerade ein Hotelmitarbeiter gefeuert wurde. Offensichtlich hatte der vor der Buchungsbestätigung nicht geprüft, ob die Kreditkarte für die erforderliche Sicherheitszahlung des Hotels wirklich funktioniert. Langsam werden die Hotelmitarbeiter aggressiv und die Situation immer unangenehmer. Anna sagt gar nichts mehr. Sie sitzt einfach nur da und starrt in die Luft, als ob sie das alles nichts angeht. Weil ihre Kreditkarte nicht funktioniert, will das Hotel jetzt, dass Rachel ihre Karte benutzt, um die Sicherheitszahlung zu tätigen. Also das ist ja erstmal was normal ist. Das musst du ja bei Hotels immer oder oft machen, wie eine Kaution, wenn du eine neue Wohnung ziehst. Du musst denen erstmal ein bisschen Geld irgendwie überweisen für den Fall, dass du das Zimmer verwüstet. Aber eigentlich kriegt man es dann ja immer wieder zurück.
6: Genau.
2: Gut, deswegen hat Rachel wahrscheinlich gesagt, okay, machen wir.
6: Das hat sie auch gemacht. Was ist denn mit der Frau los?
2: Ja, die ist vielleicht einfach sehr, sehr nett.
6: Aber was glaubst du, was ist denn die Motivation von Rachel, da überhaupt mitzukommen? Also ist es, was ist so der Beweggrund?
2: Ich glaube tatsächlich, dass sie zu diesem Zeitpunkt noch glaubt, dass Anna wirklich diese reiche Hotelerbin ist, die ja halt einfach diese Möglichkeit eröffnet, so einen teuren Urlaub zu machen. Ich glaube nicht, dass sie zu dem Zeitpunkt, dass die Rachel das schon merkt, dass sie am Ende des Tages für diesen ganzen Urlaub aufkommen wird.
6: Aber sucht die Rachel auch Freundschaft oder eine geile Story?
2: Ja, ich glaube, das war eher, also sie hat ja darüber auch nachher geschrieben, deswegen hat man so viele Informationen auch über diesen Trip, wie das alles abgelaufen ist. Ich glaube aber, zu diesem Zeitpunkt ist sie wirklich einfach sehr naiv und findet die Anna irgendwie toll. Also sie hat so eine gewisse Bewunderung für die, weil die kennt sich aus in der Welt, die hat die richtigen Freunde und die scheint ja auf den ersten Blick auch irgendwie reich zu sein. Also anders kann ich mir das nicht erklären, dass sie halt auch diese Sicherheitsleistungen irgendwie erbringt, obwohl sie gerade zu dem Zeitpunkt, du hattest es ja schon angesprochen, als Redakteurin verdient man jetzt nicht das meiste. Sie hat gerade mal $400 auf dem Konto. Also damit kann sie sich noch nicht mal irgendwie einen Teil des Zimmers für eine Stunde leisten.
6: Ja.
2: Sie bekommt dann auch später einen Anruf von American Express, also von ihrer Kreditkartenfirma, dass auch ihre Kreditkarte, also Rachels Kreditkarte, wegen zu hoher Zahlungen gesperrt ist. Zu dem Zeitpunkt glaubt Rachel noch, das Ganze wäre irgendwie ein Missverständnis und das sei nur diese Sicherheitszahlung und die wird ja bestimmt wieder zurücküberwiesen. Das Interessante ist, dass Anna sich da irgendwie gar nicht dran stört. Die beschäftigt sich schon wieder mit ganz anderen Dingen. Während ihre Freunde sich auf den Rückflug vorbereiten, will Anna weiterreisen. Ihr nächstes Ziel ist das Kabash Tamado, ein Luxushotel des Milliardärs Richard Branson am Fuße des Atlasgebirges. Also darunter macht sie es nicht. Und sie sagt halt zu Rachel, ja, ich werde dir die $70.000 überweisen, dann sind alle deine Kosten gedeckt.
6: 70?
2: Ja, insgesamt 70. Für den ganzen Aufenthalt, für die Kleider, für die Ausflüge, für die Restaurants.
6: Das ist jetzt aber ein sehr knapper Zeitraum. Also ich stelle mir gerade vor, wie meine Bank reagieren würde, wenn meine Kreditkarte innerhalb von 3 Tagen mit $70.000 belastet wird. Ich glaube, das wird doch gar nicht gehen.
2: Ja, deswegen, also Rachel ist natürlich auch erst überrascht, weil sie dachte, ja gut, ich muss hier nur die Sicherungsleistung irgendwie übernehmen, aber dann wird dir irgendwie relativ schnell klar, okay, ich muss jetzt wirklich für das Hotel bezahlen und die Hotelrechnung, allein die Hotelrechnung beläuft sich auf 62.000 Euro sind das ja umgerechnet. Und das ist mehr, als Rachel in einem ganzen Jahr verdient. Aber sie geht halt davon aus, ne, dass sie das wiederbekommt. Denn Anna hat ja schließlich genug Geld. So versucht sich Rachel halt irgendwie selber zu beruhigen auf dem Rückflug. Aber das Geld, surprise, surprise, kommt nicht. Immer wieder erfindet Anna neue Ausreden. Erst geht die Überweisung verloren, dann gibt's auf einmal Probleme mit ihrem Familienfonds. Und einen Monat nach dem gemeinsamen Trip nach Marrakesch sieht Rachel aus wie ein anderer Mensch. Ihre Haut ist blass, unter ihren Augen hat sie dicke Ränder, sie schläft kaum noch und denkt jeden Tag an ihre Schulden. Was ja nachvollziehbar ist, wenn du dir auf einmal mit so einem netten Trip da irgendwie dein komplettes Jahresgehalt an Schulden draufgeschaufelt hast. Und so langsam kommen natürlich bei ihr auch die Zweifel auf, ob sie das Geld irgendwie irgendwann mal zurückbekommt. Dann meldet sich auf einmal Anna wieder bei ihr, die ist mittlerweile wieder in New York und textet an Rachel, komm vorbei, ich habe einen Scheck für dich. Ich meine, eigentlich müsste Rachel jetzt erleichtert sein, aber irgendwie hat sie ein komisches Gefühl und als sie in Annas Hotelzimmer kommt, natürlich auch wieder in einem Luxushotel, kann es Rachel kaum fassen. Annas Koffer liegen offen auf dem Boden, überall fliegen Notizen und Papiere herum. Das schwarze Leinenkleid aus Marokko hängt zerknittert in einer Plastiktüte an der Kleiderschranktür. Wo ist mein Scheck, will Rachel wissen und Anna beginnt, sich durch das Chaos zu wühlen. Nach knapp einer Viertelstunde gibt Anna auf, sie habe den Scheck wahrscheinlich in dem Tesla vergessen, mit dem sie eben zum Hotel gefahren ist. Ist auch so ein kleines Klischee, das muss dann natürlich auch der Tesla sein. Ja. Sofort beginnt Anna hektisch mit dem Tesla-Händler und mit ihrem Anwalt zu telefonieren. Doch dieses Mal lässt sich Rachel nicht abwimmeln. Sie will das Zimmer erst verlassen, wenn sie den 70.000-Dollar-Scheck in ihrer Hand hält. Abends um 11 gibt Rachel auf, sie verabschiedet sich von Anna und will direkt am nächsten Morgen wiederkommen.

0: Gefühl bei Anna, dass sie schrittweise sich immer weiter gesteigert hat in dem, was sie tut und immer weiter ausgetestet hat, was kann ich durchziehen, ohne Ärger zu bekommen.
1: Ja.
0: Und ich glaube, das ist jetzt so die nächste Eskalationsstufe, dass sie praktisch vor allem ihre Opfer wirklich mit dem ja nicht vorhandenen Scheck herumwedelt und die nochmal einfach dafür demütigt. Und Rachel ist natürlich super sauer. Sie schreit sie an und knallt die Tür zu und surprise, surprise, am nächsten Morgen ist Anna verschwunden.
1: Okay. Ich habe eine ganz große Frage. Ich weiß nicht, ob ich die jetzt schon stellen soll oder später, aber ich frage mich halt, wenn die Anna so geil ist auf so ein krasses Luxusleben und die hat Bock auf Shishi und Shushu und geile Urlaube und Luxus-Apartment und New York und all den Kram, warum sucht sie sich dann Rachel als Freundin aus? Warum nutzt sie diesen Charme, den sie anscheinend hat, nicht, um sich irgendwie einen reichen Macker zu suchen?
0: Das ist eine sehr gute Frage. Jetzt werden wir wahrscheinlich böse Post von Feministinnen bekommen, aber man kann sich natürlich auch als Mann eine reiche Mackerin suchen,
1: ne? Natürlich, ja. Versuche ich jeden Tag.
0: Wie man sieht, mit bescheidenem Erfolg.
1: Nee. Ich weiß auch nicht, woran das liegt. Mein Puppengesicht ist vielleicht nicht ganz so puppig.
0: Du solltest vielleicht mal über eine Celine-Sonnenbrille nachdenken. Nee, du hast recht, also das wäre eine Möglichkeit, aber ich denke mal, die Rachel ist ja jetzt in Annas Umgebung eher eine ja ärmere Person, muss man ja wirklich so sagen, ne? Aber vielleicht hat sie bei der gemerkt, dass sie die gut ausnehmen kann, weil die vielleicht nicht so misstrauisch ist wie richtig reiche Leute, die ihr vielleicht mal einen Drink spendieren, aber vielleicht nicht einen ganzen Urlaub bezahlen würden. Also ich glaube, dass so Personen wie Anna, die wissen halt auch ganz genau, wie sie das mit den Menschen machen können.
1: Ja. Yeah. Okay, also ich bin wirklich überrascht, was die Rachel da alles mit sich hat machen lassen und bin echt etwas entsetzt, dass die tatsächlich jetzt erst merkt, dass sie verarscht wurde.
0: Ja, vor allen Dingen, das ist so wirklich so ein ganz langsamer, schleichender Prozess und jetzt, nachdem die Anna aus dem Hotelzimmer verschwunden ist am nächsten Morgen, beginnt Rachel zum ersten Mal Nachforschungen über die angebliche Millionenerbin anzustellen. Ein gemeinsamer Freund erzählt ihr zum Beispiel, dass sich Anna bei ihm ebenfalls Geld geliehen und es ihm erst nach Monaten zurückgezahlt hat, als er ihr gedroht hatte, die Behörden einzuschalten. Die angebliche Millionenerbin fürchtet sich nämlich vor nichts mehr, als aus den USA abgeschoben zu werden. Je tiefer Rachel gräbt, desto mehr wird ihr klar, dass Annas gesamtes Leben eine Lüge ist. Am 1. August 2017 geht Rachel zu einer Polizeiwache in Chinatown, um Anzeige zu erstatten. Allerdings nimmt der Polizist sie nicht besonders ernst. Wenn sie ihr Geld wiederhaben wolle, dann solle sie doch sich am besten eine GoFundMe-Seite im Internet einrichten.
1: Wow, okay.
0: Ja, die Polizei, dein Freund und der Helfer. Ja, es ist natürlich relativ schwierig, Geld wiederzukriegen, was man irgendwie ja verschenkt oder verliehen hat ohne Vertrag. Also die Wahrheit steckt ja definitiv dahinter. Als Rachel die Polizeiwache verlässt, bricht sie in Tränen aus. Dabei ist Rachel nicht die Erste, die wegen Anna Kontakt zu den Behörden aufgenommen hat. Eine Anwaltskanzlei, die Anna beauftragt hatte, den Mietvertrag für ihr Kunstzentrum vorzubereiten, verlangt eine Sicherheit oder hat damals eine Sicherheit verlangt. Und Anna schickt der Anwältin einen Screenshot von ihrem Konto, das angeblich 20 Millionen Dollar im Plus ist. Allerdings kommt der Anwältin irgendwas an diesem Bild verdächtig vor. Und später, das finde ich wirklich sehr lustig, wird sich herausstellen, dass Anna das Bild bearbeitet hat, um aus den 2000 Dollar Minus auf ihrem Konto 20 Millionen Dollar Plus zu machen. Das heißt, sie hat so ein bisschen Photoshop gemacht.
1: Nee, das ist ein Instagram-Filter, der ist jetzt neu.
0: Ja, das wäre geil.
1: Der macht aus deinem Minuskontostand einen ordentlichen Pluskontostand. Aber entschuldige mal, wer nimmt das denn bitte ernst? Also, das ist doch nicht professionell, einen Screenshot von seinem Kontostand zu schicken. Das wäre doch für mich schon die größte Alarmglocke.
0: Ja, aber schlimm genug, dass es ja offensichtlich eine Zeit lang funktioniert hat. Also, wenn man sagt, bitte weisen Sie Ihre Bonität nach und ich schicke dir irgendwie einen Screenshot von meinem Konto, wo ich dann selber so mit Paint rumgemalt habe.
1: Ach, Menschen wollen aber auch verarscht werden, glaube ich.
0: Ja.
1: Also ich glaube, man glaubt so doll daran, dass man jetzt eine krasse, reiche Freundin gewonnen hat, dass man irgendwann die Realität aus den Augen verliert.
0: Ja, ich glaube, das ist in dem Fall auch so. Rachel kann natürlich nicht wissen, dass da sich schon eben diese Anwaltskanzlei beschwert hat. Sie hat mittlerweile erfolglos versucht, sich bei einem Zivilgericht Hilfe zu holen. Da klingelt ihr Handy. Annas Personal Trainerin ist am Telefon. Anna ist wieder aufgetaucht. aufgemacht. Sie stand im Flur der Trainerin und wollte sie besuchen, als ob nichts gewesen wäre. Denn die Trainerin wartet natürlich auch auf Geld von ihr. Die beiden Frauen beschließen, Anna in einer letzten Aussprache zu konfrontieren und doch noch an ihr

0: Geld zu kommen.
1: Okay, bringt das jetzt was?
0: Nein. Ganz kurz gesagt, es bringt
1: Surprise.
0: Ja, überhaupt nichts. Rachel, die Trainerin, Anna und eine weitere Freundin treffen sich zu viert in einer Bar, um nochmal über alles zu sprechen. Anna trägt wieder ihre große schwarze Celine-Sonnenbrille und heult in einer Tour. Denn das Boulevardblatt New York Post hat sie gerade in einem Artikel vom Tag vorher ein Möchtegern-Promi genannt. Und diese Schlagzeile trifft Anna mitten ins Herz, ganz im Gegensatz zu den Sorgen ihrer Freunde, denen sie Zehntausende von Dollar schuldet. Wieder kommt sie ihren Freunden mit den ewig gleichen Erklärungen von kaputten Kreditkarten und angeblich in Europa festhängenden Überweisungen. Doch dieses Mal glaubt ihr keiner mehr. Rachel erinnert sich später so an diesen Moment. Ihre Augen waren leer. Ich realisierte plötzlich, dass ich sie überhaupt nicht kannte. Direkt am nächsten Tag tippt Rachel eine Mail an den New Yorker Bezirksstaatsanwalt. Unter einem Link zu dem Artikel über Anna in der New York Post schreibt sie: Ich glaube, diese Frau ist eine Trickbetrügerin. Nicht mal eine Stunde später ruft eine Mitarbeiterin der Staatsanwaltschaft sie zurück und sagt: Das glauben wir auch. Die Ermittlungen gegen die falsche Anna Delvey haben begonnen.
1: Ich verstehe halt nicht, warum die Rachel das so lange mitgemacht hat. Also was glaubst du, warum hat die das Spiel so lange irgendwie ertragen?
0: Ja, das ist wirklich ja eine gute und gleichzeitig vielleicht auch die Kernfrage in diesem Fall. Es betrifft ja nicht nur Rachel, sondern auch andere Leute, aber sie halt im Speziellen. Ich glaube, Anna ist sehr überzeugend aufgetreten. Also es gibt da ein Zitat von Rachel, die sagt: Wenn du mit Anna unterwegs bist, wirkt die Welt wie verzaubert. Die normalen Regeln scheinen nicht mehr zu gelten. Ihr gesamtes Leben strotzt vor Selbstbewusstsein und ihr Materialismus ist einfach verführerisch. Und das ist, glaube ich, so ein ganz wichtiger Punkt. Wir haben es ja gerade schon gesagt, das ist ja eine Jungredakteurin, die hat jetzt kein Multimillionen-Dollar-Treuhandvermögen. Ich meine, hat Anna auch nicht, weiß sie aber zu dem Zeitpunkt nicht. Die findet das irgendwie auch schön, dass so eine reiche Millionärstante sie dann akzeptiert als eine von ihnen. Ne? Mhm. Und ich finde auch spannend, dass Rachel ja immer weiter auch Annas Rechnung übernommen hat, obwohl die ja schon von Anfang an ihr das Geld nicht zurückgezahlt hat. Also schon bei Restaurantbesuchen vorher hat die halt gesagt: Ah, Kreditkarte kaputt, kannst du mal gerade. Und trotzdem fährt die Rachel mit ihr in Urlaub. Weiß ich nicht, hast du da eine Erklärung für?
1: Ja, was ich eigentlich vorhin schon irgendwie gesagt habe. Ich glaube, man glaubt halt irgendwie an sowas. Und ich kann mir vorstellen, dass viele Menschen so von diesem Once-in-a-Lifetime-Moment halt irgendwie träumen und hoffen vielleicht irgendwie ein besseres Leben führen zu dürfen. Also jetzt ein komisches Beispiel, aber ich hätte mal ein Date haben können mit einem viel zu attraktiven Kerl. Mhm. Und ich habe da so dran geglaubt und so dran gehofft, dass das tatsächlich so ist. Und habe dann auch so komische Ausreden wie: Ja, an dem Morgen kann ich leider nicht, weil da bin ich irgendwo in Paris. Oder zum Beispiel: Nee, sorry, dass ich 3 Tage nicht geschrieben habe, aber mein Handy wurde geklaut.
0: Ja.
1: Also diese ganz klassischen Ausreden, die du halt kennst. Und man rechtfertigt das irgendwie und denkt so: Naja, der hat halt viel zu tun. Naja, kann ja passieren, dass das Handy mal alle ist oder geklaut wird. Und ich glaube, auch in ihrer Welt, in Rachels Welt, war es vielleicht so, dass sie dachte, das wäre jetzt ihr Ticket nach oben.
0: Ja, ich glaube, das spielt definitiv eine Rolle. Wir müssen unbedingt gleich noch darüber sprechen, wie diese Geschichte ausgegangen ist mit dem nigerianischen Prinzen. Nee, ich glaube, dieses Ticket nach oben spielt natürlich eine Rolle. Und ich habe jetzt zum Beispiel für mein Buch auch eine Geschichte über einen Betrüger recherchiert. Und der hat seine Opfer um Millionen betrogen und dann wirklich jahrelang hingehalten. Die haben immer auf ihr Geld gewartet. Und der hat das dann geschafft, die sogar dazu zu bewegen, noch mehr Geld an ihn zu zahlen. So nach dem Motto: Ja, das Geld liegt gerade fest auf irgendeinem Konto. Aber wenn du mir jetzt noch 1 Million überweist, dann kriegst du den ganz großen Gewinn. Und ich glaube eben, dieser Glaube daran, dass man das irgendwann wiederbekommt, das ist so eine self-fulfilling prophecy. Und ich glaube auch, es ist auch ein bisschen Scham, weil du musst ja zugeben, dass du dich komplett in einem Menschen getäuscht hast. Und dann ist es ja einfacher, das aufrecht zu erhalten, dieses Bild, was du gerade schon gesagt hast, dass das irgendwie stimmt und die kritischen Stimmen oder das, was dir komisch vorkommt, so ein bisschen an die Seite zu schieben.
1: Und wahrscheinlich hat man irgendwann einfach zu viel investiert, um freiwillig auszusteigen, ne?
0: Genau das ist es. Und das ist ja bei Rachel auch so. Am Ende kostet sie die Freundschaft, möchte ich mal sagen, in Anführungsstrichen, zu Anna Delvey mehr als $62.000 und das ist eben deutlich mehr, als sie normalerweise in einem Jahr verdient.
1: Teure Freundschaft.
0: Sehr teure Freundschaft und das Geld hat Rachel übrigens bis heute nicht zurückbekommen.
1: Okay, ich bin ein bisschen erleichtert, dass jetzt Anna anscheinend ja ihre gerechte Strafe bekommt. Die Behörden kümmern sich um sie. Was ist denn der nächste Schritt? Was passiert mit ihr?
0: Anna wird verhaftet und zwar im Herbst 2017. Die Anklage lautet schwerer Diebstahl und Betrug in 6 Fällen. Dabei geht es aber vor allem um ihre nicht bezahlten Schulden bei mehreren Anwaltskanzleien und Hotels in Höhe von insgesamt $275.000, also 230.000 Euro. Das ist schon ordentlich. Die falsche Millionenerbin kommt in Untersuchungshaft in das berüchtigte New Yorker Gefängnis Rikers Island, das auf einer Insel im East River liegt. Medien nennen das Gefängnis das neue Alcatraz. Also ist kein schöner Ort. Da werden immer wieder Gefangene misshandelt und eigentlich sollte diese Gefängnisinsel schon seit Jahren geschlossen werden. Das ist natürlich ein tiefer Fall von den schicken Hotelzimmern in die kleine, kalte Einzelzelle auf der Gefängnisinsel. Ende 2018, da sitzt Anna jetzt schon ja fast ein Jahr oder mehr als ein Jahr in Untersuchungshaft. Da bietet ihr die Staatsanwaltschaft einen Deal an. Sie soll sich schuldig bekennen und würde dafür aus der Haft freikommen und nach Deutschland abgeschoben. Aber Anna lehnt den Deal ab.
1: Okay, was heißt das genau?
0: Das heißt, dass es jetzt zu einem Gerichtsverfahren kommt. Also sie hätte jetzt mit dem Deal relativ einfach aus der Nummer rauskommen können. Sie wäre halt abgeschoben worden, aber das scheint ja das zu sein, was sie unbedingt verhindern will. Stattdessen lässt sie es jetzt auf ein Gerichtsverfahren ankommen, denn sie ist weiterhin überzeugt davon, unschuldig zu sein. Sie begründet das so, wenn sie nur ein bisschen mehr Geld bekommen hätte, dann hätte sie ja ihren Traum von dem Kunstzentrum verwirklichen und alle Schulden zurückzahlen können. Also, okay. Sie hat einfach nur zu wenig Geld bekommen. Daran ist es gescheitert.
1: Und lieber Alcatraz Nummer 2 als Eschweiler.
0: Ja, wobei sie auch sagt, dass sie das Gefängnis auf Rikers Island in Wahrheit gar nicht so übel findet. Also es ist ein Zitat von ihr. Und sie sieht ihre Haft, laut eigener Aussage, als soziologisches Experiment.
1: Natürlich.
0: Der Prozess gegen die falsche Anna Delvey startet am 20. März 2019 vor dem Strafgericht von New York City und hier kann Anna dann endlich wieder den ganz großen Auftritt hinlegen. Das Gesicht nur leicht geschminkt, die Haare frisch geföhnt, mit einer großen schwarzen Brille auf der Nase betritt sie im Prozess jeden Tag den Gerichtssaal. Jede Bewegung ist ein neues Foto für die Presse und zwar immer in Designerkleidung. Am Mittwoch trägt sie ein tief ausgeschnittenes, dunkles Miu Miu Kleid, donnerstags dann eine leicht transparente Bluse von Yves Saint Laurent und eine schwarze Victoria Beckham Buntfaltenhose und so weiter. So geht es also wirklich jeden Tag weiter. Mhm. Interessant finde ich, dass ihr Anwalt sich gesorgt hat, dass das Untersuchungsgefängnis Rikers Island seine Mandantin nur orangene Knast-Overalls zur Verfügung stellt und hat deshalb extra für den Prozess die Promi-Stylistin Anastasia Walker engagiert.
1: Und die hat das gemacht?
0: Ja, die hat das gemacht. Die hat aber auch schon, Madonna und Kanye West ausgestattet. Also offensichtlich ist sie ein bisschen wahllos bei ihren Klienten.
1: wirklich jetzt.
0: Und ich finde das total spannend. Die haben sich da wirklich was bei gedacht. Also pass auf, gemeinsam mit Anna entwirft die Stylistin komplette Outfits für jeden Tag vor Gericht.
1: Nein!
0: Zitat der Stylistin, wir wollten keine altmodische Kleidung, vor allem nicht in Zeiten von Social Media.
1: What?
0: Es ist wichtig, dass die Geschworenen Anna so sehen, wie sie ist. Eine modische, ambitionierte Macherin. Das sagt ihr Anwalt. Ja, also Selbstinszenierung spielt also auch vor Gericht eine große Rolle und das führt zum Beispiel dazu, dass Fans einen eigenen Instagram-Account für Annas Outfits einrichten, der schon bald tausende Follower hat, die dann unter den Bildern darüber diskutieren, ob Anna in Michael Kors oder in Celine besser aussieht.
1: Was findest du?
0: Ich finde, das sieht eigentlich beides gleich langweilig aus. Es ist halt so schwarz-weiße Kleidung, die sehr teuer ist, aber nach nichts aussieht. Interessant finde ich auch, dass immer wieder Menschen unter diesen Fotos den Hashtag FreeAnna posten.
1: Okay.
0: Ich weiß nicht, wie es dir geht. Ich kann das ehrlich gesagt überhaupt nicht nachvollziehen, weil mein Gedanke ist, so endlich steht die vor Gericht. Aber es scheint halt Leute zu geben, die sagen, die Arme, die sieht so schön aus, die muss freikommen.
1: Ach, aber kennst du das nicht? Das ist so ein bisschen der Robin Hood-Effekt. Also der trifft auf Anna eigentlich kaum zu, weil sie ist es ja nicht. Sie nimmt ja nicht das Geld von den Reichen und gibt es den Armen, sondern sie gibt es sich selbst.
0: Ja.
1: Unter dem Deckmantel eines Kulturzentrums und einer Stiftung. Aber ich glaube, vielleicht ist das auch ein bisschen die Motivation, dass eine eine Frau, ich sage es aus ganz normalen Verhältnissen, die genauso wie du und ich aufgewachsen ist, es nach ganz oben schaffen kann und sich und diesen ganzen reichen, mächtigen Leuten halt ein Schnippchen spielen kann. Und da kann ich mir schon vorstellen, dass das auch Sympathien weckt und auch für Leute einfach auch vielleicht einen Traum eröffnet, zu zeigen, okay, jeder kann es irgendwie in die High Society schaffen. Man muss da nicht reingeboren sein, man kann es selber und auch mit krimineller Kraft tatsächlich schaffen. Also das wäre so meine Hobbypsychologie.
0: Ja. Nee, ich glaube, dass du da auf jeden Fall mit recht hast, weil du dieses, wir zeigen es denen mal oben so ein bisschen, ne? Und eine von uns, die hat bewiesen, dass das alles oberflächlich ist und dass die alle doof sind. Das kann ich schon nachvollziehen, aber ich glaube, ich habe halt auch zu viele Interviews mit Rachel gelesen und gesehen, weil die ist ja nun wirklich keine High Society Person, die sie da auch abgezockt hat. Das, finde ich, hat dann irgendwie eine andere Qualität. Und die Rachel sagt natürlich auch vor Gericht aus, sie wartet immer noch auf das Geld, das Anna ihr für den Trip nach Marrakesch schuldet und hat deshalb Schlafstörungen und psychische Probleme. Ich drehe durch, sagt sie vor Gericht. Anna und ihre Anwälte, die plädieren auf nicht schuldig. Trotzdem ringt sich Anna am Ende des Verfahrens zu einem Sorry durch. Ich entschuldige mich für die Fehler, die ich gemacht habe. Zitat Ende. Aber die Entschuldigung ändert nichts. Am 9. Mai 2019 wird Anna zu einer Haftstrafe von 4 bis 12 Jahren verurteilt. Außerdem muss sie eine Geldstrafe in Höhe von $24.000 und eine Entschädigung von $199.000 an ihre Opfer zahlen. Insgesamt also rund $188.000, die sie jetzt zahlen muss. Anna wird mehrfach verlegt. Zuletzt sitzt sie ihre Strafe im Frauengefängnis in der Kleinstadt Albion im Bundesstaat New York ab.
1: Mich würde mal interessieren, ob dieses Sorry auch an ihre Eltern ging, weil die ja auch zu dem Betrogenen dazugehören und die tun mir tatsächlich am meisten irgendwie auch leid, so von der eigenen Tochter reingelegt zu werden. Aber sag mal, die ist mittlerweile wieder frei, oder?
0: Ja. Die ist wieder frei. Am 11. Februar 2021 wird Anna nach nur 20 Monaten Haft wegen guter Führung auf Bewährung entlassen. Und was macht sie direkt nach Freilassung? Sie checkt in einem 5-Sterne-Hotel ein.
1: Ich wollte gerade fragen, was trug sie bei der Entlassung?
0: Ja, einen Tag später postet sie bei Instagram ein Selfie von sich, auf dem sie mit Sonnenbrille und Bademantel auf einem Bett liegt und schreibt darunter, Gefängnis ist so anstrengend, das glaubt ihr gar nicht.
1: Ja, es ist ja auch so die Heldenstory von Bonnie und Clyde und Co. Also es gibt natürlich auch Gangster und Gangsterinnen, die irgendwie zu Ruhm kommen und vom Volk gefeiert werden. Aber Reue klingt dann irgendwie trotzdem anders, als sich jetzt irgendwie schön mit Sonnenbrille ablichten zu lassen.
0: Ja, vor allen Dingen, also der Unterschied zu dem, was sie vor Gericht gesagt hat, ich entschuldige mich für meine Fehler und wie sie sich danach verhalten hat, der ist schon groß. Ich finde da ein Interview auch ganz interessant, was Anna einen Tag nach dem Urteil, also direkt nach dem Urteil, also bevor sie wieder freigekommen ist, der New York Times gegeben hat und in dem ihre Antworten ganz anders klingen als vor Gericht. Zitat, ich würde sie und jeden anderen und mich selbst anlügen, wenn ich sagen würde, dass mir irgendwas leid tut. Dabei streitet Anna allerdings ab, dass es ihr ums Geld gegangen sei. Zitat, ich war machthungrig. Ich bin kein guter Mensch. Als die Reporterin Anna fragt, ob sie alles wieder genauso machen würde, wenn sie die Chance dazu hätte, lacht Anna und sagt, ja, wahrscheinlich schon. Ja, sie ist ja zwischendurch freigekommen, aber sie sitzt aktuell schon wieder in Haft. Am 25. März 2021 wurde sie festgenommen, weil ihr Visum abgelaufen ist. Okay. Die USA wollen sie zurück nach Deutschland abschieben. Ihr Anwalt hat dagegen Widerspruch eingelegt, aber die Erfolgsaussichten sehen nicht besonders gut aus. Also es könnte sein, wenn ihr die Folge hört, dass sie dann schon wieder zurück in Deutschland ist. Und statt in den angesagtesten Restaurants und Bars in New York, könnte sie also bald wieder in Eschweiler sitzen. Die Vorfreude ihrer Familie, weil du das ja eben auch angesprochen hattest, die hält sich, möchte ich mal sagen, in Grenzen. In einem Interview mit der Daily Mail nach dem Urteil 2019 sagt Annas Vater über seine Tochter, ich habe keinerlei Einfluss auf ihr Leben oder das, was sie tut. Es liegt in ihrer Verantwortung, was sie getan hat und das ist nichts, worüber ich gerne spreche.
1: Ja, also kann ich absolut nachvollziehen und ich glaube auch, wenn mich ein Familienmitglied so dermaßen verarschen würde, dann hätte ich auch kein Interesse mehr, mit diesem Familienmitglied irgendwas zu tun zu haben.
0: Natürlich, weil die Familie eben auch selbst Opfer geworden ist von dieser ganzen Geschichte. Die haben ja auch immer wieder Geld geschickt in dem guten Glauben, dass sie da irgendwas Tolles mitmacht. Gut, sie hat was Tolles damit gemacht, aber eher halt für sich sozusagen. Ich finde auch ganz spannend, dass Anna definitiv weiterhin auch von ihren Verbrechen profitieren wird. Netflix hat sich bereits die Rechte an ihrer Geschichte gesichert. Die Serie Inventing Anna wird gerade gedreht. Produzentin ist Shonda Rhimes, die Erfinderin von Grey's Anatomy und Bridgerton. Also man kann davon ausgehen, dass das eine erfolgreiche Serie wird. Mhm. Auch Schauspielerin Lena Dunham soll für HBO an einer Serie über das Leben von Anna Sorokin arbeiten. An der Netflix-Serie hat Anna selbst als Beraterin mitgearbeitet und dafür hat ihr der Streaming-Anbieter, also Netflix, angeblich umgerechnet 260.000 Euro gezahlt. Das heißt, selbst wenn sie das Geld bekommen würde und dann ihre Schulden zurückzahlen würde, würde sie mit einem Plus aus der Sache gehen. Mhm. Allerdings hat die US-Justiz an der Stelle das sogenannte Son of Sam-Gesetz angewandt, das der Staat New York 1977 eingeführt hat. Ich kannte das tatsächlich auch nicht, musste es googeln. Und zwar ist es ein Gesetz, das nach dem Spitznamen des Serienkillers David Berkowitz benannt ist. Dieses Gesetz soll, Zitat, verhindern, dass Kriminelle ihre Geschichte zu Geld machen.
1: Okay.
0: Ist ja eigentlich eine ganz gute Sache.
1: Ja.
0: Selbst wenn dieses Gesetz zur Anwendung kommt, also wenn die es irgendwie dann schaffen, das Geld, was Anna von Netflix bekommt, zu beschlagnahmen, glaube ich, dass sie trotzdem von der ganzen Geschichte profitiert, weil ihr Insta-Fame ist natürlich größer, die Leute kennen sie, sie wird Interviews geben und so weiter und so fort. Also ich glaube, am Ende hat sie doch das bekommen, was sie wollte. Sie hat ja gesagt, es ging ihr nicht um Geld, sondern es ging ihr um Macht und um Berühmtheit.
1: Ja.
0: Und das hat sie ja jetzt definitiv, beides in irgendeiner Form.
1: Ja, fragwürdige Berühmtheit, auf jeden Fall.
0: Ja.
1: Und ich meine, natürlich kann man jetzt schlecht auseinanderhalten, woher jetzt die Einnahmen kommen. Ist das jetzt tatsächlich, weil sie durch ihr Verbrechen irgendwie berühmt geworden ist, oder ist es, weil sie zum Influencer-Star geworden ist, dadurch halt. Also schwierig. Falsches Vorbild natürlich auch.
0: Ja, liebe Kinder, wenn ihr das jetzt hört.
1: Macht es besser.
0: Hört den alten weißen Cis-Männern Martin und Philipp zu und macht's nicht.
1: Nein, aber ich habe auch gerade überlegt, was wäre gewesen, wenn sie damit durchgekommen wäre.
0: Ja.
1: Weil dieses Fake it till you make it ist ja wirklich eine Praxis, die gang und gäbe ist mittlerweile. Dass viele Leute halt so lange Investoren Erfolg vorgaukeln, in der Hoffnung natürlich, dann mit dem Geld, was man bekommt, aus einer Misere herauszukommen und dann doch irgendwann im Erfolg zu landen. Und jetzt nehmen wir mal an, Anna hätte tatsächlich das Geld für ihr Zentrum bekommen, hätte in New York vielleicht wirklich ein festes Mitglied der High Society werden können, hätte dadurch wieder Einnahmen generiert, hätte ihre Investoren oder Investorinnen halt irgendwie auszahlen können. Vielleicht wäre das auch gut gegangen. Kann natürlich auch sein.
0: Das stimmt, das liegt im Bereich des Möglichen. Allerdings glaube ich fast, wenn du das einmal geschafft hast, durch Nichtstun und Faken irgendwie an Geld zu kommen, ich kann mir zumindest schwer vorstellen, dass sie dann auf einmal eine ehrliche Arbeitnehmerin / Arbeitgeberin geworden wäre, weil wenn du merkst, dass du so leicht an Geld kommst und eigentlich nicht viel dafür tun musst, außer irgendwie nett mit den Augen zu klimpern hinter der Celine-Sonnenbrille,
1: ja.
0: Ich glaube, da kommst du schwer von los. Und du hast ja auch gemerkt, dass sie immer dreister geworden ist in dem, was sie gemacht hat. Ne? Also dass, als sie mit der Rachel in Urlaub gefahren ist, musste ihr ja schon völlig klar sein, dass das nicht lange gut gehen wird. Also das ist entweder war es sehr naiv oder sehr durchtrieben. Das kann natürlich auch sein, weil sie gedacht hat, ist egal, die wird sich eh nicht durchsetzen können gegen mich. Kann auch sein.
1: Vielleicht macht auch genau das irgendwie eine schlaue und smarte VerbrecherInnen aus, dass man weiß, wann man aufhören muss.
0: Mhm.
1: Weil tatsächlich hört man das ja immer wieder. Klassisches Beispiel, Bankräuber läuft 10-mal gut. Und dann werden sie irgendwann übermütig.
0: Ja.
1: Und wenn man da wahrscheinlich nach 10 Malen sagt, okay, ich höre jetzt auf und lebe von dem Geld, was ich erbeuten konnte, dann wären vielleicht viele auf der sicheren Seite und werden niemals erwischt worden. Aber ich glaube, ja, diese Gier vielleicht dann irgendwann nach schneller, weiter, höher. Ist vielleicht dann, was dann in Abgrund reißt.
0: Die Gier definitiv, weil es geht ja auch eben um Finanzielles, aber natürlich auch so ein bisschen dieser Kick, wie weit kann ich das Spiel treiben, ohne dass irgendwas passiert. Ne? Sie ist ja wirklich dann auch immer noch ein bisschen dreister geworden und noch ein bisschen dreister geworden. Ich meine, also Kontoauszüge mit Photoshop fälschen ist schon, also da könnte man drauf kommen, dass das irgendwann auffliegt eventuell.
1: Ja, auf jeden Fall. Ja, krass. Gute Geschichte.
0: Sehr schön.
1: Und wieso hast du jetzt bei der Hochstaplerin der High Society an mich gedacht? Wieso hast du mich genau zu dem Fall eingeladen?
0: Weißt du, ich habe wirklich überlegt, wen kenne ich denn, der auch viele Promis kennt, der in der High Society zu Hause ist, der am roten Teppich festgetackert ist, der sich auskennt, der aus dem Jet steigt, schön geföhntes Haar und das Mikro dabei und direkt hier Guido Maria Kretschmer fragt, Herr Kretschmer, was tragen Sie heute? So.
1: Und da alle von TAF keine Zeit hatten, hast du mich gefragt.
0: Richtig. Konstanze Rick hat mich bei Instagram geblockt und deswegen habe ich dich gefragt.
1: Sehr spannende Geschichte. Sehr, ich will gerade sagen, faszinierend. Faszinierende Persönlichkeit.
0: Ja.
1: Aber das ist wahrscheinlich jetzt das, wovon sie halt profitiert. Dass ihr Verbrechen und ihre Person fasziniert.
0: Und das war in Wirklichkeit der Grund. Ich habe gedacht, das könnte ein Fall sein, der dir gefällt. Also ich meine, so gut kennen wir uns ja noch nicht, aber so wie ich dich einschätze, habe ich gedacht, das wäre so ein Fall, da könntest du dran Spaß haben. Deswegen habe ich an dich gedacht.
1: Ja, hatte ich.
0: Siehst du. Und jetzt ist natürlich die Frage, würdest du dir die Doku bei Netflix angucken?
1: Absolut. Ich war schon heiß. Ja.
0: Ja, ich habe auch gerade gedacht, eigentlich. Nein, das gibt es noch nicht, aber eigentlich müsste ich ja jetzt rein moralisch sagen, nein, dann verdient sie ja daran, aber ich will es auch sehen, weil ich auch irgendwie neugierig bin darauf.
1: Wir können die Zeit bis dahin ja überbrücken, indem wir einfach deine Fernsehsendung anschauen, Philipp.
0: Da hast du mir jetzt eine wunderbare Brücke gebaut.
1: Das war nicht abgesprochen.
0: Man könnte meinen, dass du eventuell auch mal beim Radio gearbeitet hast und so tolle Überleitungen mal gelernt hast. Ja, tatsächlich. Ich freue mich sehr, denn wenn diese Folge rauskommt auf allen Portalen, dann kommt auch meine Fernsehsendung das erste Mal. Also wenn ihr die Folge hört, habt ihr vielleicht schon auf Sky Crime Verbrechen von nebenan gesehen oder seht es noch. Und ich bin sehr gespannt. Du hast ja schon ein bisschen mehr Fernseherfahrung als ich. Wie schlimm ist es? Kriegt man nachher ganz viel böse Zuschauerpost?
1: Ich kann dir nur eins sagen, trinke vorher keinen Alkohol.
0: Was, vor der Aufzeichnung oder vorm Angucken der Aufzeichnung?
1: Vor Moderieren. Das ist so mein Ratschlag, den ich dir geben kann.
0: Aha. Aha.
1: Ach nein, das war mein erster. Ich war 20, habe bei Viva gearbeitet und nach einer Woche hieß es, du musst live auf die Love Parade und vom Wagen berichten. Und ich wusste nicht, wie das funktioniert, wenn das um dich herum sehr laut ist. Und der Wagen, auf dem ich moderiert habe, wurde von Bitburger gesponsert. Mhm. Das heißt, ich stand während jeder Schalte mit einer Dose Bitburger in der Hand. Und weil ich dachte, ich muss halt ins Mikrofon schreien, weil es so laut ist, sah es so aus und klang auch so, als wäre ich rotzerdicht gewesen. War aber nicht so. Aber so ein Image wegzukriegen, ist schon ziemlich schlecht.
0: Das heißt, du warst dann derjenige, der betrunken von der Love Parade moderiert hat?
1: Nein, war ich nicht. Es sah vielleicht so aus.
0: Das ist schön.
1: Ja.
0: Ja, okay. Aber das ist schon alles, also die Sendungen sind ja schon aufgezeichnet. Das kann mir jetzt nicht mehr passieren.
1: Okay,
0: ich war artig und nüchtern. Ich habe abends immer nur ein kleines Kölsch getrunken.
1: Sehr vernünftig.
0: Nee, ich bin wirklich gespannt, weil ich glaube, das ist nochmal was ganz anderes. Und die Leute gucken natürlich auch viel genauer hin. Das ist das, was mir so ein bisschen Sorge bereitet, ne?
1: Ja, aber Glückwunsch zu der Sendung. Großer Schritt.
0: Vielen Dank. Ich freue mich sehr und ich bin ganz gespannt, wie sie euch allen da draußen gefällt.
1: Schauen wir mal.
0: Also wenn es in 2 Wochen keinen Podcast mehr gibt, dann hat die wohl einigen Leuten nicht gefallen. Nein, Spaß. Die wird sicher super ankommen und ich bin wirklich ganz stolz darauf.
1: Kann so sein.
0: Ich glaube, die ist echt großartig geworden. Danke, danke, danke. So viel nette Worte noch zum Schluss. Mensch, das ist so. Sehr, sehr gut. Ansonsten weißt du ja, wenn das bei uns beiden mit dem Fame nicht klappt, einfach kriminell werden. Weil ich glaube, wir können das auch. Wir können auch charmant sein.
1: Ja, das ist eine schöne Idee. Und sag mal, Philipp, ich plane gerade so einen Urlaub nach Marrakesch.
0: Ja.
1: Ich habe meine Kreditkarte leider nicht dabei. Ich habe da so ein ganz schickes Hotel rausgesucht. Wenn du das mal vielleicht vorschießen könntest?
0: Du, ist gar kein Problem. Ist gar kein Problem. Ich finde einfach noch irgendwen, der mitkommt, weil ich komme ja aus einer reichen Oligarchenfamilie und die sind jetzt gerade irgendwie, glaube ich, die sind jetzt gerade irgendwie im Urlaub auf der Yacht und haben die so schlechten Handyempfang, deswegen können die mir kein Geld schicken, aber das kriegen wir definitiv hin.
1: Das ist doch ein Deal. Freue ich mich sehr.
0: Ihr werdet die Bilder definitiv bei Instagram sehen von Martin und mir in Marrakesch. Nein, es war sehr schön. Es hat mir sehr viel Spaß gemacht, mit dir heute hier ein bisschen einzutauchen in die Welt der High Society. Danke dafür.
1: Ja, vielen Dank für die Einladung, Philipp.
0: Ja, und wenn ihr jetzt sagt, der Martin, das ist ein Junge, ein dynamischer Typ mit einer tollen Stimme, einem großartigen Humor. Ich möchte noch mehr von ihm hören. Martin, was mache ich dann?
1: Dann könnt ihr meinen Podcast Motherschnacker anhören. Den mache ich mit meinem Kumpel Paul zusammen, der leider sehr politisch unkorrekt ist und ich muss deswegen immer sehr viel rausschneiden und zurückrudern, aber er erzählt auch sehr viel, was ja toll ist. Der hat gerade von seiner großen Trennung erzählt. Geht sie ans Herz, wir sind zwei Dödel, die einfach sehr viel Quatsch erzählen und es geht um Liebe, um Sex, um LGBTIQ-Plus-Themen, um Misserfolge im Job. 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
0: Das ist eine sehr, sehr schöne Eigenwerbung. Also jetzt muss ich definitiv die Folge auch hören. Also Menschen beim Scheitern will ich mir immer anhören, ja. Definitiv. Do it. Sehr schön, vielen Dank, dass du da warst und euch da draußen bis zur nächsten Folge Verbrechen von nebenan in 2 Wochen. Tschüss Martin.
1: Ciao Philipp, danke fürs Zuhören.
0: Tschüss.
1: Tschüss.
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2: Der erste Corona-Lockdown im März 2020 ist ein Schock. Die Menschen haben Angst und verschanzen sich in ihren Wohnungen und Häusern. Streamingdienste brechen sämtliche Rekorde. Aber eine Serie sticht dabei aus der Masse heraus. Sie lenkt von der weltweiten Pandemie ab. Netflix schickt eine völlig durchgeknallte True-Crime-Doku in unsere Wohnzimmer. Ihr Name? Tiger King. Großkatzen und ihre Raubtiere. Mehr als 64 Millionen Menschen streamen diese Serie in den ersten Tagen nach ihrem Erscheinen. Und jetzt Achtung, Spoiler-Alarm. Ich freue mich riesig, wenn ihr jetzt weiterhört, aber ich muss euch sagen, falls ihr die Serie Tiger King noch nicht gesehen habt, muss ich euch vorwarnen, denn ich werde hier einige Details verraten. Im Zentrum der Doku-Serie steht Joe Exotic, der Betreiber eines Wildtierparks in Oklahoma. Er ist ein extravaganter Cowboy mit Fukuhila-Frisur, der offen schwul lebt. Er hat schon als Polizist, Lokalpolitiker und Stripper gearbeitet. Auch seine Gegenspielerin besitzt viele Raubtiere. Ihr Name? Carol Baskin. Dazu gibt es viele, nicht weniger durchgeknallte NebendarstellerInnen. Einer Mitarbeiterin von Joe Exotic wird vor laufender Kamera von einer Raubkatze ein Arm abgebissen. In einer Episode heiratet Joe Exotic seine beiden Partner und später schießt einer von beiden sich aus Versehen in den Kopf und stirbt. Und wir ZuschauerInnen sind bei all dem dabei. Der Erfolg der Serie ist so groß, die ganze Geschichte so absurd, dass Hollywood zwischenzeitlich sogar über eine Verfilmung nachdenkt. Für die Hauptrolle als Joe Exotic gibt es eigentlich nur eine Person und die wird von den Produzentinnen gecastet. Nicolas Cage. Dabei wollen die MacherInnen der Serie am Anfang eigentlich eine ganz andere Geschichte erzählen. Sie wollen die unzumutbaren Bedingungen in Privatzoos dokumentieren. Denn in den USA werden mehr Tiger gefangen gehalten, als es freilebende Tiger weltweit gibt. Mit die meisten hat Joe Exotic. Er besitzt 1200 Wildtiere, Tiger und Löwen, aber auch Bären. Carol Baskin, seine Gegenspielerin, bezeichnet ihn als Tierquäler. Ihr Verein, Big Cat Rescue, kümmert sich um Tiere, die aus Gefangenschaft befreit werden. Sie sieht sich selbst als Mutter Teresa der Katzen und viele ihrer Fans sehen sie genauso. Sie will den Privatbesitz von Großkatzen beenden, sagt sie zumindest. Ihre KritikerInnen werfen ihr vor, dass sie nichts anderes macht als Joe Exotic. Auch sie hält Großkatzen in Gehegen und Käfigen. Auch sie nimmt Eintrittsgelder, damit ihre BesucherInnen Katzen in Gefangenschaft sehen können. Joe Exotic nennt sie eine Heuchlerin. Höhepunkt der ersten Staffel ist dieser Plot-Twist. Angeblich soll Joe Exotic einen Mann angeheuert haben, der seine Erzrivalin aus dem Weg räumen soll. Am Ende der ersten Staffel wird er zu 22 Jahren Haft verurteilt. Zum einen wegen versuchten Auftragsmords. Zum anderen wegen Verletzung von Tierschutzgesetzen, weil er Tiger verkauft und getötet haben soll. Auch auf den zweiten Plot-Twist sind die FilmemacherInnen nicht gefasst, als sie anfangen, die Dokumentation zu drehen. Denn ein Multimillionär ist unter mysteriösen Umständen verschwunden. Sein Name? Don Lewis. Und er ist der Ehemann von Carol Baskin. Sie soll, das legt zumindest die Serie nahe, ihren zweiten Ehemann getötet haben. Tatsächlich gibt es mehrere Verdachtsmomente. Hat sie Don Lewis umgebracht, um an sein millionenschweres Vermögen zu kommen? Hat sie ihn verschwinden lassen, weil er sich permanent außerehelich vergnügt hat? Hatten sie unterschiedliche Ansichten, wie der Zoo geführt werden soll und musste er deshalb sterben? Wir widmen uns den drängendsten Fragen rund um das Streaming-Phänomen Tiger King und seinen Protagonistinnen, Joe Exotic und Carol Baskin. Mein Name ist Steven Gätjen und ihr hört Hollywood Crime.

0: Joseph Allen Maldonado Passage, besser bekannt unter dem Pseudonym Joe Exotic, sitzt seit dem 2. April 2019 im Gefängnis. Aber seit Ausstrahlung der Serie sind neue Details ans Licht gekommen. Sie deuten darauf hin, dass Joe Exotic möglicherweise getäuscht wurde und zu Unrecht im Gefängnis sitzt. Und auch, dass Carol Baskin vielleicht genau dorthin gehört. Deshalb muss zuerst die Frage geklärt werden, ob Joe Exotic eventuell gar nicht hinter Gitter gehört. Wurde Joe Exotic reingelegt? Das Gericht sieht es als erwiesen an, dass Joe Exotic einem Mann $3,000 gegeben hat, um Carol Baskin zu töten. Die Rede ist von Alan Glover, dem Mitarbeiter und Kumpel seines Geschäftspartners Jeff Lowe. Joe Exotic gibt zu, dem Mann $3,000 gegeben zu haben, aber aus einem anderen Grund. Denn er und Alan Glover kommen nicht miteinander klar. Sie streiten jeden Tag von morgens bis abends. Da macht sein Geschäftspartner Jeff Lowe ihm einen Vorschlag. Das bestätigt Joe Exotic aus dem Gefängnis heraus in einem Telefonat, das in der Doku Joe Exotic Tigers, Lies and Cover-Up zu hören ist.
1: He wanted to leave the park. I wanted him out of my hair. Jeff was tired of hearing us both bitching. So Jeff told me to give him $3,000. So I gave him the $3,000. He was supposed to pay back the zoo when he got his Social Security check.
0: Jeff Lowe hat also die Nase voll von den Streitigkeiten zwischen Joe Exotic und Alan Glover. Deshalb schlägt er vor, dass Joe Exotic dem Mann $3,000 leiht, damit der nach Hause fliegen kann und vom Zoogelände verschwindet. Sind die $3,000 also gar keine Zahlung für einen Auftragsmord? Diese Version wird von einer anderen Person bestätigt. Ihr Name ist Ann Patrick. Sie ist eine Mitarbeiterin von Joe Exotic.
2: Jeff told him to give him the money to get him out. Jeff couldn't stand the two of them fighting. The $3,000 was a loan. Alan was going to pay it back when he went home. All of a sudden, July, Jeff and Alan decide, oh, well, Alan got paid $3,000 cash to go kill this woman.
0: Ann Patrick bestätigt, dass das Geld ein Darlehen ist, damit Alan Glover die Heimreise antreten kann. Im Juli, sagt Ann Patrick, entscheiden Alan Glover und Jeff Lowe plötzlich, dass die $3,000 dazu gedacht sind, Carol Baskin zu töten. Lügt die Frau, weil sie eine Mitarbeiterin von Joe Exotic ist und ihm helfen will? Nach der Gerichtsverhandlung, also nachdem Joe Exotic verurteilt wird, tauchen Tonaufnahmen auf. Die stützen die Aussagen von Joe Exotic und Ann Patrick, dass das Geld eine Leihgabe war. Aber das ist noch nicht das Ende. Es wird noch absurder. Wie im Zusammenhang mit Tiger King eigentlich alles immer noch absurder wird, je tiefer man gräbt. Am Ende der ersten Staffel wird Joe Exotic zu 22 Jahren Gefängnis verurteilt. Aber sein Anwalt John M. Phillips recherchiert weiter. Er glaubt nicht an die Theorie, Joe Exotic hätte einen Killer beauftragt, um Carol Baskin umzubringen. Dazu befragt er Alan Glover noch einmal. Wir erinnern uns. Den Mann, der vor Gericht ausgesagt hat, Joe Exotic habe ihm die $3,000 gegeben, um Carol Baskin zu töten. Dieser Alan Glover überrascht den Anwalt John M. Phillips mit einem Geständnis, das der so niemals erwartet hätte. Er sagt, der Plan sei von Anfang an gewesen, Joe Exotic umzubringen. Das Gespräch ist auf dem YouTube-Kanal des Rechtsanwalts John M. Phillips zu sehen.
3: He knew I was gonna have Joe's head cut the fuck off. I was gonna fucking hook him up with a pea and a fucking wire. I was gonna stretch it across where he goes on his four-wheeler, like about 30 fucking mile an hour.
0: Alan Glover wollte also Joe Exotic buchstäblich einen Kopf kürzer machen. Er wollte einen Draht über eine Straße spannen. Und wenn Joe Exotic auf seinem Quad mit 50 Stundenkilometer gegen den gespannten Draht fährt, würde der ihm den Kopf abtrennen. So der Plan. Der Anwalt will wissen, ob Joe Exotics Geschäftspartner Jeff Lowe von dem geplanten Mord wusste. Die Antwort gibt Alan Glover.
4: And how involved was Jeff with that plan?
3: He was good with it.
4: Okay. Whose idea was it?
3: Mine.
4: Because you were that fed up with Joe that you just wanted it done. Is that a yes?
5: Yes.
4: And Jeff said that...
5: He was down for it.
4: He was down for it. And if you pulled it off, what would he
5: do? I wouldn't have to work no more.
4: Okay.
0: Alan Glover gibt hier vor dem Anwalt zu, von Joe Exotic sehr genervt gewesen zu sein und ihn daher aus dem Weg räumen zu wollen. Jeff Lowe wusste angeblich davon und hat seinen Mitarbeiter sogar noch bestärkt. Er sagte ihm, wenn Alan das durchzieht, bräuchte er nie wieder zu arbeiten. Alan Glover zeigt dem Rechtsanwalt sogar vor laufender Kamera, wo er den Draht auf dem Grundstück versteckt hat. Durchgeführt hat er den Mordanschlag aber nicht. Stattdessen muss Joe Exotic für einen geplanten Mordanschlag ins Gefängnis, für den es aus Sicht vieler Menschen keine eindeutigen Beweise gibt. Es besteht also durchaus eine Chance, dass Joe Exotic unschuldig für einen angeblichen Auftragsmord im Gefängnis sitzt. Dabei ist er es, der ursprünglich ermordet werden sollte. Was für eine Ironie! Was die Faszination von Tiger King ausmacht, neben den ganzen schrägen Charakteren, ist, dass gleich mehrere Menschen scheinbar umgebracht werden sollten oder auch umgebracht wurden. Es gibt in der Serie außerdem noch einen Cold Case, einen sogenannten ungelösten Fall, der extrem viele Fragen aufwirft. 1997 verschwindet Don Lewis, der Ehemann von Carol Baskin, spurlos. Nicht nur Joe Exotic ist überzeugt, dass seine Erzrivalin ihren Mann aus dem Weg geräumt hat. Auch die Familie von Don Lewis glaubt, dass Carol Baskin schuld an seinem Verschwinden ist. Die Familie beauftragt einen Anwalt, der rund um Don Lewis' Verschwinden ermitteln soll. Denn abgesehen davon, dass ein Mensch verschwunden ist, geht es auch um Geld. Viel Geld. Don Lewis ist reich. Er besitzt mehrere Millionen Dollar auf seinem Konto. Dazu haufenweise Grundstücke im Wert von vielen Millionen Dollar, Flugzeuge und einen gut laufenden Wildtierpark. Die Frage ist, etwas vorgefallen, das bei Carol Baskin Mordgedanken ausgelöst hat? Gibt es Anzeichen, dass es in der Ehe zwischen Don Lewis und Carol Baskin gekriselt hat? Aus heiterem Himmel bringt wohl niemand seinen Ehemann um. Es scheint, als hätte es in der Ehe mehr als nur gekriselt. Im Sommer 1997 reicht Don Lewis eine einstweilige Verfügung gegen seine Ehefrau bei Gericht ein. Darin heißt es:
6: Dies ist das zweite Mal, dass Carol so wütend geworden ist, dass sie gedroht hat, mich zu töten. Wir gerieten in einen großen Streit und sie befahl mir, das Haus zu verlassen oder sie würde mich umbringen. Und wenn ich zurückkäme, würde sie mich auch töten. Sie hat einen Revolver und sie hat meine 357er Magnum genommen und versteckt.
0: Don Lewis reicht gegen seine Ehefrau eine einstweilige Verfügung bei Gericht ein, weil er sich bedroht fühlt. Allerdings wird sein Antrag abgelehnt. Das Gericht sieht keine Anzeichen dafür, dass Carol Baskin eine Gefahr für das Leben ihres Mannes darstellt. Fakt ist, das Ehepaar lebt weiter zusammen auf dem Gelände in demselben Haus. Warum bleibt jemand, der Angst hat, von seiner Frau getötet zu werden, mit ihr im gleichen Haus wohnen? Und zwei Monate später verschwindet Don Lewis von der Bildfläche und taucht bis heute nicht wieder auf. Was ist mit ihm passiert? Anne McQueen arbeitet seit vielen Jahren für Don Lewis. Sie ist eine seiner engsten MitarbeiterInnen. Sie ist seine Treuhänderin, Testamentsvollstreckerin und Vermögensverwalterin. Öffentlich äußert sie sich so gut wie nie. Aber sie spricht mit Trisha Griffith vom True Crime Podcast Web Sleuth auch über Freitag, den 15. August 1997, der Nacht, in der Don Lewis mutmaßlich verschwunden ist. Diese Aussage wiederholt sie in der Doku Joe Exotic, Tigers, Lies and Cover Up.
7: Apparently, Don and Carol had such a big fuss that Don went to sleep in the trailer itself of an 18-wheeler. He didn't look like he slept. In fact, she said he looked like hell. And that's when he said, I'm done with it. I'm going to go back I'm gonna tell Carol, it's over, I'm done, I'm getting a divorce today.
0: Nach einem großen Streit mit Carol hat Don Lewis angeblich genug. Er sagt seiner Mitarbeiterin, er wolle sich von Carol scheiden lassen. Und das noch am gleichen Tag. Seine Mitarbeiterin versucht ihn daraufhin telefonisch zu erreichen. Zum ersten Mal einige Stunden nach ihrem Gespräch, am Samstagvormittag. Dann Samstagnachmittag und dann die ganze Nacht hindurch. Aber Don Lewis geht nicht ans Telefon. Dann, am darauffolgenden Mittwoch, den 20. August 1997, wird Lewis' Lieferwagen am Pilot Country Flughafen gefunden. Es gibt mehrere Theorien, was der Lieferwagen dort zu suchen gehabt haben könnte. Schließlich ist Don Pilot und hat eine eigene Maschine. Wir wollen überprüfen, was an den Annahmen dran ist. Carol Baskin selbst glaubt, ihr Mann wollte nach Costa Rica fliegen und ist über dem Meer abgestürzt. Das klingt weit hergeholt. Naja, Don Lewis hatte schon mehrfach Probleme beim Fliegen. Einmal ist es der Motor und er versucht notzulanden, was ihm aber nicht gelingt. Er landet einige Meilen vor der Landebahn im flachen Wasser. Dons zweiter Crash ist sogar noch heftiger, erinnert sich Wayne Pym, sein Fluglehrer in der Doku.
8: Yeah, I know of another one up in the Panhandle. Got caught in some bad weather. In making the approach to the field, he didn't see some power lines that ran across his approach path and hit the power lines. That second crash was considerably more serious and he was very lucky to have survived.
0: Bei diesem Crash wird Don Lewis von schlechtem Wetter überrascht. Beim Landeanflug übersieht er mehrere Hochspannungsleitungen, die seinen Anflugweg kreuzen. Er prallt mit seiner Propellermaschine gegen die Stromleitung und überlebt nur mit viel Glück. Der Fluglehrer erinnert sich sogar noch an einen dritten Crash Anfang der 1990er Jahre. Danach, sagt der Fluglehrer, hätte Don Lewis das Fliegen endgültig aufgegeben. Soweit er weiß, ist Lewis danach nie wieder selbst geflogen. Aber es gibt noch weitere Theorien, warum Don Lewis' Lieferwagen an dem Flughafen steht. Eine davon äußert dessen Anwalt Joseph Fritz in verschiedenen Dokumentationen immer wieder. Er sagt, er hätte gehört, dass Don Lewis auf dem Rücksitz eines Flugzeuges mit einem Stromkabel erwürgt und dann über dem Golf von Mexiko entsorgt wurde. Kann das wirklich funktionieren? Fernsehjournalist Richard Schlesinger ist selbst Pilot. Er will die Theorie überprüfen und steigt daraufhin für die Doku-Reihe 48 Hours auf CBS in eine Propellermaschine.
9: First of all, imagine the struggle involved in strangling a 170-pound man in this passenger seat. Then, if the plan was to push him out the door, that's a challenge. The slowest this airplane can fly is about 65 miles per hour, and that means winds approaching hurricane strength would be pushing against this door, trying to keep it closed. You'd have to open it, you'd have to keep it open, and you'd have to somehow wrestle the body out of here without interfering with the flight controls. Bottom line, I guess he could do it, but there are easier ways to get rid of a body.
0: Schlesinger demonstriert in der Propellermaschine, dass bei 100 Kilometern pro Stunde der Wind mit Hurricane-Stärke gegen die Tür drückt. Die Tür müsste also mit ganz viel Kraft geöffnet und offen gehalten werden, während der Körper aus dem Flieger geworfen wird. Und jemand muss ja auch noch das Steuer in der Hand halten, um das Flugzeug zu kontrollieren. Schlesingers Fazit: Es wäre möglich, Don Lewis aus einem Flugzeug über dem Meer abzuwerfen, aber er sagt auch, es gibt einfachere Wege, einen Körper loszuwerden. In Tiger King ist keine Theorie zu absurd, als dass sie nicht laut ausgesprochen wird. Und bei so vielen weltweiten ZuschauerInnen findet jede Theorie natürlich ihre AnhängerInnen. Und die verbreiten sie dann immer weiter. Eine Frage, die man sich stellen muss: Welchen Grund hätte Carol Baskin haben können, ihren Ehemann zu töten? Als gesichert gilt, Treue gehört nicht zu den Stärken von Don Lewis. Jeden Monat verschwindet er für eine Woche nach Costa Rica, immer dann, wenn Carol Baskin ihre Tage hat. In der zweiten Staffel von Tiger King meldet sich ein Mann namens Alex Mora zu Wort. Er ist der Chauffeur von Don Lewis, wenn der auf Costa Rica ist. Er sagt, Don hatte immer eine Frau an seiner Seite. Zitat, er mochte sie jung und hübsch. Und auch Don Lewis' Fremdenführer auf Costa Rica bestätigt das in der Serie. Don Lewis hält sich auch deshalb gerne auf Costa Rica auf, sagt der Fremdenführer, weil dort, Zitat, junge Mädchen für wenig Geld zu kaufen sind. Sein bevorzugtes Mädchen soll 15 Jahre alt gewesen sein. Womöglich hat er also nicht nur die Dienste von Prostituierten in Anspruch genommen, sondern sich auch des Missbrauchs Minderjähriger strafbar gemacht. Eifersucht und Verzweiflung über sein außereheliches Sexualleben könnte also tatsächlich ein Mordmotiv in dieser Geschichte sein. Aber es gibt noch mehr Konflikte zwischen Don Lewis und Carol Baskin. Don sieht in den Raubkatzen ein Geschäft, will sie züchten und weiterverkaufen. Carol sagt, ihr geht es darum, die Katzen zu schützen. Eine Woche vor seinem Verschwinden erzählt Don seinem Mechaniker, dass er nach Costa Rica will. Er will sich von Carol Baskin trennen und sich und seine Wildkatzen in Sicherheit nach Costa Rica bringen. Sind Carol Baskin die Sicherung durchgebrannt, als ihr klar wird, dass sie ihre geliebten Katzen verlieren wird? Noch ein weiterer Grund liegt auf der Hand, weshalb Carol Baskin ihren Ehemann beseitigen können wollte. Der Reichtum von Don Lewis. Bei einer Scheidung verliert sie nicht nur ihre geliebten Tiger, sondern auch einen großen Teil des Geldes. Aber selbst falls Don Lewis stirbt oder verschwindet, verwaltet nicht Carol sein Testament und Vermögen, sondern dessen enge Vertraute Anne McQueen. Völlig überraschend taucht Carol Baskin dann auch 3 Wochen nach Dons Verschwinden bei Gericht auf. Dort präsentiert sie mehrere Schriftstücke. Die erklären plötzlich Carol Baskin zur Testamentsvollstreckerin und Vermögensverwalterin. Sie löst damit Anne McQueen ab, die bislang dafür zuständig war. Das macht Carol Baskin zur Besitzerin von Dons gesamtem Vermögen. Also von mindestens 7 Millionen Dollar Barvermögen plus den Zoo plus vieler Grundstücke in den USA und Costa Rica. Hat Don Lewis wirklich sein Testament und sein Vermögen kurz vor seinem Verschwinden geändert? Zugunsten von Carol Baskin, von der er sich scheiden lassen will? Die er bei der Polizei anzeigt, weil er glaubt, sie wolle ihn töten? Licht in diese Angelegenheit bringt Chad Cronister, der Sheriff von Hillsborough County, im Gespräch mit dem CBS-Regiosender 10 Tampa Bay.
10: The only update was the fact that they called in some experts to say that the will was a forgery, and I had already told them, you know, that, you know, 2 months ago. We knew that before. Because the girl who came forward and said, hey, I was forced to witness and say that I witnessed these signatures. The problem was the statute of limitations had already expired. The will had already been executed at that point.
0: Die Polizei von Hillsborough County hat die Unterschriften von Don Lewis auf dem Testament und der Handlungsvollmacht von 2 Expertinnen untersuchen lassen. Sie können jetzt mit 100%iger Sicherheit sagen, dass die Unterschriften auf den Dokumenten gefälscht sind. Eine Zeugin hat außerdem bestätigt, dass sie gezwungen wurde, die Unterschrift zu beglaubigen. Aber das Testament wurde bereits vollstreckt. Deshalb kann nachträglich nichts mehr rückgängig gemacht werden, so Sheriff Chad Cronister. Für ihn wirft es aber einen Schatten des Verdachts auf Carol Baskin, wie er sagt. Allerdings sind Indizien und Spekulationen noch kein Beweis dafür, dass Carol Baskin eine Mörderin ist. Was fehlt, ist eine Leiche. Theorien darüber, wie Carol Baskin ihren Ehemann getötet haben soll, gibt es viele. Die absurdeste und gleichzeitig die beliebteste Theorie stammt natürlich von Joe Exotic, aber wird inzwischen auch von Don Lewis' Ex-Frau und deren gemeinsamen Kindern verbreitet. Demnach soll Carol Baskin ihren Mann durch einen Fleischwolf gedreht und anschließend an ihre Tiger verfüttert haben. Die Familie kritisiert, dass die Polizei keine DNA-Proben von dem Fleischwolf genommen hat, der sich auf dem Gelände des Wildtierparks befindet. Die Polizei sagt allerdings, es hätte damals gar keinen Fleischwolf auf dem Anwesen gegeben. Mehrere Zoo-MitarbeiterInnen kommen in der Serie zu Wort. Sie sagen alle, es gab nie einen Fleischwolf auf dem Gelände, der so groß war, dass ein Mensch oder Teile eines Menschen hineingepasst hätten. Sie sagen, der einzige Fleischwolf auf dem Gelände sei klein gewesen und nur per Hand zu bedienen. Dem widerspricht ein Privatermittler, der sich selbst Ripper Jack nennt, bei Fox 23 News.
11: When I talked to witnesses out there, there were multiple people that said, no, there was a big commercial meat grinder.
12: Didn't you see it?
11: Multiple people that said, no, there was a big commercial meat grinder.
12: Didn't you

0: Anschuldigungen. Sie sagt, selbst wenn sich herausstellt, dass eine Geschichte erfunden und erlogen ist, werden neue Lügen aus dem Hut gezaubert, damit die AnklägerInnen ihr Gesicht wahren. Und damit hat sie wahrscheinlich nicht einmal Unrecht. Es liegt in der Natur von Verschwörungstheorien, dass sie die Welt in Gut und Böse einteilen. In Tiger King ist Joe Exotic das durchgeknallte, aber liebenswerte Maskottchen und somit der Gute, der völlig zu Unrecht ins Gefängnis gesteckt wurde. Und zwar von der bösen Carol, die garantiert ihren Mann getötet hat. Es kann gar nicht anders sein. VerschwörungstheoretikerInnen gefallen sich darin, angebliche Schwachstellen und Widersprüche in offiziellen Darstellungen aufzuzeigen, in Aussagen von Betroffenen oder auch in Ermittlungsergebnissen der Polizei. Die weit verbreitete Ansicht lautet, wenn bei den Ermittlungen damals nichts gefunden wurde, dann wurde einfach nicht sorgfältig genug ermittelt. Dennoch hält sich die Fleischwolf-Theorie hartnäckig. Deshalb lasst sie uns noch einmal näher betrachten. Gab es nun einen großen Industriefleischwolf auf dem Gelände von Carol Baskins Wildtierzoo oder nicht? Viele langjährige MitarbeiterInnen sagen, so einen Fleischwolf gab es nicht auf dem Gelände. Überraschend wendet sich aber plötzlich Trish Farr ans Fernsehen. Ihr Ex-Mann, Kenneth Farr, ist Handwerker. Als Don Lewis verschwindet, ist er bei ihm und Carol Baskin angestellt. Trish Farr versichert, dass es im Wildtierpark von Carol Baskin und Don Lewis mindestens einen industriellen Fleischwolf gegeben hat. Denn für einen will sie den Kaufbeleg in einer Hosentasche ihres damaligen Mannes gefunden haben. Aufgehoben hat sie den Beleg als Beweis allerdings nicht. Was ErmittlerInnen und Medien aber noch mehr in Aufregung versetzt, ist folgende Aussage von Trish Farr vor laufenden Kameras. Sie sagt, sie sei regelmäßig Opfer von häuslicher Gewalt geworden. Eines Nachts, als sie wieder einmal versucht, ihren Mann zu verlassen, packt der sie an den Haaren und zieht daran. Weinend erzählt sie in der CBS-Reihe 48 Hours Suspicion, was ihr Mann in dieser Situation zu ihr gesagt haben soll.
1: He said, if you try to leave me again, I'm gonna put you in the grinder, like I did Dawn.
2: I'm sorry, he said what?
1: He said, if you try to leave me again, I will put you in the grinder, like I did Dawn.
2: In a meat grinder?
1: Yeah.
0: Ist das der entscheidende Hinweis, der den Fall neu aufrollen könnte? Wurde Don wirklich von seinem eigenen Angestellten zu Tigerfutter verarbeitet? Was anschließend mit Don Lewis und dem Fleischwolf passiert ist, dazu hat Trish Farr eine Theorie. Die unterbreitet sie den Machern der Doku Joe Exotic, Tigers, Lies and Cover Up.
3: I think they left him in that lake. It's infested with gators. If I had to speculate, everything that they did to that man was done at the lake because it was easy. It was out of the way, quiet. Nobody's going to walk up on you. You're safe.
0: Ihrer Theorie zufolge wird der Fleischwolf nie auf dem Gelände des Zoos benutzt. Er wird extra für den Zweck angeschafft, die Leiche zu entsorgen. Don Lewis wird erschossen, seine Leiche in den Fleischwolf gesteckt und Überreste samt Fleischwolf im See versenkt. Denn dort wimmelt es nur so vor Alligatoren, die sich um die Überreste von Don Lewis kümmern. So viel zu ihrer Theorie. Beweise dafür gibt es natürlich keine. Aber warum wartet Trish Farr so viele Jahre mit den Anschuldigungen? Warum erzählt sie der Polizei erst während der Scheidung, dass Kenneth Farr etwas mit Dons Verschwinden zu tun habe? Sagt sie wirklich die Wahrheit? Oder ist es Rache für die Misshandlungen, die ihr Ex-Mann während der Ehe angetan haben soll? Der Beschuldigte Kenneth Farr spricht von einer haarsträubenden Lüge. Er betont, er habe nichts mit Dons Verschwinden zu tun. Was sicher ist, nachdem Don verschwindet, arbeitet Kenneth Farr mit der Polizei zusammen. Er unterzieht sich sogar einem Lügendetektortest und besteht. Also alles Mythen.

0: Mythos und Legende? Wäre ein Mensch auf dem Gelände getötet und durch den Fleischwolf gedreht worden, hätte die Polizei Knochen und forensische Hinweise wie Blut oder Gewebe gefunden. Aber was auch sicher ist, Don Lewis ist verschwunden. Eine Leiche haben weder Polizei noch private Ermittler bislang gefunden. Allerdings zieht der riesige Erfolg der Serie unzählige private ErmittlerInnen und Fernsehsender an. Sie wollen herausfinden, was passiert ist. Einer von ihnen ist Jim Rathman, ein pensionierter Ermittler der Mordkommission. Er stößt auf mehrere Grundstücksverkäufe nur einen Monat nach Don Lewis' Verschwinden. Drei Grundstücke, die jeweils mindestens $50,000 wert sind, wechseln für insgesamt $9,080 den Besitzer. Verkauft hat die Grundstücke Carol Baskin. Und zwar an Kenneth Farr, den Handlanger von Don Lewis. Eben jenen Handlanger, der seiner Frau gedroht haben soll, wenn sie ihn verließe, würde er sie durch den Fleischwolf drehen, wie er es auch mit Don Lewis getan habe. Eine der vielen Fragen im Zusammenhang mit Don Lewis' Verschwinden lautet also, warum verscherbelt Carol Baskin Grundstücke im Wert von insgesamt $150,000 fast umsonst, für gerade einmal 6% ihres eigentlichen Wertes an den Handwerker von Don Lewis? Eine Art Bezahlung? Aber wofür? Das sind Fragen, die Jim Rathman den Beteiligten stellen will. Aber weder Carol Baskin noch Kenneth Farr wollen mit ihm reden. Die einzige, die bereit ist, mit ihm zu sprechen, ist Trish Farr, die Ex-Frau. Ihr zufolge passiert am Tag, an dem Don Lewis mutmaßlich verschwindet, Folgendes. Es ist Sonntag, der 17. August 1997, zwei Tage, bevor Don Lewis offiziell als vermisst gemeldet wird. Kenneth Farr wartet zu Hause. Er ist nervös, sagt seine Frau. Als ein Wagen vor dem Haus hält, stürmt Kenneth Farr hinaus. In derselben Nacht, gegen 23 Uhr oder Mitternacht, ist er zurück mit einem Lieferwagen, der Don Lewis gehört. Im Lieferraum ein riesiger Stapel Waffen. In der Doku Joe Exotic, Tigers, Lies and Cover Up erinnert sie sich an diese Nacht.
1: I was like, whoa, what are you doing with these? And he said, listen, I'm holding on to them right now. Help me carry them inside. I'm like, what are you talking about? He goes, listen, Don's gone. Nobody knows where he's at. And I don't want you talking about him to anybody.
0: Komisch. Zwei Tage, bevor Don offiziell als vermisst gemeldet wird, weiß sein Mitarbeiter bereits, dass er vermisst wird und ist im Besitz von dessen sämtlichen Feuerwaffen. Mehrfach will seine Frau wissen, was vor sich geht. Aber Ken Farr beschwört sie, mit niemandem darüber zu reden. Erst recht nicht am Telefon, weil das abgehört werden könnte. Als wenige Tage später in den Nachrichten über das Verschwinden von Don Lewis berichtet wird, will sie von ihrem Mann wissen, ob er etwas damit zu tun hat. Seine Antwort, sagt sie, lautet: Stell keine Fragen, wenn du die Antworten nicht hören willst. Also fragt sie nicht weiter. Aber sie ist sich sicher, dass Don Lewis tot ist und ihr Mann etwas damit zu tun hat. Hat Kenneth Farr Don Lewis ermordet und seine Leiche entsorgt? Hat er als Bezahlung dafür die wertvollen Grundstücke von Carol Baskin quasi geschenkt bekommen? Rächt sich die angebliche Augenzeugin Trish Farr mit dieser Geschichte an ihrem Ex-Mann für jahrelange Misshandlungen? Oder ist alles ganz anders gewesen? Hat Kenneth Farr Don Lewis dabei geholfen, aus dem Land zu fliehen und unterzutauchen? Steht deshalb sein Lieferwagen am Flughafen? Als gesichert gilt, Don Lewis hat in den Monaten vor seinem Verschwinden viel Geld aus dem Land geschafft. Die einen sagen, damit er es bei einer Scheidung nicht mit Carol teilen müsse. Die anderen sagen, er wollte sich eine neue Existenz aufbauen. Er kauft in Costa Rica verschiedene Grundstücke und besitzt dort ein Hotel, das er zwischenzeitlich als Bordell betreibt. Zum Zeitpunkt seines Todes beläuft sich sein Barvermögen in den USA auf rund 7 Millionen Dollar. Sein Vermögen, das er nach Costa Rica gebracht und dort in verschiedene Unterfirmen gesteckt hat, soll deutlich höher liegen. Schätzungen gehen von mindestens 15 Millionen Dollar aus. Zwar hat ihn in Costa Rica seit seinem Verschwinden niemand gesehen, aber jemand, der Millionen besitzt und viele auch zwielichtige Verbindungen in einem Land wie Costa Rica hat, der hat vielleicht auch die Möglichkeiten, dort unterzutauchen. Ist also alles bloß eine große Inszenierung, um sich woanders ein schönes Leben neu aufzubauen? Mehrere Menschen haben inzwischen bestätigt, dass Don Lewis Geschäfte mit der Mafia am Laufen hatte. Sowohl in den USA als auch in Costa Rica. Seinem Chauffeur soll er gesagt haben, er hätte sich mit einigen gefährlichen Leuten angelegt, die nicht zögern würden, ihn aus dem Weg zu räumen. Hat sich Don Lewis also mit diesen kriminellen Menschen eingelassen? Beweise gibt es auch hierfür nicht. Nur Spekulationen, wie so oft in diesem mysteriösen Fall. Aber das kommt vielen VerschwörungstheoretikerInnen zugute. Einer von ihnen ist ausgerechnet O.J. Simpson. Der Mann, der angeklagt war, aus Eifersucht seine Ex-Frau und einen weiteren Mann getötet zu haben. Zu dem Fall von O.J. Simpson habe ich übrigens auch eine Folge Hollywood Crime gemacht. Hört unbedingt in die vierte Folge rein. So, und nun zurück zu dem Tod von Don Lewis. Auch der bekannte O.J. Simpson hat dazu eine Meinung und lässt die Welt auf seinem Twitter-Kanal dazu wissen.
2: One thing I will say, there's not a shred of doubt in my mind that that lady's husband is Tiger Tsushima. I'm just saying.
0: O.J. Simpson ist überzeugt, dass Carol Baskin aus ihrem Ehemann Tiger-Sashimi gemacht hat. Allerdings liefert O.J. Simpson jetzt auch nicht das zuverlässigste Empfehlungsschreiben. Aber, wie es mit einer guten Verschwörungstheorie so ist, sie vermischt Realität und erfundene Fakten. Anhänger solcher Theorien stellen immer die Frage, wem hat es genützt? Und wenn sie jemanden gefunden haben, glauben sie, dass der oder diejenige schuld ist. Am mysteriösen Verschwinden von Don Lewis lässt sich der Wesenszug aller Verschwörungstheorien ausmachen. Sie sind nicht alle immer komplett widerlegbar. Diese Erfahrung macht auch Carol Baskin. Sie wird den Verdacht wohl niemals loswerden, ihren Mann umgebracht zu haben. Dem People Magazine sagt sie in einem Interview:
3: Können Sie sich vorstellen, dass die Leute denken, sie hätten ihren Mann oder ihre Frau getötet und sie können das Gegenteil nicht beweisen? Ohne eine Leiche kann ich nichts tun, um meinen Namen reinzuwaschen.
0: Sollte Don Lewis nicht wie durch ein Wunder wieder auftauchen, wird dieser Cold Case wohl niemals aufgelöst werden. Vielleicht ist das aber auch vielen Menschen egal, denn ein großer Teil der Öffentlichkeit hat sich längst eine Meinung zu diesem Fall gebildet und sieht in Carol Baskin die Mörderin ihres Ehemannes. Die Polizei von Hillsborough County hat die Hoffnung allerdings noch nicht aufgegeben. Sie hat den lange Zeit als Cold Case behandelten Fall neu aufgerollt und will Hinweisen nachgehen, die seit der Ausstrahlung von Tiger King täglich bei ihnen eingehen. Ob dabei etwas herauskommt, das bleibt abzuwarten. Bis dahin sollte auch für Carol Baskin die Unschuldsvermutung gelten. Denn jeder Mensch gilt bis zum gesetzlichen Beweis seiner Schuld als unschuldig. Alles andere ist reine Spekulation. 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
1: Yvon Schneider ist beliebt, ein hilfsbereiter, gut aussehender junger Mann und talentierter Handballspieler. Am 21. August 2007 verlässt er sein Elternhaus. Weil sein Name auf einer Liste stand, kommt er nie wieder zurück. Mein Name ist Isabel Zeyer. Ich bin Redakteurin beim Stern und in dieser Podcast-Folge spreche ich mit Volker Zeiss über die Soko Zement und einen Mord, der durch seine Grausamkeit schockierte. Für die heutige Podcast-Folge bin ich nach Stuttgart gereist. Ich sitze hier im Polizeimuseum, mir gegenüber sitzt Volker Zeiss. Volker Zeiss war jahrelang Leiter der Stuttgarter Mordkommission und kümmerte sich später beim LKA auch um ungeklärte Mordfälle. Inzwischen ist er pensioniert, hat sich aber heute die Zeit genommen, um mit uns über den Mord an Yvon Schneider zu sprechen. Wir haben uns auch gerade die alten Asservate angeschaut zu diesem Fall, die hier stehen. Guten Tag, Herr Zeiss.
2: Guten Tag,
1: Frau Zeyer. Versetzen wir uns zurück ins Jahr 2007. Sommerferien Baden-Württemberg. Am 27. August erreichte sie einen Anruf. Ein Kollege vom Streifendienst war am Telefon. Was sagte der denn zu Ihnen?
2: Ja, der Kollege befand sich in einer Wohnung im Stuttgarter Osten und hatte einen unklaren Sachverhalt, eine unklare Lage. Die Kollegen waren in diese Wohnung gerufen worden, weil Anwohner einen starken Verwesungsgeruch wahrgenommen haben. Und die Kollegen vom Streifendienst haben dann mit der Feuerwehr die Wohnung geöffnet, nachdem sich auf Klingeln niemand gemeldet hat.
1: Ist es denn üblich, dass man beim verwesten Geruch direkt die Kriminalpolizei kommt?
2: Also wir haben ja eine sehr niedrige Schwelle, wann wir zu unklaren Fällen ausrücken. Lieber einmal mehr als einmal weniger. Und die Schilderungen der Kollegen vor Ort haben dann dazu geführt, dass ich unmittelbar die Kriminaltechnik angerufen habe und sie gebeten habe, mit uns zu dieser Wohnung im Stuttgarter Osten zu fahren und dort die Spurensicherung übernehmen sollen.
1: Sie fuhren also los. Was fanden Sie denn in der Wohnung?
2: Gut, die Wohnung war im Untergeschoss. Es roch sehr stark nach Verwesung. Die ganze Wohnung war mit Zementresten am Boden verschmutzt und wir fanden in dieser Wohnung einen Beton-Zementkubus in einer grünen Mülltonne. In weiteren Räumen gab es eine Axt, einen Hammer und eine Flex.
1: Und wer lebt in dieser Wohnung?
2: Das wussten wir zu diesem Zeitpunkt noch nicht. Das wurde erst über die weiteren Befragungen im Haus ermittelt. Die Bewohnerin, die Mieterin dieser Wohnung war nicht anwesend und keiner im Haus konnte sich erklären, was passiert war. Die ersten Untersuchungen durch die Kriminaltechnik ergaben dann positive Blutvorproben, aber noch nicht klar Menschen- oder Tierblut. Wir gingen zu diesem Zeitpunkt davon aus, dass hier auch ein Tier hätte zerlegt worden sein können.
1: Also Sie waren in dieser Wohnung drin, Sie haben zwar diesen Zement gesehen, Sie haben diese Axt gesehen, aber war Ihnen da schon klar, dass es sich vielleicht um einen Mord handeln könnte?
2: Nein, überhaupt nicht. Im Gegenteil, wir haben nach offensichtlichen Spuren für ein Tötungsdelikt gesucht und die waren nicht vorhanden. Und auch der Betonkubus lieferte zunächst keinerlei Anhaltspunkte, was da passiert hätte sein können.
1: Sie waren damals der Leiter der Sonderkommission. Welche Ermittlungsschritte wurden denn eingeleitet in dem Moment? Also Sie haben den Tatort gesehen, konnten nicht genau zuordnen, ist das jetzt ein Mord oder nicht? Was passierte dann?
2: Also grundsätzlich rücken neben der Kriminaltechnik dann auch die Ermittlerinnen und Ermittler des Dezernats 11 zum Ereignisort in diesem Fall aus. Es führen dann zunächst mal die üblichen Hausbefragungen werden durchgeführt. Man ermittelt, wer gehört zu dieser Wohnung, identifiziert diese Personen. Und parallel bauen Kolleginnen und Kollegen auf der Dienststelle praktisch schon die Soko-Struktur auf, indem die Soko-Räume bezogen werden, die EDV wird eingerichtet und erste Informationen aus der Büroarbeit der Soko, aus den Soko-Räumen an die Kolleginnen und Kollegen vor Ort geliefert und natürlich andersherum.
1: Ja. Jetzt hätte es auch sein können, Sie haben es ja gerade schon gesagt, es wurde nur ein Tier zerlegt. Das ist ja ein wahnsinniger Aufwand. Wann entscheidet man denn, dass jetzt der Punkt erreicht, wo wir diesen großen Aufwand betreiben?
2: Ja, wir haben in Stuttgart das Prinzip, dass wir lieber einen Tag zu früh hochfahren in der Soko-Struktur wie einen Tag zu spät. Das Problem ist, dass man dann aufholen muss mit der kompletten Soko-Mannschaft. Es hat sich bewährt, dann lieber, wenn sich ein Sachverhalt erklären lässt und kein Kapitalverbrechen dahinter steckt, dass man dann wieder abbaut und nicht einen, zwei oder drei Tage später in eine Soko-Struktur einsteigt und die kompletten Informationen dieser Tage neu zusammenführen muss.
1: Damals wurde die Soko Soko Zement genannt. Ich nehme mal an, das war, weil dort Zement gefunden wurde. Oder wie kommt man denn auf solche Namen?
2: Ja, das resultiert auch aus der Anfangsphase und wir waren alle nicht so ganz glücklich. Aber es kam dann die Information nach oben. Wir haben einen unklaren Sachverhalt, was überhaupt draus wird, wusste keiner. Aber was eben offensichtlich war, war dieser Kubus aus Beton, Zement und diese Säcke mit Zement.